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1: Am Mikrofon Laura Graf. Es ist 3 Uhr. Signa-Gründerin Ibenko wird wieder angeklagt. Es ist schon das dritte Mal. Die Wirtschafts- und Korruptionsstaatsanwaltschaft wirft Benko schweren Betrug und betrügerische Krieder vor. Martin Rautor, worum geht's?
2: Bei der Anklage geht es unter anderem um ein teures Jagdgewehr im Wert von 80.000 Euro. Dieses soll Benko laut Staatsanwaltschaft versteckt haben, damit die Gläubiger und damit die Geschädigten der Signa-Insolvenz keinen Zugriff darauf haben. In einem weiteren Anklagepunkt geht es um Geld von Bauunternehmer Hans-Peter Haselsteiner und seiner Privatstiftung. Sie waren Großinvestoren in Benkos Signa-Imperium. Dabei soll Benko Haselsteiner, vereinfacht gesagt, 5 Millionen Euro entlockt haben. Und das zu einer Zeit, in der Benko schon gewusst haben soll, dass das Signa-Imperium in Zahlungsschwierigkeiten steckt. Benkos Anwalt weist die Vorwürfe zurück, man könne sie nicht nachvollziehen. Es ist die bereits dritte Anklage gegen René Benko und die Ermittler stehen erst am Anfang. Benko sitzt seit 1,5 Jahren in Untersuchungshaft.
1: Die Schweiz entscheidet morgen, wie viele Menschen bis 2050 im Land leben sollen. Unter dem Motto »Keine 10 Millionen Schweiz« macht die rechtskonservative Volkspartei Druck, um die Zuwanderung zu begrenzen. In der Schweiz Bettina Prendergast.
3: Zug ist der reichste Kanton der Schweiz, wächst aber auch am schnellsten. Die Zuwanderung verteuert Wohnungen, überfüllt Schulen und Gefängnisse, sagt SVP-Kantonsrat Adrian Risi. Die Initiative Keine 10 Millionen Schweiz will weniger Asylsuchende ins Land lassen und sich aussuchen, wer als Fachkraft kommen darf.
4: Wir sagen dann, wir brauchen die und die und die Leute und wir holen die und die und die Leute, so wie es übrigens Kanada und Australien macht.
3: Die Schweizer Wirtschaft warnt vor der Initiative, man ist auf Zuwanderung aus der EU angewiesen. Und es wird befürchtet, dass man in Zukunft wieder über Kontingente mühsam Fachkräfte ins Land bringen müsste.
1: Am Gran Paradiso in den italienischen Alpen sind 3 Bergsteiger ums Leben gekommen. Die Bergwacht hat ihre Leichen auf einer Höhe von etwa 3600 Metern entdeckt. Die Gruppe hatte auf einer Hütte übernachtet und war von dort zum Gipfel aufgebrochen, der auf mehr als 4000 Metern liegt. Als die Bergsteiger bis zum Abend nicht zurück waren, ist bei der Leitstelle Alarm ausgelöst worden. Die genauen Todesumstände sind noch unklar. Und erstes Spiel für den Fußball-WM-Gastgeber USA. In diesen Minuten beginnt in Los Angeles das Match gegen Paraguay. Co-Gastgeber Kanada hat am Abend den ersten WM-Punkt geholt mit einem 1:1 gegen Bosnien und Herzegowina. Jetzt zum Wetter mit Nathalie Auer.
5: Im Großteil des Landes starten wir bewölkt ins Wochenende und vom Tiroler Unterland bis ins Burgenland ziehen bis Mittag noch Regenschauer durch. Der Nachmittag verläuft dann bald überall trocken und es wird zunehmend sonnig. Die meisten Sonnenstunden gehen sich in Vorarlberg und im Tiroler Oberland aus. Allerdings spürt ihr heute auch den Wind. Er erreicht immer wieder Spitzen von 40 bis zu 70 Kilometer pro Stunde. Es wird spürbar wärmer als gestern mit 20 bis 29 Grad. Morgen am Vatertag ändert sich kaum etwas. Es geht ähnlich warm, windig und wechselhaft weiter.
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1: Am Mikrofon Laura Graf. Es ist 4 Uhr. Es ist ein Top-Start für die USA in die Fußball-Weltmeisterschaft. Im Match gegen Paraguay steht zur Halbzeit 3:0 für die Gastgeber. In der 7. Minute gehen die USA durch ein Eigentor von Damian Bobadilla in Führung. Dann sorgt Valerin Balogun für Aufsehen. Ein Treffer in der 31. Minute, dann noch einer in der Nachspielzeit der ersten Halbzeit. Jetzt also 3:0 für die USA. Vor Beginn der Sommerurlaubssaison warnt die Arbeiterkammer vor möglichen Spesen bei Zahlungen im Ausland. Claudia Peintner-Schmidt hat sich angeschaut, worauf man achten muss.
2: Ob es eine Reise in die Türkei ist, in die USA oder nach Dänemark, mit Eurozahlen geht dort nicht. Es braucht Fremdwährungen, weil beim Umwechseln bei Banken in Österreich oft hohe Gebühren anfallen, empfiehlt die Arbeiterkammer.
3: Für die Bargeldbesorgung lieber im Ausland sorgen, bei einer Wechselstube oder bei einer Bank. In Ländern, wo der Euro sehr begehrt ist, bekommt man auch einen sehr vorteilhaften Wechselkurs,
2: sagt Christian Brandner, AK-Finanzexperte. Fürs Geldabheben in Nicht-Euro-Ländern raten die Konsumentenschützer, die Bankomatkarte statt der Kreditkarte zu verwenden und genau auf die Gebühren zu achten.
3: Also ich meine, dass alles über 5 Euro als teuer einzustufen ist.
2: Damit außerhalb Europas die Bankomatkarte verwendet werden kann, muss zuerst oft eine Sicherheitsfunktion, das sogenannte Geoblocking, ausgeschaltet werden.
1: Neue Hoffnung für Krebspatientinnen und Patienten. Mit einem neuen Medikament könnte selbst Bauchspeicheldrüsenkrebs bekämpft werden, erzählt zu den tödlichsten Krebserkrankungen. Das Medikament hat nun die letzte Phase klinischer Tests abgeschlossen. Ruth Hutsteiner.
4: Den wichtigsten Treiber von Bauchspeicheldrüsenkrebs kennt man schon lange: krankhaft veränderte Eiweiße. Jetzt haben Forscher in den USA einen Weg gefunden, das problematische Protein aufzuhalten, und zwar mit molekularen Klebern. Sie kleben zwei Proteine quasi zusammen und blockieren so das krebstreibende Eiweiß. Für Monate, vielleicht sogar für Jahre. Das zeigen die neuesten Ergebnisse zu dem Medikament. Ein Antrag auf Zulassung wird für die USA bald erwartet. Wann es in Europa erscheint, ist noch unklar. Der neue Ansatz ist aber nicht auf Bauchspeicheldrüsenkrebs begrenzt, erklärt Georg Winter von der Akademie der Wissenschaften, der ebenfalls zu Molekularklebern forscht.
5: Ich glaube, die Kreativität ist der limitierende Faktor jetzt in diesem Moment.
4: Er und sein Team wollen Molekularkleber im Kampf gegen Brust- und Prostatakrebs einsetzen.
1: Und jetzt zum Wetter mit Nathalie Auer.
6: Bis zu 24 Grad wurden es gestern in Bad Radkersburg. Heute legen die Temperaturen weiter zu. Zwischen 20 und 29 Grad erwarten euch am Nachmittag. Dabei habt ihr es bis Mittag noch in einigen Regionen bewölkt. Und vom Tiroler Unterland ostwärts sind auch noch Regenschauer unterwegs. Die klingen tagsüber aber ab und in immer mehr Regionen kommt dann die Sonne heraus. Am längsten sonnig habt ihr es in Vorarlberg und im Tiroler Oberland. Allerdings wird es heute auch windig mit Böen von 40 bis zu 70 Kilometer pro Stunde. Morgen geht's dann windig und wechselhaft weiter.
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1: Am Mikrofon Julia Wötzinger. Es war der bisher größte Börsengang der Geschichte. Elon Musk hat gestern seinen Konzern SpaceX an die Börse gebracht. Der Kurs ist am ersten Tag deutlich gestiegen und Musk damit der erste Billionär der Welt. Markus Müller berichtet.
2: Mitarbeiter von SpaceX feiern am Dach der Nasdaq-Börse in New York. Und jeder von ihnen, der davor Anteile an der Firma gehalten hat, ist seit gestern ein Stück wohlhabender. Der Kurs des Unternehmens ist am ersten Handelstag um 19% gestiegen. SpaceX umfasst das Raketengeschäft von Elon Musk und Grok AI ist eine Firma für künstliche Intelligenz. Und vor allem dieser Firmenteil dürfte die Preise in die Höhe getrieben haben. Die Erwartungen für den wirtschaftlichen Erfolg von AI sind riesig. Die beiden Konkurrenzfirmen Anthropic und OpenAI wollen im Herbst an die Börse gehen. Mit dem Börsengang lässt sich jetzt auch der Wert von SpaceX ermitteln, an der Elon Musk immer noch eine deutliche Mehrheit hält und der so zum ersten Dollar-Billionär der Wirtschaftsgeschichte geworden ist.
1: Die USA und der Iran haben sich nach Angaben vom Vermittler Pakistan auf die Fassung einer Friedensvereinbarung geeinigt. Washington geht davon aus, dass der Text zu 80-85% in den kommenden Tagen unterzeichnet wird. Unterdessen berichten US-Streitkräfte, dass sie iranische Drohnen in der Straße von Hormus abgeschossen haben. Ein 29-jähriger Lehrer soll seine 28-jährige Ex-Freundin in Taufkirchen an der Pram in Oberösterreich getötet haben. Die Leiche der Lehrerin ist in der Schulbibliothek gefunden worden. Der mutmaßliche Täter hat Suizid begangen. Kubas Regierung plant weitere Schritte zur Liberalisierung der Wirtschaft. Weitere Wirtschaftssektoren sollen für Privatunternehmen geöffnet werden, kündigt Präsident Miguel Díaz-Canel an. In den vergangenen Monaten hatten die USA den wirtschaftlichen Druck auf Kuba erhöht. Zu Ehren von König Charles III. Findet heute in London die traditionelle Geburtstagsparade Trooping the Colour statt. Bei der Zeremonie marschieren 1400 Soldatinnen und Soldaten sowie hunderte Musiker und Pferde. Und bei der Fußball-WM sind nun alle Gastgeberländer in das Turnier gestartet. Kanada spielt beim Auftakt gegen Bosnien 1:1 und im Spiel von Gastgeber USA gegen Paraguay steht es in der Nachspielzeit 3:1. Das waren die Nachrichten mit Julia Wötzinger.
3: 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Wochenendwetter. Unbeständig geht's durch diesen Samstag. Jetzt in der Früh sind vor allem im Mostviertel auch noch ein paar Regenschauer dabei. Untertags dann ein Schlagabtausch aus Sonne und Wolken. Das Ganze bei kräftigem Wind und 20 bis 25 Grad. Momentan messen wir in Amstetten 17, in Wien und St. Pölten sind 16 Grad, in Retz 15, in Wiener Neustadt 14 und in Zwettl aktuell 13. Ähnlich wechselhaft geht's dann auch morgen Sonntag weiter. Wir schauen auf die Straßen. Um 3:03 Radio Niederösterreich ist hier mit dem schnellsten Verkehrsservice im Land. Und so weit, so gut, Sie kommen störungsfrei voran. Eine sichere Fahrt wünsche ich Ihnen. Und jetzt geht's rein in diesen Samstag. Wir starten mit Schwung in den 13. Juni im Takt zu Stevie Wonder. Ich bin Tanja Karsemeier zum Munterwerden Café und die größten Hits aller Zeiten. Schönen guten Morgen.
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0: Schlafen, kicken die Burschen einen schönen guten Morgen am Samstag um 10 Minuten nach 5. Die Abendrunde Kanada gegen Bosnien-Herzegowina 1:1 und die USA gewinnen soeben gegen Paraguay 3:0. Und es war eigentlich der Hingucker im Vorfeld des ersten USA-Matches bei der Fußball-WM in Los Angeles. Fußballlegende und Werbeikone David Beckham ist seit heute am berühmten Walk of Fame in Hollywood verewigt und hat dort seinen goldenen Stern enthüllt. Radio Niederösterreich, WM-Reporter Daniel Kulowitz in Kalifornien.
1: It is my pleasure to welcome to the Hollywood Walk of Fame Mr. David Beckham.
2: Bei der WM hier wird er für den US-Sender Fox möglicherweise in die Rolle des TV-Analytikers schlüpfen, vorher aber diese unglaubliche Auszeichnung.
3: To be here in Los Angeles receiving a star on the world famous Walk of Fame is truly incredible.
2: Nach den Beatles, Charlie Chaplin oder Phil Collins darf sich also wieder ein Brite am Hollywood Boulevard verewigen.
4: I feel truly honored.
2: Ein Stern gleich in der Nähe von Schauspielstar Tom Cruise, der hat übrigens die Laudatio für seinen Freund David Beckham gehalten.
5: A boy who believed in something bigger than himself.
2: Ein Junge, der an was Größeres als sich selbst geglaubt hat.
5: This is a Hollywood story.
2: Das ist ein wahres Hollywood-Märchen, so Tom Cruise.
4: I'm fortunate to be living the American dream.
2: Ich lebe meinen Traum, sagt David Beckham, und Ehefrau Victoria ist stolz. Wir lieben dich. Gratulation.
6: Congratulations. We're so proud and we love you so much.
0: Oh, da ist der Stolz groß. 4:1 der Sieg gegen Paraguay von den USA, 3:0 der Pausenstand. Und ja, Träume leben. Warum auch nicht? Unsere beginnt dann am nächsten Mittwoch gegen Jordanien. Das ist Radio Niederösterreich. Schönen guten Morgen. Rein geht's in diesen Samstag mit den größten Hits aller Zeiten.

6 Sonnenstunden gehen sich heute im Schnitt aus. Einen schönen guten Morgen am Samstag um 5:45 in der Früh. Ja, nicht nur die Fußballer kämpfen heute. Es gibt auch ein Match am Himmel zwischen Sonne und Wolken, dazwischen ein paar Regentropfen. Jetzt in der Früh vor allem im Wald und im Mostviertel momentan den meisten Regenschauer haben wir in Allensteig bei 13 Grad. Die Temperaturen, die legen heute jedenfalls wieder zu, genauso wie der Wind untertags dann. Es geht heute rauf auf 20 bis 25 Grad.

0: Mit Shakira geht's rein in diesen Tag.
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0: Zwillinge, einiges könnte anders kommen, als Sie denken. Seien Sie flexibel und vorsichtig. Krebs, freuen Sie sich auf dieses Wochenende. Liebesangelegenheiten entwickeln sich ganz in Ihrem Sinne. Löwe, ärgern Sie sich nicht über Kleinigkeiten. Das kostet doch nur sinnlos Zeit und Energie und verdirbt Ihnen das Wochenende. Jungfrau, kommen Sie zur Ruhe, verbringen Sie viel Zeit mit Ihren Lieben. Waage, ob Ihr Misstrauen berechtigt ist oder nicht, können Sie nur durch ein Gespräch klären. Erledigen Sie die Angelegenheiten heute noch. Skorpion, entscheiden Sie nicht alles alleine, ein Ratschlag könnte wertvoll für Sie sein. Schütze, Sie fühlen sich wohl und strahlen Zufriedenheit und Lebensfreude aus. Steinbock, erledigen Sie kleinere Arbeiten, aber tun Sie sich auch Gutes, gehen Sie Ihren Hobbys nach, tun Sie etwas für Ihre Gesundheit. Wassermann, Mars könnte Sie zu allzu großer Risikofreude verleiten, überdenken Sie Ihre Entscheidungen nochmals. Fische, die Sterne sind Ihnen gewogen, freuen Sie sich auf schöne Stunden mit Ihren Lieben. Witter, gefährden Sie nicht die Wochenendstimmung, verlieren Sie nicht die Geduld, wenn nicht alles gleich nach Ihren Wünschen und Vorstellungen klappt. Und Stier, nehmen Sie sich Zeit für Privates, Venus verspricht romantische Stunden. Wir twisten uns rein in diesen Samstag. Einen schönen guten Morgen wünsche ich Ihnen.

Das Electric Light Orchestra, ELO, hier auf Radio Niederösterreich. Einen schönen guten Morgen um 6:04. Und zu ELO mischen wir Kultmusik. Aber schöner Start rein in diesen Samstag.

0: munter werden wünsche ich Ihnen mit Radio Niederösterreich. Ganz verlässlich, immer halbstündlich der Blick auf die Straßen, jetzt auch um 5.30 Uhr. Und es schaut gut aus, auf den Hauptverbindungen kommen Sie nämlich ohne nennenswerte Probleme voran. Eine gute und sichere Fahrt wünsche ich Ihnen. 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
1: Übermorgen am Montag.

0: Montag starten erstmals seit 2024 EU-Beitrittsgespräche mit der Ukraine und auch der Republik Moldau. Nach dem Ende der ungarischen Blockade wurden nämlich erste Verhandlungen vereinbart. Dabei soll es vorerst aber nur um Grundlagen gehen. Jugendkonferenz in St. Pölten. In den vergangenen Tagen haben zahlreiche junge Menschen mit Politikerinnen und Politikern über ein Social-Media-Verbot gesprochen. Die Jugendlichen wollen mehr Schutz im digitalen Raum, das haben zumindest einige so gesagt. Bei Verboten zeigen sie sich eher skeptisch. Und guter Start für die beiden WM-Co-Gastgeber Kanada und USA. Kanada kämpft sich gegen Bosnien-Herzegowina ein 1:1 und damit einen Punkt. Und die USA haben bei ihrem ersten Spiel jetzt in der Früh groß aufgezeigt. Mit einem 4:1 haben die USA Paraguay keine Chance gelassen.
1: Und wir schauen zum Radio Niederösterreich. Wochenendwetter. Sonne, Wolken, dazwischen ein paar Regentropfen. Das ist das Wochenende generell. Heute Samstag mischt dazu noch kräftiger Wind mit. Es wird eine Spur wärmer bei 20 bis 25 Grad. Aktuell aufstehen bei Regenschauern. In Wolkersdorf und Schwechat 16 Grad, in Gars messen wir 15 und es regnet auch bei Ihnen in Lunz bei 14 Grad. Morgen Sonntag geht's ähnlich wechselhaft weiter. Und auch Thomas Buchinger. Schönen guten Morgen.
2: Schönen guten Morgen.
1: Und wir haben die Musik dabei, die uns munter macht. Bugs Fizz, Making Your Mind Up.

0: Es geht rein in diesen Samstag, 6:08. Schönen guten Morgen wünsche ich Ihnen. Von den vielen biblischen Texten, die von der Liebe handeln, ist jener des Apostel Paulus einer der bekanntesten, in dem heißt es: Die Liebe erträgt alles, glaubt alles, hofft alles, hält allem stand. Dieser Text darf nicht fehlen am Ende einer Woche, in der die evangelische Pfarrerin Helene Lechner aus Wien über die Liebe nachgedacht hat.
1: Was wäre, wenn, frage ich mich manchmal. Was wäre, wenn wir Menschen viel öfter vertrauen würden, als dass wir misstrauisch wären? Wenn wir es häufiger schaffen würden, Kränkungen nicht mit Missgunst zu vergelten? Wenn die Welt nicht von Angst, Ungerechtigkeiten und Gewalt durchzogen wäre, sondern ganz mutig von Liebe bewegt. Das mag in manchen Ohren klingen wie ein Traum. Und doch sind solche Vorstellungen alles andere als Utopien. Die Liebe, sie hat Platz. Auch das sehen und spüren und erfahren wir Menschen ja. Sie macht sich breit zwischen Kindern und ihren Eltern und zwischen Geschwistern. Sie ist fühlbar da zwischen Menschen, die einander kennen, und auch zwischen solchen, die nicht viel voneinander wissen. Den einen oder die andere ergreift sie ganz unvermittelt. Gelegentlich stellt Liebe sich auch ganz leise ein. Die Liebe, sagen viele, ist das Wichtigste im Leben. Und ja, es stimmt wohl, sich geliebt zu wissen und großherzig liebend lässt sich vieles schaffen. Sieht die Welt vielerorts plötzlich ganz anders aus. Wenn ich keine Liebe habe, bin ich nichts, schreibt der Apostel Paulus. Und die Liebe hört niemals auf. Das gibt mir Mut.
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Zu Cat Stevens mische ich gleich noch Brian Ferry. Einen schönen guten Morgen. Um 5.43 Uhr Radio Niederösterreich hier mit dem schnellsten Verkehrsservice im Land. Und so weit, so gut. Sie kommen störungsfrei voran. Eine sichere Fahrt wünsche ich Ihnen. Wir schauen zum Radio Niederösterreich Wochenendwetter. Da geht's wechselhaft durch diesen Samstag. Ein richtiger Mischmaschtag ist es heute. Wolken, Sonne, dazwischen ein paar Regentropfen. Und wenn es für Sie jetzt schon rausgeht, dann sind vor allem jetzt in der Früh im Mostviertel und auch aktuell im Waldviertel noch ein paar Schauer dabei. Untertags legt dann der Wind zu. Es wird aber immerhin wieder ein bisschen wärmer mit 20 bis 25 Grad und ziemlich ähnlich zeigt sich dann auch der morgige Sonntag.

0: Oh ja, das ist ein Aufstehen. Schönen guten Morgen mit Radio Niederösterreich. Und jetzt habe ich was für alle, die keine Fußballfans sind, eine Wochenendalternative. Wie wär's mit Kino? 44 Jahre nach
1: E.T. nach Haus telefonieren.
0: E.T., der Außerirdische. Auch 44 Jahre später lassen Regisseur Steven Spielberg die Aliens nicht los. In seinem neuen Film Disclosure Day, der Tag der Wahrheit, da geht's um das außergewöhnlichste Ereignis der Menschheitsgeschichte, sagt Spielberg.
2: This is a story about us. All of us.
3: Guten Morgen, Kansas City.
2: Up against the most extraordinary event in human history.
0: Während einer Live-Sendung verhält sich eine TV-Wettermoderatorin plötzlich völlig bizarr und scheint von einer außerirdischen Kraft besessen zu sein.
3: Was passiert mit mir? Ich habe Angst, ich habe panische Angst.
4: Musst du aber nicht haben, du hast noch jemanden.
3: Daniel Kerner.
4: Wer ist da?
3: Sie dürfen nicht zum Haus zurückgehen. Die haben sie gefunden. Ich weiß nicht, wer sie sind, aber die werden sie umbringen.
0: Während Regierung und Behörden versuchen, das Phänomen als Teil einer massiven Verschwörung zu vertuschen, schaltet sich ein Aktivist ein. Er setzt alles daran, die Wahrheit ans Licht zu bringen.
3: Was hast du gestohlen?
4: Geheimnisse. Die Menschen haben ein Recht auf die Wahrheit.
0: Der Film ist eine Mischung aus packenden Verschwörungsthriller, Mystery und schon auch tiefen Emotionen. Disclosure Day, der Tag der Wahrheit von Steven Spielberg, seit dieser Woche im Kino.

Musik zum Start ins Wochenende hier auf Radio Niederösterreich und zu Toploader Musik aus Österreich. Ganz geschmeidig. Flying High, Opus. Schönes Wachwerden. Schönen guten Morgen.

0: Ganz entspannt geht's rein in diesen Samstag. Einen schönen guten Morgen. Das Wichtigste aus Niederösterreich, Österreich und der Welt mit Thomas Buchinger. Es ist 6 Uhr.
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2: Bei der Franz-Josefs-Bahn gehen die Bauarbeiten unvermindert weiter. Während die Streckensperre zwischen Sigmundsherberg und Absdorf-Hippersdorf seit kurzem abgeschlossen ist, starten die Arbeiten bei Klosterneuburg. Ursula Köhler berichtet.
3: Zwischen Sigmundsherberg und Absdorf-Hippersdorf fahren die Züge wieder planmäßig, ebenso auf der Kammtalbahn. Jetzt kommt dafür eine Baustelle zwischen Kritzendorf und St. André-Wördern auf der Franz-Josefs-Bahn dazu. Da will man aber immer ein Gleis für die Züge freihalten, damit die Auswirkungen für Fahrgäste so gering wie möglich sind. Für die Linie S40 gibt es einen Schienenersatzverkehr zwischen Klosterneuburg-Weidling und Tulln. Die Linie R40 entfällt. Die Hauptarbeiten in diesem Bereich starten am 4. Juli und gehen bis Anfang September, Restarbeiten bis Oktober.
2: Die gegenseitigen Angriffe zwischen Russland und der Ukraine sind auch gestern mit unverminderter Härte weitergegangen. Laut dem ukrainischen Kommandanten der Drohneneinheit werde die Krim bald von Russland abgeschnitten sein, wie er sagt. Damit würde man auch eine Hauptversorgungsroute für Russland abschneiden. In Taufkirchen an der Pram in Oberösterreich soll ein 29-jähriger Lehrer seine Ex-Freundin getötet haben. Die Leiche der Frau wurde in der Schulbibliothek gefunden. Der mutmaßliche Täter verübte daraufhin Suizid. Das bestätigte die Polizei gestern Abend. Entsprechende Online-Berichte von Krone und auch von den oberösterreichischen Nachrichten. Wir kommen zum Sport. Bei der Fußball-Weltmeisterschaft haben in der vergangenen Nacht die beiden Gastgeberländer USA und Kanada gespielt. Und vor allem die USA feiern in Los Angeles einen klaren 4:1 Auftaktsieg gegen Paraguay, Martin Lang.
4: Superstars auf der Tribüne wie Katy Perry, Tom Cruise oder auch David Beckham erleben ein fulminantes US-Team zum WM-Auftakt, das schon zur Pause 3:0 führt, zwei Tore dabei erstmals von Folarin Balogun, der in New York geboren ist, aber mit seinen nigerianischen Eltern in London bei Arsenal aufgewachsen ist. Für mich ist das eine ganz spezielle Reise, auch ein ganz spezieller Moment, wenn ich höre, wie die Fans meinen Namen rufen, wie sie mich unterstützen, und so habe ich mit zwei Toren etwas zurückgezahlt. In der Nachspielzeit fixiert Gio Reyna das 4:1 zum WM-Auftakt für das USA-Team und Kanada holt seinen allerersten Weltmeisterschaftspunkt mit einem 1:1 in Toronto gegen Bosnien-Herzegowina.
2: Und wir kommen jetzt zu den Radio Niederösterreich Wochenend-Wetteraussichten mit Tanja Kasemeier und da erwarten uns im Schnitt bis zu 6 Sonnenstunden heute.
0: Ja, es wird ein Match zwischen Sonne und Wolken, dazwischen ein paar Regenschauer. Jetzt in der Früh vor allem im Wald und im Mostviertel. Der Wind untertags wird immer lebhafter. Es ist aber wärmer als in den letzten Tagen. 20 bis 25 Grad gehen sich aus und ähnlich wechselhaft geht es dann auch morgen Sonntag weiter. Momentan messen wir 15 Grad in Horn und Mistelbach, 16 sind es in Wien und St. Pölten, in Lilienfeld aktuell 14 Grad und in Ternitz-Potschach derzeit 13. Wir schauen auf die Straßen um 6:03 mit dem schnellsten Verkehrsservice im Land hier auf Radio Niederösterreich. Eine Meldung von der A21 Wiener Außenring Autobahn Richtung Vösendorf zwischen Hochstraß und Ahland. Da ist nach einem Unfall die rechte Fahrspur gesperrt. Stau gibt's aber hier keinen.
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0: Schönen guten Morgen. Ist Radio machen ein Hobby oder nicht? In Längenfeld bei Krems definitiv. Und da schauen wir mal rein diese Stunde, was die Kollegen so berichten in Sunshine Radio. Aufstehen jetzt mit Radio Niederösterreich. Guten Morgen.

0: Wir sind drinnen im Sommer 2026. Guten Morgen am Samstag, 10 Minuten nach 6. Und einmal Sommerhit, immer Sommerhit. Josh mit Cordula Grün. Und Josh, jetzt klär uns auf, welche drei Wörter dürfen meinem Sommerhit definitiv nicht fehlen?
1: Nummer 3, Grün.
2: Weil ist ja vollkommen logisch. Eigentlich, warum auch immer.
3: Cordula Grün.
1: Nummer 2, Bruschetta.
2: Weil, muss man sagen, isst man gerne im Sommer. Man könnte es auch richtig aussprechen. Das wäre dann so für Eros Ramazzotti ein Tipp. Der könnte Bruschetta machen.
4: Ich habe für uns Bruschetta und Gnocchi, dazu noch ein Baguette.
2: Ich sag gern Bruschetta, weil bei mir daheim versteng's mich, wo ich das sag. Und das isse ich gern im Sommer, so ein paar Tomaten drauf am Brot. Sehr herrlich.
4: Ist doch egal, wie das heißt, du weißt.
1: Und Nummer 1, ja.
2: Weil das ist positiv und manchmal, wenn einem irgendwo so auf einer Achtel oder Viertel irgendwo hinten raus in einem Takt was fehlt, dann kann man einfach sagen, ja, das kann man ja auch für den Sommer nehmen, denkt man so, da sagt er ja dazu.
4: Und sie hat ja gesagt.
0: Ja, und ja, er macht gute Laune. Aufstehen mit Musik aus Österreich. Hier bei uns auf Radio Niederösterreich. Guten Morgen.
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0: Es geht rein in diesen Samstag. Einen schönen guten Morgen um 6:55. Am Weg zum Bäcker oder vielleicht auch trotz Samstag am Weg in die Arbeit. Für viele das Fortbewegungsmittel der Wahl. Aktuell die E-Scooter im Straßenverkehr und die werden schon häufig diskutiert in den letzten Tagen. Seit Mai gibt es da nämlich strengere Regeln für E-Scooter, damit eben weniger Unfälle passieren. Viele müssen seitdem ihre Fahrzeuge umrüsten und zum Beispiel einen Blinker oder eine Klingel montieren lassen. Wir haben uns dann mal in St. Pölten umgehört, wie die neuen Regelungen denn so ankommen.
1: Es gibt leider wirklich viele E-Scooter-Fahrer, wo du da denkst, Halleluja, die sind unterwegs wie Kamikaze-Fahrer.
2: Ich wäre für eine Helmpflicht generell. Ich komme aus dem Rettungsdienst. Jeder, der im Rettungsdienst arbeitet, wird mir zustimmen, dass Helm die beste Lösung ist, um wirklich schwere Hirnverletzungen und damit Schwerbehinderte zu verhindern.
3: Prinzipiell ungefährlich ist es nicht. Regeln gehören her, das unbedingt.
4: Oft fahren sie zu zweit, ich meine, das finde ich schon extrem gefährlich, nicht die jungen Leute. Ja, ich weiß auch nicht, wie man das ändert. Ich glaube nicht, dass strenge Regeln irgendwas bringen.
0: Die Polizei kontrolliert E-Scooter-Fahrer zwar hauptsächlich, versucht aber dann doch mehr aufzuklären. 40 Mal sind E-Scooter-Fahrer im Mai angezeigt worden und Julia Kaster aus Wilhelmsburg hat eine Kontrolle beobachtet.
5: Die Polizei ist halt gestanden, normalerweise, wo es halt nie steht. Und die haben, seitdem sie die Regel eingeführt haben, haben es dann wahrscheinlich nur mal geschaut, wer hält sich halt wirklich dran und haben es eher abgefangen. Also ja, da muss man jetzt drauf schauen, auch wenn man vielleicht Kinder selber daheim hat.
0: Gerade mit Kindern, die müssen nämlich bis 16 Jahre einen Helm tragen, wenn sie mit einem E-Scooter unterwegs sind. Ja, es macht ihren Spaß, aber gut aufpassen halt.

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1: In 5 Minuten ist es 6:30. Schönes Aufstehen, schönen guten Morgen am Samstag.

0: so fix wie der Kaffee in der Früh? Können Sie sich auch auf uns verlassen. Immer um Punkt und halb Ihr Infopaket hier auf Radio Niederösterreich. Wir starten mit dem schnellsten Verkehrsservice im Land. Eine Meldung habe ich, und zwar die ist gut. A21 Wiener Ostring Autobahn Richtung Vösendorf. Die Unfallstelle zwischen Hochstraß und Alland ist geräumt. Es sind ja wieder alle Fahrstreifen frei. 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
1: Die USA und der Iran haben sich laut dem Vermittlerland Pakistan auf eine finale Fassung für eine Friedensvereinbarung geeinigt. Man könne bestätigen, dass ein endgültiger und einvernehmlich abgestimmter Text vorliegt, heißt es. Das Friedensabkommen dürfte in den kommenden Tagen unterzeichnet werden. Der Raumfahrtkonzern SpaceX des Milliardärs Elon Musk hat ein fulminantes Börsendebüt hingelegt. Kurz nach dem Börsengang sind die Aktien regelrecht deutlich gestiegen. Musk ist damit jetzt nicht nur Milliardär, sondern der erste Billionär der Welt. Experten warnen aber weiterhin vor deutlich überhöhter Euphorie. Und entlang der Franz-Josefs-Bahn wird weiter gebaut. Die Streckensperre zwischen Sigmundsherberg und Absdorf-Hippersdorf ist zwar abgeschlossen, jetzt beginnen aber die Vorarbeiten bei Klosterneuburg und die Hauptarbeiten starten dort dann Anfang Juli.
0: Billionär, wie ja, das klingt.
2: Das ist echt viel. Ich weiß nicht, was macht man mit so viel Geld?
0: Es ist gut, wenn man es hat, aber glücklich macht es dann auch nicht.
2: Auch, ja.
0: Schauen wir zum Radio Niederösterreich Wochenendwetter. Aktuell lässt sich die Sonne noch etwas bitten. Die Wolken dominieren noch, es regnet in Litschau und in Kernhof St. Egid bei 13 Grad. Bewölkt ist es in Klausen-Leopold.

0: Ohlsdorf bei 15 und in Poisdorf bei 16 Grad. Heute Samstag generell Sonne, Wolken, dazwischen ein paar Regentropfen. Die werden im Tagesverlauf zwar weniger, dafür nimmt der Wind zu und es wird eine Spur wärmer bei 20 bis 25 Grad und auch morgen Sonntag, da geht's ähnlich wechselhaft weiter.
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0: Einen schönen guten Morgen und auch Thomas Buchinger bei uns.
3: Schönen guten Morgen.
0: Und wir holen uns die Weather Girls ins Morgenteam. It's Raining Man. So starten wir rein in diesen Samstag. Fein, dass Sie dabei sind. Wir starten mit den größten Hits aller Zeiten.
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0: Major Tom, Peter Schilling, einen schönen guten Morgen mit Radio Niederösterreich um 6.38 Uhr. Und ausnahmsweise mal spiele ich Ihnen jetzt einen Jingle, eine Sendererkennung von einem anderen Radiosender. Klingt so.
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0: Es muss nicht immer die Modelleisenbahn sein. Warum nicht in der Freizeit einfach mal so einen kleinen Radiosender betreiben? Das beweisen ein paar Hobby-Radiomacher in Lengenfeld bei Krems. Radio Niederösterreich-Reporter Fabian Fessler hat die Kolleginnen und Kollegen mal besucht.
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2: In einem Schuppen hinter seinem Haus sitzt Andreas Murhammer in einem ziemlich professionell aussehenden Radiostudio und moderiert gerade Hallo Lengenfeld.
3: Mikrofon Murli.
4: Was tut sich in Lengenfeld? Was hat sich getan? Wie hat der USC Lengenfeld?
2: Via Webradio kann man die News aus Lengenfeld in aller Welt hören. Ein Kindheitstraum wird wahr.
4: Als kleiner Bub bin ich am Sessel gestanden und kann mich nur erinnern, meine sehr verehrten Damen und Herren, wie es halt bei den Kindern ist. Und das ist mir eigentlich immer irgendwo geblieben und das ist das, was ich liebe.
2: Radio machen als Hobby, betrieben im Verein.
4: Wir zahlen alle einen monatlichen Beitrag und mit denen finanzieren wir AKM, LSG, Stream.
2: Auch Sandra Löffler ist mit dem Radiovirus infiziert worden, nachdem sie am Fußballplatz mit Murli gesprochen hat.
5: Er hat gesagt, ich mache ein Radio auf, willst du dabei sein? Ich sagte, ja, ich probiere es einmal und mittlerweile bin ich jetzt fast 10 Jahre dabei.
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5: Hallihallo und schönen guten Tag bei der Schlagerreise mit eurer Sonnenblume.
2: Die Sunshine-Moderatoren verwenden alle Künstlernamen. Teufelchen, Tiger, Wiener Mädel, DJ Hub und Skorpion.
6: Ich erscheine als Skorpion, weil es mein Sternzeichen ist,
2: sagt der Jüngste im Team, Martin Birkner. Bei Sunshine Radio wird Inklusion gelebt. Skorpion zeigt, dass ihn seine Behinderung nicht am Radiomachen hindert.
6: Mein Thema ist Partytime, versuche ich in Sunshine mit Partyliedern und da suchen wir ein paar Lieder zusammen für die zwei Stunden.
2: Die dann wie im Flug vergehen. Und ob jetzt 10, 100 oder gar 1000 Hörerinnen und Hörer via Livestream zuhören, ist eigentlich egal, solange die Sonne aus dem Radio scheint.
0: Partytime mit Skorpion gibt's immer am Donnerstagabend. Sonnenblumen, Schlagerreise dann am Mittwoch. Und wenn's gerade nichts Neues in Lengenfeld zu berichten gibt, was ich mir ja gar nicht vorstellen kann, aber dann kommt der Wulli mit Murli. Wir verleihen gern ein paar Hörerinnen und Hörer, also zumindest kurzfristig. Und sonst wecken wir sie sehr gerne auf. Schönen guten Morgen, 6.41 Uhr. How do you do, Martha McNeil? Das sind die größten Hits aller Zeiten.

einen schönen guten Morgen wünsche ich Ihnen und vor allem liebe Grüße zu Ihnen ins Auto, in den Bus oder LKW. Wir begleiten Sie mit dem schnellsten Verkehrsservice im Land und soweit kommen Sie störungsfrei voran. Allerdings ist das Wochenende eine Baustelle. S3 Weinviertler Schnellstraße Richtung Stockerau. Zwischen Göllersdorf und Stockerau Sperre wegen Bauarbeiten. Der Verkehr wird bis Montag 9 Uhr Vormittag umgeleitet. Sonst kommen Sie störungsfrei voran. Schauen wir auf die Wetterkarten. Da sind bis zu 6 Sonnenstunden heute im Schnitt drinnen. Und langsam wird sie wach. Schon scheint sie dezent am Jauerling oder auch der Kirchturm vom Stift Zwettl spiegelt sich im Sonnenschein. Generell heute aber ein Match am Himmel zwischen Sonne und Wolken. Dazu ein paar Regentropfen jetzt in der Früh, vor allem noch in der Westhälfte des Landes. Die Temperaturen legen wieder zu, genauso wie untertags dann auch der Wind. Höchstwerte erreichen wir heute von 20 bis 25 Grad.

0: 4 Tage noch, dann startet auch Österreich in die Fußball-Weltmeisterschaft und war mit dem Auftaktspiel, und zwar mit dem Auftaktspiel gegen Jordanien zu verdanken. Haben wir das unter anderem auch Teamchef Ralf Rangnick, der ja heiß umworben wird, Thomas Puchinger.
1: Und zwar auch von Topclubs wie etwa dem AC Milan. Der 67-jährige Deutsche schweigt ja eisern zu seiner Zukunft. Doch eine erste Entscheidung ist jetzt offenbar gefallen. Welche? Und was das für das ÖFB-Team bedeutet, das berichten wir gleich.
0: Und zwar in 7 Minuten im Journal um 7 bei Thomas Puchinger. 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
2: Einen schönen guten Morgen mit Radio Niederösterreich. Heute der 13. Juni 2026. Im Journalstudio ist Thomas Puchinger.
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4: Schönen guten Morgen. Bankgebühren und Spesen. Experten raten, sich vor dem Auslandsurlaub genau zu informieren. ÖFB-Teamchef Ralf Rangnick hat Topclub AC Milan offenbar eine Absage erteilt. Und das Wetter. Heute ist es wechselhaft und windig. Es geht mit großen Schritten Richtung Urlaubssaison und da lohnt sich auch ein Blick auf die Spesen. Denn egal ob für das Geld wechseln oder auch bei einer Kartenzahlung im Ausland, wer sich nicht informiert, für den könnte es mitunter teuer werden. Worauf man achten sollte, das berichtet Claudia Peintner-Schmidt.
5: Ob es eine Reise in die Türkei ist, in die USA oder nach Dänemark, mit Eurozahlen geht dort nicht. Es braucht Fremdwährungen, weil beim Umwechseln bei Banken in Österreich oft hohe Gebühren anfallen, empfiehlt die Arbeiterkammer.
6: Für die Bargeldbesorgung lieber im Ausland sorgen, bei einer Wechselstube oder bei einer Bank. In Ländern, wo der Euro sehr begehrt ist, bekommt man auch einen sehr vorteilhaften Wechselkurs,
5: sagt Christian Brandner, AK-Finanzexperte. Fürs Geld abheben in Nicht-Euro-Ländern raten die Konsumentenschützer, die Bankomatkarte statt der Kreditkarte zu verwenden und genau auf die Gebühren zu achten.
6: Also ich meine, dass alles über 5 Euro als teuer einzustufen ist.
5: Damit außerhalb Europas die Bankomatkarte verwendet werden kann, muss zuerst oft eine Sicherheitsfunktion, das sogenannte Geoblocking, ausgeschaltet werden.
4: So wie in einigen anderen Ländern arbeitet auch die Bundesregierung bei uns in Österreich an einem Social-Media-Verbot für unter 14-Jährige. Bei einer österreichischen Jugendkonferenz in St. Pölten haben in den vergangenen Tagen junge Menschen aus ganz Österreich mit Landes- und Bundespolitikerinnen und Politikern diskutiert und dabei auch ihre Ansichten eingebracht. Jürgen Winterleitner mit den Einzelheiten.
7: Die Jugendlichen fordern mehr Schutz im digitalen Raum, aber nicht nur durch Verbote. Teilnehmer Michael Grieser, 20 Jahre aus Kärnten.
8: Man muss schon sagen, der Hut brennt, aber einfach weil irgendwo politische Kräfte das auch zu spät erkannt haben. Mir persönlich und auch vielen anderen Jugendlichen ist einfach wichtig, dass man eher die Gefahren aus dem digitalen Raum herausbringt, als die Jugendlichen aus dem digitalen Raum herauszuhalten.
7: Die Jugendreferenten der Länder wollen die Anliegen der Jugendlichen nun weiter bearbeiten. Zum geplanten Social-Media-Mindestalter sollen Begleitmaßnahmen kommen, etwa Medienkompetenz, Elternbildung, Prävention gegen Cybermobbing und Unterstützung für Schulen und Jugendarbeit.
4: Es war ein buntes Programm, mit dem gestern Abend mit der Sommernachtsgala im Wolkenturm die Saison in Gravenegg eröffnet wurde. Gleichzeitig ist die Sommernachtsgala auch der Auftakt für viele Fernsehübertragungen über Kulturevents im ORF, denn noch vor der Gala wurde ein entsprechender Kooperationsvertrag verlängert. Hannes Steindl berichtet.
9: Es ist der Abend der Musik und der Unterschriften. Die Fixierung der Fernsehübertragung der Sommernachtsgala für die nächsten 3 Jahre sei in Zeiten der Sparbudgets für den ORF ein besonderes Signal, erklärt ORF-Generaldirektorin Ingrid Thurnherr.
10: Der ORF ist für alle da und jeder kann sozusagen erste Reihe fußfrei Top-Kulturevents genießen, wenn er nicht die Möglichkeit hat, zu so einem tollen Festival in Grafenegg zu gehen. Und das ist unser Auftrag und so verstehe ich das auch.
9: Die Aufzeichnungen des ORF sind der Grundstein für internationale Sendungen, betont Simone Bamberg, die Geschäftsführerin in Grafenegg.
11: Mit den weiteren Kooperationen mit Dreisat und Unitel natürlich eine Sichtbarkeit in Europa und die für uns enorm wichtig ist.
9: Mit der Familie Metternich-Schandor hat das Land Niederösterreich den Grafenegg-Nutzungsvertrag bis ins Jahr 2070 verlängert. Für Landeshauptfrau Johanna Mickel-Leitner heißt dies,
12: dass wir gemeinsam eine Erfolgsgeschichte fortschreiben.
9: Musik aus Grafenegg bleibt also live und im Fernsehen für das Publikum erhalten.
4: Wir kommen zum Sport und damit zur Fußball-WM. Kanada und Bosnien-Herzegowina trennen sich 1:1. Die USA haben Paraguay 4:1 besiegt. Für Österreich geht es ja am Mittwoch los und da ist weiter unklar, ob Ralf Rangnick dem ÖFB-Team als Trainer erhalten bleibt. Eines scheint aber jetzt fix: zum AC Milan wird Rangnick nicht wechseln, Daniel Kulowitz.
13: Ralf Rangnick gibt Milan einen Korb, die Geduld sei zu Ende, sie haben sich zu lange Zeit gelassen. Das berichten gut informierte italienische Medien. Die waren es ja auch, die die ganzen Milan-Gerüchte in den letzten Tagen gestreut haben. Bis dato weiß man ja eigentlich nicht einmal, ob es tatsächlich ein spruchreifes Angebot des AC Milan gab. Ralf Rangnick äußert sich dazu seit Tagen nicht. Leises Aufatmen beim ÖFB, auch wenn weiterhin ein klares Bekenntnis zu Österreich fehlt. Sportchef Peter Schöttl dazu.
14: Das Angebot des ÖFB ist da. Der ÖFB wünscht sich, dass Ralf Rangnick bleibt, wenn das möglich ist und wenn es was Neues gibt, werden wir sagen. Ich denke, dass es zeitnah passieren sollte.
13: Nach einem freien Tag für die Spieler beginnt ab heute die Jordanien-Vorbereitung.
4: Und wir kommen jetzt zu den Radio Niederösterreich Wetteraussichten mit Tanja Kasemeier und da starten wir in einen recht unbeständigen Samstag.
2: Ja, jetzt in der Früh sind vor allem im Most und auch im Waldviertel noch ein paar Schauer dabei. Untertags dann ein Schlagabtausch aus Sonne und Wolken. Das Ganze bei recht kräftigem Wind und 20 bis 25 Grad. Und ähnlich wechselhaft geht es dann auch morgen Sonntag weiter. Der aktuelle Blick auf die Wetterkarten. Es ist stark bewölkt in Amstetten bei 17 Grad, in Wiener Neustadt bei 16. Es regnet leicht in Poisdorf bei 17 und wolkig ist es in Zwettl bei 14 Grad. Die weiteren Landeshauptstädte stark bewölkt in Wien bei 17 Grad, in St. Pölten bei 16 und Eisenstadt und Klagenfurt 15 Grad. Es ist bedeckt in Linz bei 17, in Graz bei 15 und Innsbruck bei 14 Grad. Wolkig, Bregenz bei 17 Grad und es nieselt ganz leicht in Salzburg bei 15 Grad. Eine gute Fahrt, 6:07. Radio Niederösterreich ist hier mit dem schnellsten Verkehrsservice im Land. Soweit, so gut. Sie kommen störungsfrei voran. Allerdings ein Aviso: ab 8 Uhr werden schon die ersten Abschnitte des Rings gesperrt. Ab 12 Uhr setzt sich die Pride-Parade in Bewegung und dann das über den ganzen Ring. Ausweichen ist über die Zweierlinie möglich. Sonst kommen Sie störungsfrei voran. Kasemeier. Schichtwechsel, die einen kommen heim vom Nachtdienst, noch ein bisschen zerdrückt, die anderen starten rein in diesen Samstag und wir tun unser Bestes, liefern Motivation für dieses Wochenende und Energie mit Musik aus Österreich.
15: Ist schon gut, Mama. Macht keine Sorgen,
2: leicht und flockig, Ambros dazu, Eric Clapton. Mr. Slow Hands. Und los geht's mit der Fairground Attraction.

ist so eine Sache. Fluch oder Segen? Am Tag genau heute vor 43 Jahren ist in den USA das erste kommerzielle Mobiltelefon vorgestellt worden und mittlerweile haben es viele schon wieder auf Dauer stumm, damit es nicht die ganze Zeit bimmelt, aber man schaut dann halt doch immer wieder drauf und ich bin mir sicher, sie haben das heute auch schon gemacht. Ist eine Nachricht gekommen, ein Anruf, naja, zumindest die Uhrzeit. Die kann ich Ihnen sagen. Es ist 7:45 am Samstag. Schönes Wachwerden, schönes Munterwerden. Es geht rein ins Wochenende mit Radio Niederösterreich und Musik aus Österreich liefert uns Wolfgang Ambros. Mama, das sind die größten Hits aller Zeiten. Guten Morgen.

0: Ein Feiertag für alle Royal-Fans ist der heutige Samstag. Einen schönen guten Morgen wünsche ich Ihnen. In London wird Trooping the Colour gefeiert. Die Schweden, die goldene Hochzeit des Königspaars. ORF 2 überträgt am Vormittag beides live. Auf was wir uns da freuen können, unser Adelsexperte Ansgar Gersmann. Du weißt Bescheid, schönen guten Morgen.
1: Einen wunderschönen guten Morgen.
0: Beginnen wir jetzt einmal in England, Trooping the Colours. Steht da heute am Programm, wer wird denn alle dabei sein?
1: Ja, Trooping the Colour, die große Geburtstagsparade für den britischen Monarchen, die gehört zu den absoluten Höhepunkten im royalen Kalender. Mit dabei sind also alle arbeitenden Mitglieder der Königsfamilie, das heißt König Charles, Königin Camilla, Thronfolger William und seine Frau Catherine und natürlich ihre drei Kinder, Charlotte, Louis und George. Und gerade die Kinder, die sorgen ja auch jedes Jahr für die schönsten Bilder. Der Balkon des Palastes ist aber tatsächlich leerer als noch zu Zeiten von Queen Elizabeth. Prinz Harry und Meghan, die sind ja seit ihrem Rückzug aus dem Königshaus nicht mehr dabei. Und auch Andrew, der Bruder des Königs, spielt wegen der anhaltenden Missbrauchsvorwürfe keine öffentliche Rolle mehr. Dahinter steckt auch eine Strategie von Charles. Die Monarchie soll moderner, schlanker und natürlich auch kostengünstiger wirken.
0: Da brodelt es im Hintergrund. Apropos König Charles, wie geht's dem mit seiner Krebserkrankung?
1: Wie es dem König geht, ist natürlich von außen schwer zu beurteilen. Charles nimmt trotz seiner Krebserkrankung weiterhin seine öffentlichen Termine wahr. Zwar wurde sein Programm in den vergangenen Monaten immer angepasst, aber insgesamt wirkt der Monarch erstaunlich aktiv und zeigt sich regelmäßig bei offiziellen Verpflichtungen. Und er ist ja auch ein Workaholic, das haben seine Söhne wirklich mehrfach schon betont.
0: In Schweden wird heute auch gefeiert, nämlich der 50. Hochzeitstag des Königpaars, wobei eigentlich ist der Hochzeitstag ja gar nicht heute.
1: Wer in den Kalender schaut, der wird merken, dass sich König Karl der 16. Gustav und seine Königin Silvia eigentlich am 19. Juni 1976 das Jawort gegeben haben. Weil auf diesen Tag aber Midsommer fällt, wird schon jetzt gefeiert. Und geplant ist ein festlicher Dankgottesdienst in der Schlosskirche in Stockholm. Anschließend fährt das Königspaar dann mit der königlichen Schaluppe durch die Stockholmer Gewässer, bevor eine Kutschfahrt durch die Innenstadt folgt. Auf fast derselben Route wie bei ihrer Hochzeit vor 50 Jahren. Mhm. Danach steht ein großes Konzert an unter dem Motto Liebe. Am Abend folgt in der königlichen Oper ein festliches Galakonzert, bevor die Feierlichkeiten mit einem festlichen Dinner ihren Abschluss finden.
0: Na, da ist auch einiges los. Dankeschön, Ansgar, für den Überblick.
1: Einen schönen Tag noch.
0: Und den wünschen wir Ihnen auch. Der royale Samstag beginnt heute in ORF 2 um 9.40 Uhr. Da können Sie dann schon mit einem Gläschen Sekt oder Kaffee mit Milch erste Reihe fußfrei mitfeiern.

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2: Einen schönen guten Morgen am Samstag. Es ist 7.30 Uhr. Wir starten unser Infopaket mit dem schnellsten Verkehrsservice im Land. Da gibt es einen Hinweis, Baustelle auf der S3 Weinviertler Schnellstraße Richtung Stockerau zwischen Göllersdorf und Stockerau. Sperre wegen Bauarbeiten. Der Verkehr wird bis Montag 9 Uhr vormittags umgeleitet. Und ein Aviso für Wien. Ab 8 Uhr werden schon die ersten Abschnitte des Rings gesperrt. Ab 12 Uhr setzt sich dann die Pride Parade in Bewegung und dann ist der ganze Ring gesperrt. Ausweichen ist über die Zweierlinie möglich. Und die Ringlinien werden wegen der Pride Parade am Ring kurz geführt oder auch umgeleitet. Am besten, Sie steigen auf die U-Bahn um. 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
3: Wenn Sie auf Urlaub ins Ausland fahren, dann wäre es gut, sich vorher noch einmal die Spesen- und Bankgebühren anzusehen. Gerade in Ländern, in denen der Euro sehr begehrt ist, sollte man laut Experten der Arbeiterkammer erst vor Ort das Geld umwechseln, weil man dann zum Beispiel eben einen deutlich besseren Wechselkurs bekommen kann. Jugendkonferenz in St. Pölten in den vergangenen Tagen haben zahlreiche junge Menschen mit Politikerinnen und Politikern über ein Social-Media-Verbot gesprochen. Die Jugendlichen wollen

0: Mehr Schutz im digitalen Raum. Bei Verboten, da zeigen sie sich eher skeptisch. Und wir haben es gerade gehört, zum 30. Mal findet heute in Wien die Regenbogenparade statt. Es werden wieder tausende Teilnehmerinnen und Teilnehmer erwartet, die entgegen der Fahrtrichtung über den Ring ziehen werden. Und danach gibt es noch eine Bühne und Feierlichkeiten auf dem Wiener Rathausplatz.
1: Und wie schaut's Wetter aus für heute? Sonne, Wolken, dazwischen schon noch ein paar Regentropfen. Generell jetzt so präsentiert sich das Wochenende und heute am Samstag mischt auch noch kräftiger Wind mit. Es wird jetzt aber wieder von Tag zu Tag wärmer, 20 bis 25 Grad. Aktuell aufstehen bei Sonnenschein in Asbank 13 Grad, in Melk sonnig 17. In Ternitz-Potschach schaut auch die Sonne raus bei 16 Grad. Es regnet allerdings noch in Lunz bei 14 und in Gas am Kamp bei 15 Grad. Morgen Sonntag, da geht's ähnlich wechselhaft weiter.
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0: Schönen guten Morgen.
1: Es riecht nach Kaffee, aber Thomas, ohne Koffein bei dir.
0: Bei mir ist er ohne Koffein, ja. Ich habe schon sehr viel Kaffee getrunken und dann irgendwann die Reißleine gezogen und jetzt ohne Koffein.
1: Okay, wir wecken Sie auf, wir wecken auch dich auf.
0: Dankeschön.
1: Es geht rein in den Samstag mit den größten Hits aller Zeiten. Bonnie M, Sunny. Hier bei uns. Schön, dass Sie da

0: aufgenommen auf Kassette und in Dauerschleife. Einen schönen Samstagvormittag wünsche ich Ihnen mit Radio Niederösterreich. Unser WM-Reporter Dani Kulowitz hat uns in den letzten Tagen ja schon des Öfteren an ungewöhnliche Orte bei der Fußball-WM mitgenommen. Und nachdem er auch ein bisschen ein Feinspitz ist, hat er diesmal sich von seiner Nase inspirieren lassen. Daniel, du bist in der ÖFB-Küche gelandet beim Chefcoach des Nationalteams und der grillt bzw. der gilt im Team eher als so der eigentliche Weltmeister.
1: Es duftet und brutzelt in der ÖFB-Küche. Nur das Beste landet am Teller. Verantwortlich dafür der heimliche Promi im Team.
2: Ist gar nicht mehr heimlich mittlerweile. Ich glaube, er ist der ganz offizielle Star.
1: Sagt Michi Gregoritsch über Fritz Krampelhuber, sein Spitzname. Fritz, was gibt's?
3: 6 Tage vor einem Spiel, was kann man einmal wirklich ein Bockhändl machen, damit wir die Heimatgefühle für Österreich haben.
1: Denn so ein Turnier kann sich ewig hinziehen wie ein Strudelteig.
3: Viel spielt sich im Kopf ab, überhaupt bei so einem langen Turnier, sage ich jetzt einmal.
1: Ein paar Dinge gibt dazu, mussten über 7 Ecken eingeflogen werden.
3: Topfen ist so ein Thema gewesen, weil das hat der Zoll nicht durchgelassen, nicht genehmigt. Wacholderbeeren war so ein Thema, so lustig wie es klingt.
1: Um die absolute Lieblingsspeise müssen Alaba und Co. aber noch zittern. Die Gams-Käsekreiner.
3: Das Gams-Käsekreiner ist jetzt kein Rind, aber ist natürlich ein Teil vom Rind drinnen. Und da sind Sorgel und Stempel und vom Ministerium und so, dann werden wir das vielleicht noch hinkriegen.
1: Nur eines lässt sich Fritz Krampelhuber niemals wegnehmen, seine scharfen Messer.
3: Zuerst hat es geheißen, Fritz, lass das bitte mit dem Messer, aber ich habe es trotzdem, weil ich kann ohne mein Messer nicht, das ist anstandslos durchgegangen.
1: Und jetzt hat er vom eigentlichen Küchenchef Roberto die Herdplatten übernommen.
4: We have a Chef Fritz, it's very inspirational.
1: Wir sind inspiriert, was Fritz hier in der Küche zaubert. Jetzt muss nur noch der Erfolgshunger unserer Jungs gestillt werden.
0: Ja, wie der Erfolgshunger aller Väter gestillt werden kann. Morgen ist ja Vatertag. Andrea Karrer hat nach 11 Uhr hier bei uns ein kulinarisches Höchstaufgebot. Und zwar ein feiner Vorschlag ist das, nämlich Kalbsvögel. Vom Besten in der Küche, jetzt zum Besten in Musik, die gibt's bei uns. Es geht rein mit I'm a Believer. Guten Morgen.

0: Frühstückscafé auf der Terrasse oder am Balkon. Ist ein bisschen eine kühle Angelegenheit. Maximal schon in Wiener Neustadt bei 18 Grad und da blinzelt bei Ihnen auch ein bisschen die Sonne raus. Aktuell sind auch noch einige Regenschauer dabei, die werden jetzt dann aber im Laufe des Vormittags weniger. Dann kommt auch die Sonne raus und mit der Sonne gibt es heute 20 bis 25 Grad, allerdings auch der Wind legt untertags wieder zu. Morgen Sonntag, da bleibt der Wind ein großes Thema. Ebenso gibt es einen Mix aus Sonne und Wolken. Im Bergland und der buckligen Welt kann es untertags ein bisschen gewittrigen. Schauer mitmischen, 23 Grad sind morgen drinnen. Die neue Woche startet recht freundlich. Zur Sonne mischen sich zwar einige Wolken dazu, aber der Sonnenschein überwiegt, auch wenn es im Bergland ab und zu regnen kann. Und auch der Wind ist am Montag noch ein Thema, der bleibt kräftig bei bis zu 25 Grad. Ähnlich der Dienstag, ein Mix aus Sonne und Wolken. Im südlichen Bergland sind ein paar Regentropfen dabei. Der Wind wird allerdings dann langsam schwächer und dann geht es auch mit dem Hochsommer weiter. Ab Mittwoch stellt sich nämlich das Wetter um. Es wird beständiger mit Sonnenschein und Temperaturen von über 30 Grad.
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0: Einen schönen guten Morgen mit Radio Niederösterreich. Ja, man kann jetzt von Elon Musk halten, was man will, aber er hat mit seinem Raumfahrtkonzept SpaceX gestern Geschichte geschrieben. Er war der größte Börsengang aller Zeiten, Thomas Puchinger.
1: Ja, mit SpaceX hat sich Musk auf ein Terrain begeben, das sonst ja eigentlich immer der NASA gehört hat, nämlich dem Bau von Raketen und der Börsengang. Er wurde ein voller Erfolg und Musk zum ersten Billionär der Welt.
0: Billionär. Wie viele Nullen sind das jetzt eigentlich?
1: Das muss ich jetzt selber nachschauen. 3, 6, 9, 12 Nullen sind es insgesamt. Ja? Also 12 Nullen, dann ist man ein Billionär. Unfassbar.
0: Gut. Ja, okay. Dazu noch viele Infos und die weiteren Themen zum Tag im Journal um 8 bei Thomas Puchinger. Stork!

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1: Es geht rein in den Samstag. Schönen guten Morgen mit Radio Niederösterreich. Im Journalstudio ist Thomas Puchinger.
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6: Schönen guten Morgen. Der Börsengang von SpaceX macht Elon Musk zum ersten Billionär der Welt. Grafenegg ist mit der Sommernachtsgala und einem neuen Kooperationsvertrag in die Open-Air-Saison gestartet. Und das Wetter, heute ist es wechselhaft und windig. Es wurde also der bisher größte Börsengang der Geschichte. Elon Musk hat gestern seinen Konzern SpaceX an die Börse gebracht. Der Kurs ist daraufhin deutlich gestiegen und Musk jetzt der erste Billionär der Welt. Markus Müller berichtet.
7: Mitarbeiter von SpaceX feiern am Dach der Nasdaq-Börse in New York. Und jeder von ihnen, der davor Anteile einer Firma gehalten hat, ist seit gestern ein Stück wohlhabender. Der Kurs des Unternehmens ist am ersten Handelstag um 19% gestiegen. SpaceX umfasst das Raketengeschäft von Elon Musk und Grok AI, seine Firma für künstliche Intelligenz. Und vor allem dieser Firmenteil dürfte die Preise in die Höhe getrieben haben. Die Erwartungen für den wirtschaftlichen Erfolg von AI sind riesig. Die beiden Konkurrenzfirmen Anthropic und OpenAI wollen im Herbst an die Börse gehen. Mit dem Börsengang lässt sich jetzt auch der Wert von SpaceX ermitteln, an der Elon Musk immer noch eine deutliche Mehrheit hält und der so zum ersten Dollar-Billionär der Wirtschaftsgeschichte geworden ist.
6: Wir kommen ins Inland und damit nach Niederösterreich. Bei der Franz-Josefs-Bahn gehen die Bauarbeiten unvermindert weiter. Während die Streckensperre zwischen Sigmundsherberg und Absdorf-Hippersdorf seit kurzem abgeschlossen ist, starten jetzt die Bauarbeiten bei Klosterneuburg. Ursula Köhler mit den Einzelheiten.
8: Zwischen Sigmundsherberg und Absdorf-Hippersdorf fahren die Züge wieder planmäßig, ebenso auf der Kammtalbahn. Jetzt kommt dafür eine Baustelle zwischen Kritzendorf und St. André-Wördern auf der Franz-Josefs-Bahn dazu. Da will man aber immer ein Gleis für die Züge freihalten, damit die Auswirkungen für Fahrgäste so gering wie möglich sind. Für die Linie S40 gibt es einen Schienenersatzverkehr zwischen Klosterneuburg-Weidling und Tulln. Die Linie R40 entfällt. Die Hauptarbeiten in diesem Bereich starten am 4. Juli und gehen bis Anfang September, Restarbeiten bis Oktober.
6: Es war ein buntes Programm, mit dem gestern Abend mit der Sommernachtsgala im Wolkenturm die Saison in Grafenegg eröffnet wurde. Gleichzeitig ist die Sommernachtsgala auch der Auftakt für viele Fernsehübertragungen über Kulturevents im ORF. Denn noch vor der Gala wurde ein entsprechender Kooperationsvertrag verlängert. Hannes Steindl informiert.
9: Es ist der Abend der Musik und der Unterschriften. Die Fixierung der Fernsehübertragung der Sommernachtsgala für die nächsten 3 Jahre sei in Zeiten der Sparbudgets für den ORF ein besonderes Signal, erklärt ORF-Generaldirektorin Ingrid Thurnherr.
10: Der ORF ist für alle da und jeder kann sozusagen erste Reihe fußfrei Top-Kultur-Events genießen, wenn er nicht die Möglichkeit hat, zu so einem tollen Festival in Grafenegg zu gehen. Und das ist unser Auftrag und so verstehe ich das auch.
9: Die Aufzeichnungen des ORF sind der Grundstein für internationale Sendungen, betont Simone Bamberg, die Geschäftsführerin in Grafenegg.
11: Mit den weiteren Kooperationen mit Dreisat und Unitel natürlich eine Sichtbarkeit in Europa und die für uns enorm wichtig ist.
9: Mit der Familie Metternich-Schandor hat das Land Niederösterreich den Grafenegg-Nutzungsvertrag bis ins Jahr 2070 verlängert. Für Landeshauptfrau Johanna Mickel-Leitner heißt dies,
12: dass wir gemeinsam eine Erfolgsgeschichte fortschreiben.
9: Musik aus Grafenegg bleibt also live und im Fernsehen für das Publikum erhalten.
6: Wir kommen zum Sport. Seit heute ist in Amerika wohl die Fußballbegeisterung endgültig ausgebrochen. Tag 2 der WM in Mexiko, Kanada und den USA. Und der Hauptgastgeber USA feiert da einen bemerkenswerten 4:1 Auftaktsieg über Paraguay und sorgt damit für Begeisterungsstürme quer übers Land, Daniel Kulowitz.
13: USA! All the way!
14: Also was Besseres hätte dieser WM nicht passieren können, das ganze Land im Siegesrausch. Gio-Rado!
15: The Americans are here!
14: Fernsehstationen schalten quer übers Land, Jubeltrauben bis hin zur Air Force Base nach Maryland.
16: No stopping us now. All eyes will then turn to Team USA.
14: Die Promis auf den Tribünen im LA Stadium, die mussten sich viermal die Augen reiben. Tom Cruise, Brad Pitt, David Beckham. Ist das wirklich das US-Fußballteam? Zlatan Ibrahimovic als TV-Analytiker für Fox Sports unterwegs sagt, Amerikaner, glaubt daran, diese Truppe kann hier Großes liefern.
17: My message to the American people is, this American team can do something big.
14: Alle anderen sagen, bitte bleibt einfach am Boden. Paraguay war einfach nur unterirdisch. Co-Gastgeber Kanada übrigens spielt zum Auftakt 1:1 gegen Bosnien.
6: Und wir schauen jetzt zu den Radio Niederösterreich Wochenendwetteraussichten mit Tanja Kasemeier. Im Norden, da mischt ein Tief mit, im Süden ist es ein Hoch.
18: Und somit wird es auch heute recht wechselhaft. Jetzt in der Früh sind vor allem im Most- und Waldviertel noch ein paar Regenschauer dabei. Untertags dann ein Schlagabtausch aus Sonne und Wolken. Das Ganze bei recht kräftigem Wind und 20 bis 25 Grad. Ähnlich unbeständig geht es dann auch morgen Sonntag weiter. Momentan ist es stark bewölkt in St. Pölten bei 17 Grad, wolkig in Wiener Neustadt bei 18. Leichte Regenschauer sind dabei bei Ihnen in Gänserndorf bei 17 Grad, stark bewölkt auch Krems bei 17 und bedeckt ist es in Weidhofen an der Ybbs bei 16 Grad. Der Blick in die Landeshauptstädte: Linz momentan 17 Grad bedeckt, Wien und Eisenstadt 16 Grad und stark bewölkt. In Graz lacht die Morgensonne vom Himmel bei ebenso 16 Grad. 6:06, eine gute Fahrt wünsche ich Ihnen mit Radio Niederösterreich und dem schnellsten Verkehrsservice im Land. Soweit so gut, Sie kommen ohne Staus voran. Eine Information habe ich betreffend der S3 Weinviertler Schnellstraße Richtung Stockerau. Zwischen Göllersdorf und Stockerau Sperre wegen Bauarbeiten. Der Verkehr wird umgeleitet und zwar bis Montag 9 Uhr früh. Und in Wien, da ist der Ring zwischen der Stadiongasse und der Schottengasse für die Pride-Demonstration gesperrt. Ausweichen können Sie da über die Zweierlinie. Und die Ringlinien werden wegen der Parade am Ring kurz geführt oder auch umgeleitet. Am besten, Sie steigen da auf die U-Bahnen um.
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18: Ja, Samstagmorgen hier auf Radio Niederösterreich. Wir starten rein in die Gärtnerstunde und da heißt es im wahrsten Sinne des Wortes Schnecken checken, Hannes Käfer. Guten Morgen.
19: Schönen guten Morgen, liebe Tanja. Ja, richtig, wir haben Schneckenwetter. Gell? Also so sehr man sich freut, auch in der Landwirtschaft und die Natur freut sich natürlich, dass es endlich regnet. Und so ein schöner, ausgiebiger Landregen, das hat was. Mhm. Da freuen sich auch die Schnecken. Die schnalzen mit der Zunge, sind wahnsinnig aktiv geworden und dem wollen wir Einhalt gebieten. Ich habe das ultimative Mittel gegen Schnecken. Na, hab ich nicht.
18: Also wir sind gespannt.
19: Ich habe ein paar gute Tipps.
18: Auf die freuen wir uns. Suse, Hertha, Fried. Xaver, ganz wurscht, wie wir die Schnecken jetzt nennen.
19: Ja.
18: Wir gehen ihnen an den Kragen. Freuen uns auf deine Empfehlungen und natürlich haben wir Musik dabei. Rein geht's in den Tag mit Billy Ray Cyrus, Achy Breaky Hearts. Schönen Samstag.

0: angenehmen Samstagmorgen mit Radio Niederösterreich und den größten Hits aller Zeiten. Und da gehört Rian dazu, den kennen Sie.
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0: genau, der ist das Verwandtschaftstreffen. Legendär und auch mit Homeoffice hat er nachgelegt. Ja, kann zutreffen oder auch nicht. Schauen wir mal. Heute am Samstag genießen wir hoffentlich die Auszeit und die größten Hits hier auf Radio Niederösterreich.
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0: Ich hab die Arbeit gerade neu für mich entdeckt.
1: Ja, ja.
0: Und deshalb gerade in Manila eingecheckt. Ja, die ersten Cocktails sind schon weg. So wie leider auch das Internet. Ja, ja. So macht's.

0: Homeoffice.
1: Schönen guten Morgen mit Radio Niederösterreich um 8 Uhr und 17 Minuten. Wir können uns schon darauf einstellen, Gartenhandschuhe. Könnte man gut gebrauchen, Hannes Käfer. Es ist einiges zu tun und vor allem die Schnecken haben es uns jetzt angetan. Ich frage jetzt einmal, warum ist das aktuelle Wetter so ideal für die?
2: Weil die Schnecken das einfach lieben, wenn keine direkte Sonne scheint, wenn es, sagen wir mal, angenehm warm ist, aber nicht heiß ist und vor allem, wenn viel Feuchtigkeitsangebot da ist, wenn die Erde feucht ist, wenn die Pflanzen feucht ist, dann haben die Schnecken richtig Kirtag. Ja, das vergrößert deren Aktionsradius, die brauchen sich, die haben dann vor nichts mehr Angst, die haben nur Appetit und vor allem die Pflanzen wachsen auch sehr stark, was ein Vorteil ist, da sind viele junge, schmackhafte, weiche Triebe da, die natürlich richtige Leckerlis sind. Für die Schnecken.
1: Perfektes Frühstück. Kann man jetzt daraus ableiten, gibt es irgendwas, was den Schnecken nicht taugt?
2: Ja, also genau das Gegenteil. Ja, also Sonne, Hitze, Trockenheit, das taugt den Schnecken gar nicht. Warum? Schnecken bestehen circa aus 90%, knapp 90% aus Wasser und haben keinen sonderlich guten Verdunstungsschutz. Also wenn so eine Schnecke sie auf dem Weg zum Hochbeet macht, ja, da trinkt er schon dreimal nach, geht sich das jetzt aus mit meinem Wasservorrat, ja, wenn es richtig heiß ist, geht sich das aus, dass ich diesen Weg schaffe? Ist die Erde feucht? Ist der Weg feucht dorthin? Da brauche ich mir gar nichts denken, das schaffe ich dann locker. Aber wenn dort große Oberflächen sind, die sehr trocken sind, die rau sind, das mag die Schnecke dann nicht so gern. Also man weiß genau, Trockenheit, Sonne, Hitze, wenig Schatten, das taugt den Schnecken gar nicht. Das engt dann ihren Aktionsradius doch sehr stark ein.
1: Wo liegen jetzt die meisten Fehler bei der Schneckenbekämpfung?
2: Das ist eine gute Frage, nicht wie bekämpft man es richtig, sondern wo sind die Fehler, weil da kann man gleich ein bisschen in sich gehen, wie man das macht. Die größten Fehler sind, die Schnecken dort zu bekämpfen, wo sie fressen.
1: Okay.
2: Ja, also rund um einen Salat, die Schneckenkornstrand, das ist so die allerletzte Maßnahme. Man sollte überhaupt schon einmal vermeiden, dass die Schnecken so weit hinkommen zum Salat. Wie macht man das? Man schaut natürlich, man denkt sich in so einen Schneck ein bisschen rein und denkt sich, wann sie die Sonne scheint und wann es heiß ist. Ja, und die, tagsüber muss ich mich irgendwo verkrallen, wo tue ich das? Ja, das ist dann meistens schattige, feuchte Plätze unter Brettern, unter Platten, wie auch immer. Und solche Verstecke kann man natürlich auch künstlich schaffen. Dann brauche ich nicht durchschauen, wo der Schneck in der Nacht frisst und dort die Schnecken einsammeln, sondern wenn ich so Verstecke künstlich schaffe, kann ich dort hinschauen und da finde ich tagsüber dann die Schnecken. Und in diesen Bereichen, wo man vermutet, dass sich die Schnecken verstecken, reimt sich, kann man das Schneckenkorn auch streuen.
1: Du sprichst es gerade an, Schneckenkorn. Wie bringe ich das jetzt richtig aus? Und vor allem Schneckenkorn, ich kenne das nur, das ist ja wirklich grausam, oder?
2: Die Geschichte ist die, dass das böse Schneckenkorn, das Metaldehyd war der Wirkstoff, wo die Schnecken so zu schleimen beginnen, das ist seit, glaube ich, 2 Jahren jetzt im Hausgartenbereich generell verboten. Es gibt dieses Eisentriphosphat, dieses biologische Schneckenkorn und das verdirbt den Viechern den Appetit. Ja, die finden also ein blaues Körnerl, fressen das, schmeckt denen natürlich, ist ein bisschen so ein Lockstoff drinnen und plötzlich haben die keinen Appetit mehr. Die stellen das Fressen ein, aber erholen sich von diesem Schneckenkorn wieder. Also die sind in dem Sinne nicht vergiftet, die haben nur eine leichte Magenverstimmung. Und die überdauern es dann und sagen, ah, heute geht es mir wieder gut, mache ich mich auf die Suche nach einem Salat. Und da sollte die Schnecke gleich wieder über so ein Körnchen stolpern und frisst es wieder. Also die Schnecken verhungern eigentlich. Die ziehen sich zurück und verhungern, stellen das Fressen ein und so muss. Und da ist es wichtig, dass man diese Schneckenkernerl, das Schneckenkorn breitwürfig ausbringt, so dass man die Schnecken bald wieder erwischt, nach dem Regen kontrollieren geht, wieder Schneckenkorn ausbringt. Also nicht so Schutzwelle machen, also so eine Linie ziehen quer durch den Garten und sagen, da sind die Schnecken und da ist mein Gemüse. Das hilft nicht gut, sondern wirklich die Schneckenkorn breitwürfig ausbringen und vor allem dort, wo man die Schnecken vermutet, dass sie tagsüber sich aufhalten und von dort sich auf den Weg ins Gemüsebett machen.
1: Hannes Käfer, was hältst du von der Bierfalle?
2: Kann ich mit einem Satz beantworten, Schot ums Bier.
1: Okay.
2: Das hat einen Grund. Schnecken haben einen sehr guten Geruchssinn. Und Bier riecht ja, wie man weiß. Mhm. Für manche stinkt's, für viele riecht's. Und wenn sich dann die Schnecke das Bier riecht, ja, macht sich die Schnecke dann auf den Weg hin, dort wo die Bierfalle steht. Das ist zwar da ein Seufz da drinnen, aber da gibt's viele Schnecken, die ohne Bierfalle nicht auf die Idee kommen, waren, sich auf den Weg in ihr Hochbeet zu machen.
1: Oh,
2: ja,
1: okay.
2: Und das ist drum meine Empfehlung. Reden Sie es in Nachbarn ein, dass Sie eine Bierfalle aufstellen. Und
1: je nachdem, wie gut das Nachbarschaftsverhältnis ist.
2: Ja, genau.
1: Herzlichen Dank.
2: Bierfalle ist jetzt nicht wirklich das ganz probate Mittel. Man kann schon im Garten punktuell welche aufstellen. Überhaupt kein Thema, aber mitten ins Hochbeet würde ich die Bierfalle nicht stellen.
1: Okay, Hannes Käfer, unser Radio Niederösterreich Gärtner, jetzt auch am Telefon bereit für Ihre Fragen. 0820 990 990. Wo drückt der Garten Handschuh? Wo sind die Käfer, die Schnecken unterwegs? Johannes Käfer, jetzt am Telefon 0820 990 990 und wir plaudern gleich weiter rund ums Garteln.

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1: 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Einen angenehmen guten Morgen. Fein, dass wir gemeinsam reinstarten in diesen Samstag. Es ist 8.30 Uhr. Wir starten unser Infopaket mit dem schnellsten Verkehrsservice im Land. S3 Weinviertler Schnellstraße Richtung Stockerau zwischen Göllersdorf und Stockerau. Sperre wegen Bauarbeiten. Der Verkehr wird bis Montag 9 Uhr umgeleitet. Und wir schauen nach Wien. Der Ring ist zwischen der Stadiongasse und der Schottengasse für die Pride-Demonstration gesperrt. Ausweichen geht über die Zweierlinie. Und die Ringlinien werden wegen der Parade am Ring kurz geführt oder umgeleitet. Am besten, Sie steigen da auf die U-Bahn-Linien um. 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
2: Übermorgen am Montag starten erstmals seit 2024 EU-Beitrittsgespräche mit der Ukraine und auch der Republik Moldau. Nach dem Ende der ungarischen Blockade wurden erste Verhandlungen vereinbart. Dabei soll es vorerst nur um Grundlagen gehen, wie es heißt. Also zum Beispiel, Verwaltung und Co. müssen ja den EU-Standards entsprechen. Entlang der Franz-Josefs-Bahn wird weiter gebaut. Die Streckensperre zwischen Sigmundsherberg und Absdorf-Hippersdorf ist zwar abgeschlossen, jetzt beginnen aber die Vorarbeiten bei Klosterneuburg. Die Hauptarbeiten starten dort dann Anfang Juli. Und ÖFB-Teamchef Ralf Rangnick wird ja heiß umworben bis jetzt. Ist weiter unklar, ob er dem ÖFB als Trainer erhalten bleibt oder ob er nicht doch zu einem Top-Club wechseln wird. Eines ist jetzt aber offenbar fix. Rangnick hat laut Medienberichten dem AC Milan abgesagt. Ansonsten ist seine Zukunft aber weiter offen.
1: Na, dann lassen wir ihn immer gehen.
2: Willkommen jetzt, gell?
1: Zum Radio Niederösterreich Wochenendwetter. Sonne, Wolken und dazwischen ein paar Regentropfen. Das ist im Großen und Ganzen das Wochenende. Heute am Samstag mischt auch noch kräftiger Wind mit. Es wird eine Spur wärmer als die

0: ersten Tage 20 bis 25 Grad gehen sich aus. Auf den Bergen am Nachmittag um die 14 Grad. Momentan starten wir rein in den Samstag mit Sonnenschein und 20 Grad in Berndorf und Krems. In Gumpolskirchen sind es 19 Grad bei Sonnenschein. In Reichenau und Rax nieselt es momentan bei 15 Grad und auch in Amstetten leichte Regenschauer bei 17 Grad. Morgen ändert sich am Wettergeschehen nicht recht viel.
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0: und Thomas Buchinger.
2: Schönen guten Morgen.
0: Wechselhaft das Wetter, das lockt zum einen die Schnecken in den Garten, zum anderen wächst das Gemüse freudig dahin. Auch um die Jungpflanzen dürfen wir uns kümmern und denen dürfen wir uns widmen. Radio Niederösterreich-Gärtner Johannes Käfer plaudert gleich wieder weiter mit uns. Momentan ist er noch für Ihre Fragen erreichbar unter 0820 990 990. Durchklingeln und Tipps holen.

0: am Samstag einen schönen Start ins Wochenende wünsche ich Ihnen. Wir sind drinnen in der Gärtnerstunde, garteln am Wochenende. Warum nicht? Johannes Käfer, du hast gerade fleißig telefoniert. Was waren denn so die dringendsten Anliegen?
1: Also da ging es wirklich quer durch den Obst- und Gemüsegarten. Auch der Ziergarten, da wäre vielleicht eine Geschichte, die man noch erwähnen könnte. Das Problem gibt es häufig bei den Hortensien. Da sind so weiße Viecher drauf. Ja, so Beulen macht es fast. Das ist die Napfschildlaus. Das wird auch ein bisschen mit Wollläusen verwechselt. Ist die Napfschildlaus. Die stört jetzt nichts Tragisches an. Die sagen da ein bisschen, die Hortensie ist nicht neidig und lässt einer den ein bisschen soft. Und die wird deswegen nicht hin. Aber das schaut halt nicht schön aus. Die sitzen an den Trieben und an der Blattunterseite. Mhm. Und die kann man mit so einer öligen Emulsion, das gibt es als Konzentrat zu kaufen, so auf Rapsölbasis ist das, das verdünnt man, da gibt man ein bisschen Spiritus dazu, das macht Sinn in dem Fall, ein bisschen Spiritus dazu und mit dem spritzt man das ja 2-3 Mal.
0: Ja, dann ist es optisch auch wieder schön.
1: Genau, dann sterben die Viecher los und dann schaut das nicht so schier aus.
0: Gut, lieber Hannes, jetzt haben wir es wettertechnisch recht feucht gehabt die Woche, mit Mitte nächster Woche geht es in Richtung Hochsommer. Wie geht es mit dem Gemüsegarten und unseren Gemüsepflanzen weiter?
1: Da ist jetzt wirklich ein bisschen Aufmerksamkeit wichtig. Durch dieses Wetter haben wir konstant Feuchtigkeit gehabt in den Pflanzen und das taugt. Pflanzen können sich ja nur ernähren, wenn wirklich Feuchtigkeit im Boden ist. Das sage ich immer gebetsmühlenartig, dass man das ein bisschen versteht. Und wenn es jetzt hochsommerlich wird, dann passiert es plötzlich, dass die Bedingungen wieder wechselhaft werden. Das heißt, man gießt einmal nicht, man ist nicht so dahinter. Es sind so vielleicht dann auch hohe Tageserwärmung, wieder Hitze, direkte Sonneneinstrahlung, all diese Wechsel. Bedingungen, das kann es beim Gemüse zu Problemen kommen.
0: Ja, wie reagieren wir dann am besten?
1: Also die Gemüsepflanzen reagieren auf diese Stresssituation zum Teil mit Blüte, das will man ja, aber nicht beim Salat. Der wächst dann häufig aus. Gell? Da sagt man, ich habe eh einen Sommersalat gesetzt und der wächst aus. Das ist, wenn er Stress bekommt. Wenn es plötzlich trocken wird, wenn es sehr heiß wird, kann man natürlich ein bisschen beschatten, regelmäßig gießen. Gurken zum Beispiel, die werden bitter, wenn sie wirklich öfters zu trocken sind oder wenn man Pflanzen austrocknen lässt und dann gießt man plötzlich wieder. Der Kohlrabi springt auf.
0: Wie man es macht,
1: Kraut
0: ist
1: reißt auf. Ja, ja, schon ein bisschen. Gell? Und das Kraut reißt auf. Tomaten, die dann schon reif sind, die Paradeiser, die platzen auch auf. Das ist oft ein Zeichen, dass einmal trocken, einmal nass, das ist ein Schmoren.
0: Gell? Gut, und da wie schaut einfach, dann die ideale Pflege aus?
1: Das Zauberwort heißt Kontinuität. Wirklich regelmäßig feucht halten. Die Oberfläche, ja, die muss nicht dauernd feucht sein, aber die Erde generell möglichst kontinuierlich feucht halten. Die Pflanzen ausreichend mit Nährstoffen versorgen. Wirklich regelmäßig auch düngen, dass die ja nicht zu hungern beginnen. Das kennt man oft, wenn die älteren Blätter gelb werden, gerade beim Fruchtgemüse. Das ist ein Zeichen, dass die Pflanze noch Nahrung schreit. Also möglichst konstante Bedingungen schaffen. Dann wächst das Gemüse richtig gut und wird schnell reif und bleibt doch sehr gesund.
0: Okay, also mit Mitte nächster Woche sollten wir ja wieder Temperaturen über 30 Grad bekommen. Was kann ich jetzt gegen Trockenheit machen, außer ich glaube gießen?
1: Außer gießen, das ist eine gute Frage. Früher hat es so den Spruch gegeben, einmal heilen, er spart dreimal gießen. Wer nicht weiß, was heilen ist, das ist mit einem Heindel, also mit einer Hake,
0: den Boden leicht.
1: Ja, genau, oder so ein Heindel halt, ja. So den Boden ein bisschen auflockern, ja, dass oben eine krümelige Schicht ist, das verhindert ein bisschen die Verdunstung. Mulch ist natürlich auch, die Pflanzen mulchen, aber da sind wir ein bisschen bei den Schnecken. Da muss ich schon sagen, im Mulch finden die Schnecken natürlich ein schönes Tagesquartier. Da können sie sich gut verstecken. Und darum ist oft das Aufheilen, das Auflockern vielleicht ein bisschen besser gegen die Trockenheit. Also da erspart man sich schon ein bisschen Gießen, wenn man die Oberfläche offen und rau hält. Das ist ganz wichtig.
0: Und sollte man jetzt die Gemüsepflanzen düngen? Und wenn du jetzt sagst, ja, womit denn?
1: Also da ist zum Beispiel, also Düngen habe ich eh schon ein bisschen angesprochen, unbedingt gerade die Gemüse, Fruchtgemüsepflanzen in großen Töpfen, in Kübeln drinnen, die muss man permanent düngen. Da aber jetzt nicht Hornspäne, weil bis die Hornspäne wirken, reißen sie die Paradeispflanzen aus und haben sie so am Kompost. Da gehört einfach Flüssigdünger, es gibt organisch-biologische Flüssigdünger zu kaufen, die sofort zu den Wurzeln kommen, sofort auch schnell wirken. Und ein super hausgemachter Dünger ist natürlich die Brennnesseljauche. Die Brennnesseljauche, die düngt wirklich wirklich sehr kräftig. Ein bisschen aufpassen bei Salaten, beim Kohlgemüse kann man schon anwenden, beim Salat ein bisschen vorsichtig anwenden. Aber gerade beim Fruchtgemüse ist Brennnesseljauche einfach der Top-Dünger.
0: Okay, du, andere Frage noch zum Schluss. Was machen wir heute, beziehungsweise am Wochenende? Was macht ein Gärtner bei Regenwetter?
1: In meinem Fall, ich bereite mich auf meine Englandreise vor, kommenden Montag.
0: Ah, okay.
1: Ich habe wieder eine Gartenreise, geht nach Südengland, da freue ich mich schon. Dort tut es auch ein bisschen kränkt, da wird alles sehr schön sein und alles blühen. Ansonsten würde ich bei so einem Regenwetter machen, was auch jene Nichtgärtner machen, ein bisschen couchen, ein bisschen ausrasten und das vielleicht den Garten aus dem Fenster genießen.
0: Das klingt nach einem Plan. Herzlichen Dank für deine Tipps, Johannes Käfer, schön, dass du immer wieder bei uns bist.
1: Ja, freut mich auch. Danke vielmals, Tanja, schönes Wochenende.
0: Schönes Wochenende.

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1: Zwillinge, einiges könnte anders kommen, als Sie denken. Seien Sie flexibel und vorsichtig. Krebs, freuen Sie sich auf dieses Wochenende. Liebesangelegenheiten entwickeln sich ganz in Ihrem Sinne. Löwe, ärgern Sie sich nicht über Kleinigkeiten, das kostet doch nur sinnlos Zeit und Energie und verdirbt Ihnen das Wochenende. Jungfrau, kommen Sie zur Ruhe, verbringen Sie viel Zeit mit Ihren Lieben. Waage, ob Ihr Misstrauen berechtigt ist oder nicht, können Sie nur durch ein Gespräch klären. Erledigen Sie die Angelegenheit noch heute. Skorpion, entscheiden Sie nicht alles alleine, ein Ratschlag könnte wertvoll für Sie sein. Schütze, Sie fühlen sich wohl und strahlen Zufriedenheit und Lebensfreude aus. Steinbock, erledigen Sie kleinere Arbeiten, aber tun Sie sich auch was Gutes, gehen Sie Ihren Hobbys nach, tun Sie etwas für Ihre Gesundheit. Wassermann, Mars könnte Sie zu allzu großer Risikofreude verleiten, überdenken Sie Ihre Entscheidungen nochmals. Fische, die Sterne sind Ihnen gewogen, freuen Sie sich auf schöne Stunden mit Ihren Lieben. Witter, gefährden Sie nicht die Wochenendstimmung, verlieren Sie nicht die Geduld, wenn nicht alles gleich nach Ihren Wünschen und Vorstellungen klappt. Und Stier, nehmen Sie sich Zeit für Ihr Privatleben, Venus verspricht romantische Stunden. Und ganz gemütlich geht's rein in diesen Tag. Fein, dass Sie dabei sind, das ist Radio Niederösterreich, 9 Minuten vor 9 mit der Lighthouse Family. Lifted. Das sind die größten Hits aller Zeiten.

0: 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Guten Morgen am Samstag. Das Wichtigste aus Niederösterreich, Österreich und der Welt mit Thomas Puchinger. Es ist 9 Uhr.
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2: Das Ringen um eine Friedenslösung im Iran-Krieg ist gleicht einem ständigen Hin und Her. Beide Seiten zeigen sich jetzt doch wieder zuversichtlich, dass in den kommenden Tagen eine Absichtserklärung zur Beendigung des Krieges unterzeichnet werden könnte. Doch der Waffenstillstand, der bleibt brüchig. Laut US-Streitkräften wurden in der Nacht mehrere iranische Drohnen über der Straße von Hormus abgefangen. Katharina Wagner berichtet.
3: Die USA hätten in der Nacht mehrere aus dem Iran abgefeuerte Drohnen abgewehrt, die Handelsschiffe in der Straße von Hormus bedroht hätten. Das meldet das zuständige US-Regionalkommando. Nach einer Ankündigung Pakistans gaben sich Teheran und Washington erst gestern Abend wieder zuversichtlich, was einen möglichen Rahmenvertrag zum Kriegsende angeht. Der iranische Außenminister Araghchi erklärte im Staatsfernsehen, die Verhandlungen fänden in zwei Phasen statt. Zunächst könnte eine Absichtserklärung unterzeichnet werden. Für Themen wie Irans Nuklearfrage und Sanktionserleichterung soll danach innerhalb von 60 Tagen eine Lösung gefunden werden. Und bis die Absichtserklärung unterzeichnet sei, könne es, so Araghchi, noch auf- und abgehen.
2: Zu einem schweren Verkehrsunfall ist es gestern Nachmittag in Mauerbach gekommen. Ein Auto hat sich dort überschlagen und ist auf der Seite zum Liegen gekommen. Die beiden Insassen konnten von den Einsatzkräften befreit und erst versorgt werden. Beide wurden ins Spital gebracht. Die Unfallursache ist noch unklar. Heute findet in Wien die 30. Wiener Regenbogenparade statt. Hunderttausende Teilnehmerinnen und Teilnehmer werden da erwartet. Sie demonstrieren für Rechte von queeren Menschen. Heute wie vor 30 Jahren machen sie das andersrum, also entgegen der Fahrtrichtung auf der Ringstraße. Anja Bachleitner und Bernd Matschedolnik berichten.
4: In Farbenpracht und Vielfalt zieht sie 1996 zum ersten Mal um den Ring. Mittlerweile ist die Wiener Regenbogenparade die größte Demonstration Österreichs. Erwartet werden heute etwa 300.000 Menschen, die unter dem Motto Sichtbar seit 1996 das 30-Jahr-Jubiläum der Parade begehen. Sie demonstrieren für Wertschätzung und gleiche Rechte für alle, unabhängig von sexueller Orientierung oder Geschlechtsidentität. Ausgehend vom Rathaus geht es auf Anhängern und zu Fuß einmal entgegen der Fahrtrichtung um den Ring. Im Mittelpunkt stehen das Feiern der Vielfalt, genauso wie der Protest. Um 15 Uhr hält der Demozug, um eine Schweigeminute einzulegen. Dabei wird queeren Vorkämpferinnen sowie den Opfern von Ausgrenzung und Hasskriminalität gedacht. Im Anschluss an die Parade geht das Programm im Bright Village am Rathausplatz weiter.
2: Noch zum Sport. Brasilien muss bei der Fußball-Weltmeisterschaft in seinem ersten Gruppenspiel gegen Marokko auf Superstar Neymar verzichten und das womöglich vielleicht auch dann in der gesamten Gruppenphase. Neymar laboriert weiter an den Folgen einer Wadenverletzung. Noch ist unklar, wann er wieder fit sein wird. Und wir kommen jetzt zu den Radio Niederösterreich Wetteraussichten mit Tanja Kasemeier. Wir starten in den Samstag und da wird es wieder etwas wärmer.
0: 20 bis 25 Grad sind heute schon mal drinnen. Bis zur Wochenmitte geht sich dann auch wieder der 30er aus. Heute 20 bis 25 Grad, da liegen wir noch etwas unterm Schnitt. Passt noch nicht ganz zur Jahreszeit, aber es geht bergauf. Der Tag selbst dann unbeständig, die Regenschauer werden jetzt am Vormittag weniger. Und dann kommt auch immer öfters die Sonne raus, wenn auch die Wolken immer wieder mitmischen. Momentan messen wir in Wiener Neustadt 20 Grad. In Langenlois sind es 19. Langenlebern, Mistelbach, St. Pölten und Wien aktuell 18 Grad. Und ähnlich wechselhaft geht es dann mit dem Wetter auch morgen Sonntag weiter. Eine gute Fahrt um 9:04 Radio Niederösterreich mit dem schnellsten Verkehrsservice im Land. S3 Weinviertel Schnellstraße Richtung Stockerau zwischen Göllersdorf und Stockerau. Sperre wegen Bauarbeiten. Der Verkehr wird bis Montag 9 Uhr umgeleitet. Und in Wien, der Ring ist zwischen der Stadiongasse und der Schottengasse für die Pride-Demonstration gesperrt. Ausweichen ist über die Zweierlinie möglich. Auch die Ringlinien werden kurz geführt oder umgeleitet. Also am besten steigen Sie da auf die U-Bahn um.
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0: 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Wir nehmen den feinen Hut, die langen weißen Handschuhe und dazu das kleine Handtäschchen. Heute putzen wir uns raus. Es wird gefeiert, und zwar die Royals in London und in Schweden. Was genau? Adelsexperte Ansgar Gersmann holt uns ab und gibt uns Bescheid. Und ich mische dazu die größten Hits aller Zeiten. Cesar Sampson gibt's gleich nach den Eurythmics. Schönen guten Morgen wünsche ich Ihnen. Angenehmen Start in den Samstag. Yeah!

Cesar Samson begleitet uns rein in diesen Samstag. Das sind die größten Hits aller Zeiten hier auf Radio Niederösterreich. Und wenn ich sage, größte Hits aller Zeiten, oh ja, der gehört dazu. Kultmusik. John Lennon in voller Länge. Gibt's gleich nach Musik aus Deutschland. Roland Kaiser gibt vorher noch.

0: für alle Royal-Fans ist der heutige Samstag. Einen schönen Vormittag wünsche ich Ihnen mit Radio Niederösterreich. In London wird Drooping the Colour gefeiert, die Schweden die goldene Hochzeit des Königspaars. UF2 überträgt am Vormittag beides live. Auf was dürfen wir uns da freuen? Unser Adelsexperte Ansgar Gerstmann, du weißt Bescheid. Einen schönen guten Morgen.
1: Einen wunderschönen guten Morgen.
0: Lieber Ansgar, beginnen wir mal in England. Drooping the Colour steht da am Programm. Wer wird dabei sein?
1: Ja, Drooping the Colour, die große Geburtstagsparade für den britischen Monarchen, die gehört zu den absoluten Höhepunkten im royalen Kalender. Mit dabei sind also alle arbeitenden Mitglieder der Königsfamilie, das heißt König Charles, Königin Camilla, Thronfolger William und seine Frau Catherine und natürlich ihre drei Kinder, Charlotte, Louis und George. Und gerade die Kinder, die sorgen ja auch jedes Jahr für die schönsten Bilder. Der Balkon des Palastes ist aber tatsächlich leerer als noch zu Zeiten von Queen Elizabeth. Prinz Harry und Meghan, die sind ja seit ihrem Rückzug aus dem Königshaus nicht mehr dabei. Und auch Andrew, der Bruder des Königs, spielt wegen der anhaltenden Missbrauchsvorwürfe keine öffentliche Rolle mehr. Dahinter steckt auch eine Strategie von Charles. Die Monarchie soll moderner, schlanker und natürlich auch kostengünstiger wirken.
0: Wie geht's denn dem König Charles jetzt eigentlich mit seiner Krebserkrankung?
1: Wie es dem König geht, ist natürlich von außen schwer zu beurteilen. Charles nimmt trotz seiner Krebserkrankung weiterhin seine öffentlichen Termine wahr. Zwar wurde sein Programm in den vergangenen Monaten immer angepasst, aber insgesamt wirkt der Monarch erstaunlich aktiv und zeigt sich regelmäßig bei offiziellen Verpflichtungen. Und er ist ja auch ein Workaholic, das haben seine Söhne wirklich mehrfach schon betont.
0: In Schweden wird heute auch gefeiert, nämlich der 50. Hochzeitstag des Königpaares. Wobei eigentlich ist der Hochzeitstag ja gar nicht heute.
1: Wer in den Kalender schaut, der wird merken, dass sich König Karl XVI. Gustav und seine Königin Silvia eigentlich am 19. Juni 1976 das Jawort gegeben haben. Weil auf diesen Tag aber Midsommer fällt, wird schon jetzt gefeiert. Und geplant ist ein festlicher Dankgottesdienst in der Schlosskirche in Stockholm. Anschließend fährt das Königspaar dann mit der königlichen Schaluppe durch die Stockholmer Gewässer, bevor eine Kutschfahrt durch die Innenstadt folgt. Auf fast derselben Route wie bei ihrer Hochzeit vor 50 Jahren. Danach steht ein großes Konzert an unter dem Motto Liebe. Am Abend folgt in der königlichen Oper ein festliches Galakonzert, bevor die Feierlichkeiten mit einem festlichen Dinner ihren Abschluss finden.
0: Na, da ist was los bei den Royals. Herzlichen Dank, Ansgar.
1: Einen schönen Tag noch.
0: Ja, und dieser Royale Samstag, der geht bald einmal los, in einer guten Viertelstunde. In ORF 2 um 9.40 Uhr, da können Sie mit, naja, vielleicht einem Gläschen Sekt oder doch noch Kaffee mit Milch dabei sein. Erste Reihe fußfrei.

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1: Einen angenehmen Samstag wünsche ich Ihnen. Es ist 9:30 Uhr. Wir begleiten Sie durch den Tag mit allen wichtigsten Infos und starten mit dem schnellsten Verkehrsservice im Land. Niederösterreich, S3 Weinviertler Schnellstraße Richtung Stockerau zwischen Göllersdorf und Stockerau. Sperre wegen Bauarbeiten. Der Verkehr wird bis Montag 9 Uhr umgeleitet. Und Wien, der Ring ist zwischen der Stadiongasse und dem Franz-Josefs-Quai für die Pride-Demonstration gesperrt. Ausweichen ist über die Zweierlinie möglich. Nach und nach wird der Rest Ring gesperrt. Auch die Ringlinien werden kurz geführt oder umgeleitet, am besten da auf die U-Bahn-Linien umsteigen. Das ist Radio Niederösterreich Kompakt mit Thomas Buchinger.
3: Die USA und der Iran haben sich laut dem Vermittlerland Pakistan auf eine finale Fassung für eine Friedensvereinbarung geeinigt. Man könne bestätigen, dass ein endgültiger und einvernehmlich abgestimmter Text vorliegt, heißt es. Das Friedensabkommen dürfte in den kommenden Tagen unterzeichnet werden. In Taufkirchen an der Bram in Oberösterreich soll ein 29-jähriger Lehrer seine Ex-Freundin getötet haben. Die Leiche der Frau, sie war ebenfalls Lehrerin, wurde in der Schulbibliothek gefunden. Der mutmaßliche Täter hat laut Polizei nach der Tat Selbstmord begangen. Und in Grafeneck ist man gestern Abend mit der Sommernachtsgala im Wolkenturm in die Open-Air-Saison gestartet. Gleichzeitig wurde auch der Kooperationsvertrag mit dem ORF verlängert. Damit soll das Programm auch weiterhin einem breiten Publikum zugänglich gemacht werden.
1: Das Radio Niederösterreich Wochenendwetter. Temperaturspitzenreiter jetzt um 9:30 Uhr sind bereits Langenlois und Wiener Neustadt mit 21 Grad. Momentan die wärmsten Orte im Land. Sonne, Wolken, dazwischen ein paar Regentropfen. Das ist der heutige Samstag. Am Nachmittag kommt auch wieder der Wind dazu. Es ist aber spürbar wärmer mit 20 bis 25 Grad. Und morgen Sonntag geht's ähnlich wechselhaft weiter.
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1: Mit Tanja Kasemeier. Und mit Thomas Buchinger.
3: Einen schönen Samstag.
1: Wir verbringen mit Ihnen das Wochenende und haben die Musik dabei. Und zwar geben wir Gas mit. Aha, Take on Me. Schönen Samstag.

0: Drama kurz vor der Fußball-Weltmeisterschaft. Einen angenehmen Vormittag wünsche ich Ihnen mit Radio Niederösterreich. Ja, der Waldviertler, der ÖFB-Star Christoph Baumgartner, verletzt sich im allerletzten Testspiel beim Aufwärmen und verpasst seinen großen Traum, mit Österreich zur WM zu fahren. Vor wenigen Tagen aber hat er sich dazu entschlossen, vor Ort mitzufiebern. Und jetzt spricht er erstmals über seine Gefühlswelt mit unserem Weltmeister-Reporter Daniel Kulowitz, der ihn nach der Landung in den USA empfangen hat.
1: Ein Stich, ein Schmerz, eine Muskelverletzung zum blödesten Zeitpunkt und die bisher dunkelste Stunde der Karriere von Christoph Baumgartner, wie er uns verrät, die ersten Momente nach dem brutalen WM-Out.
2: Ich bin dann zurückgefahren zum Campus, wo meine Frau war, habe dann da die erste Trauer, die ersten Tränen da verdrückt. Dann ist in mir relativ schnell der Entschluss gefasst, dass ich her möchte.
1: Und jetzt ist er da, hier bei uns in den USA, mental gestärkt von den vielen Nachrichten, die er bekommen hat.
2: Die erste Phase war schon sehr, sehr hart. Das war unfassbar. Was ich an Nachrichten gekriegt habe, das kann man sich gar nicht vorstellen.
1: Gleichzeitig sagt der Baumi aber auch Stopp. Negative Energie will er nicht mehr an sich ranlassen.
2: Ich bin aber auch ganz ehrlich, es reicht jetzt auch mit irgendwelchen Mitleid. Das habe ich genug gekriegt und ich will keinen mehr, der mir sagt, das tut mir leid und was weiß ich, weil es ist vorbei. Also es reicht jetzt. Ich würde jetzt einfach nur mehr nach vorne schauen.
1: Denn neben seiner Familie hat er hier das bestmögliche Auffangbecken. Seine Kumpels, seine Brüder aus dem Nationalteam.
2: Jetzt werde ich einfach so gut es geht damit umgehen. Ich bin einfach glücklich, dass ich hier sein darf, dass ich das miterleben darf. Ich glaube jetzt, dass ich keiner bin, der irgendwo in ein Loch fällt oder so. Ist dadurch schon ausgeschlossen, wie gesagt, dass ich hier bin mit den Jungs und so viel Spaß haben werde.
1: Von seinem Club Leipzig hat er die Freigabe bekommen, hierher reisen zu dürfen. Die einzige Bitte, kein übertriebener Torjubel auf Krücken.
2: Ich hoffe, dass wir ganz viele Tore schießen werden, dass ich da nicht irgendwie deppert aufspringe und ja, da irgendwas passiert. Nein, ich werde wahnsinnig mitfiebern und werde sicher der größte Fan der ganzen Mannschaft sein. Und von dem her wird das sicher speziell, aber ich freue mich drauf.
0: Definitiv, wir drücken alle die Daumen. Unsere Jungs starten dann am Mittwoch in der Früh ins erste Match gegen Jordanien. Soll zum Aufwärmen mal machbar sein.

Ich schicke Ihnen liebe Grüße ins Auto. Radio Niederösterreich ist hier um kurz vor 9:45. Wir begleiten Sie durchs Wochenende mit dem schnellsten Verkehrsservice im Land. Eine Baustelle in Niederösterreich, S3 Weinviertler Schnellstraße Richtung Stockerau zwischen Göllersdorf und Stockerau. Sperre wegen Bauarbeiten. Der Verkehr wird bis Montag 9 Uhr umgeleitet. Und der Ring ist zwischen der Stadiongasse und dem Franz-Josefs-Quai in Wien für die Pride-Demonstration gesperrt. Ausweichen ist über die Zweierlinie möglich. Nach und nach wird auch der restliche Ring gesperrt. Und die Ringlinien werden kurz geführt oder umgeleitet. Am besten da auf die U-Bahn-Linien umsteigen. Somit gute Fahrt mit Laura Brannigan.

zu Laura Branigan mische ich gleich Musik aus Österreich. SDS hier auf Radio Niederösterreich. Und die Vorbereitungen zum Vatertag morgen? Check, laufen. Also zumindest vielleicht was Gutes einkaufen, kulinarisch verwöhnen die Papas. Einen Tipp hat unsere Radio Niederösterreich-Köchin Andrea Karrer für uns. Feines Kalbsfleisch, nämlich das Kalbsflügel. Das Ganze umwickeln wir dann auch noch mit Speck. Das genaue Rezept hat Alice Herzog für Sie. Mit der geht es nämlich weiter in der Freizeitshow durchs Wochenende. Ich wünsche Ihnen einen angenehmen Samstag. Laufs.

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3: Schönen Samstag, willkommen im Wochenende. Das Wichtigste aus Niederösterreich, Österreich und der Welt jetzt mit Thomas Puchinger. Es ist 10 Uhr.
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5: Österreich braucht Fachkräfte, besonders in technischen Berufen, in der IT und in der Pflege. Weil zugleich weniger Arbeitskräfte aus anderen EU-Staaten nach Österreich kommen, richtet Österreich den Blick zunehmend auf neue Herkunftsländer für qualifizierte Beschäftigte, etwa auf Brasilien, die Philippinen oder auch auf Mexiko. Alexandra Wachter und Peter Stacher berichten.
6: Hector ist Softwareentwickler aus Mexiko. In Österreich ist er zum ersten Mal. Österreich ist in Mexiko nicht sehr bekannt. Andere europäische Länder kennt man besser. Umso beeindruckter bin ich, wie schön es hier ist. Auf Österreich aufmerksam geworden ist Hector über einen IT-Wettbewerb österreichischer Unternehmer. Nun kann er sich vorstellen, hier zu arbeiten. Um den Wohlstand zu erhalten, brauche man dringend kluge Köpfe, sagt Wirtschaftsminister Wolfgang Hartmannsdorfer.
7: Wir müssen da viel besser werden in der Anerkennung der Ausbildungen, der Berufsabschlüsse, aber auch in der Anerkennung einer Rot-Weiß-Rot-Karte. Das gehört digitalisiert, das muss schneller gehen.
6: Für den Mexikaner Hector könnte es nun schnell gehen. Er hat sich für einen Job bei den ÖBB beworben.
5: Die US-Regierung hat die Übernahme von Warner Brothers durch den Konkurrenten Paramount ohne Auflagen genehmigt. Laut Justizministerium würde der Zusammenschluss weder dem Wettbewerb noch den US-Verbrauchern schaden. Hinter Paramount steckt ja der Software-Milliardär Larry Ellison und damit ein großer Unterstützer Donald Trumps. Entlang der Franz-Josefs-Bahn wird weiter gebaut. Die Streckensperre zwischen Sigmundsherberg und Absdorf-Hippersdorf ist zwar abgeschlossen, jetzt beginnen aber die vorbereitenden Arbeiten bei Klosterneuburg. Die Hauptarbeiten dort finden dann Anfang Juli statt und gehen dann über den gesamten Sommer. Wir kommen zum Sport. In Barcelona wird heute um die Startpositionen für den Formel 1 Grand Prix morgen am Sonntag gekämpft. Im Mittelpunkt steht dabei erneut der Jungstar Kimi Antonelli, Gerhard Prohaska.
8: Ja, der 19-Jährige hat den Sieg in Monte Carlo gerade mal verdaut.
9: It's one of those moments you will remember forever.
8: Aber nach dem Freudensprung ins Hafenbecken des Fürstentums hat Antonelli jetzt in Barcelona den 6. Sieg in Serie im Visier.
9: We'll try to repeat ourselves, even though it's not gonna be easy.
8: Und nicht leicht hat es vor allem sein Teamkollege George Russell, der klar im Schatten des Teenagers steht und mit seiner Situation hadert. Ich frage die Welt nicht um Glück, ich wünsche mir einfach eine neutrale Chance und nicht ständig Pech.
10: And I'm not asking for the world to give me luck. I just want neutral.
8: 68 Punkte Rückstand auf seinen Teamkollegen setzen Russell aber gehörig unter Druck.
5: Und wir kommen jetzt zu den Radio Niederösterreich Wochenendwetteraussichten mit Alice Herzog und nach kommt jetzt die Sonne raus.
3: Ja, bis zum Nachmittag sollte sie dann überall wieder scheinen. Momentan im Mostviertel, vor allen Dingen über dem Bergland noch trüb, da regnet es auch noch teilweise. Im Wiener Raum, im Machfeld, im Weinviertel scheint schon die Sonne und am Nachmittag wird es dann überall freundlicher. Dazu allerdings heute ein starker Westwind und es wird wärmer als zuletzt mit 20 bis 25 Grad. Morgen Sonntag am Vatertag sehr windig, über dem Bergland auch wieder gewittrig. Meist soll es trocken bleiben bei 17 bis 23 Grad. Aktuell in Wien 21, St. Pölten und Horn und Stockerau melden 20, Melk und Bruck an der Leiter 19 Grad. Gute Fahrt durch Ihr Wochenende, Radio Niederösterreich hier mit dem schnellsten Verkehrsservice im Land. Das geht soweit gut voran auf den Straßen. Ein Baustellenhinweis, die S3 ist auch an diesem Wochenende wieder gesperrt Richtung Stockerau zwischen Göllersdorf und Stockerau. Hier gibt es Bauarbeiten und eine örtliche Umleitung. Und in Wien ist dann der Ring zwischen der Stadiongasse und dem Franz-Josefs-Quai für die Pride-Demonstration gesperrt. Ausweichen geht gut über die Zweierlinie.
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3: So, naja, dann holen wir die Gartengarnitur halt wieder raus. Und vorher noch den Besen. Schaut ein bisschen aus im Garten, oder? Vielleicht sogar noch einmal den Kercher. Ich begleite Sie gern bei all Ihren Samstagvormittag-Aufgaben und Vorhaben mit richtig viel lässiger Wochenendmusik. No Doubt sind gleich mit dabei. Musik aus Österreich von den Seern. Und jetzt hat Shaken Stevens seinen Auftritt. Wir spielen für die größten Hits aller Zeiten. Schön.

0: Wochenende mit Radio Niederösterreich. Schauen wir mal, was sich tut im Land.
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0: Zwentendorf rockt heute. David Pearson, was ist da los?
2: Beim Rock am Rathausplatz ab 18 Uhr mit mehreren Bands. Von Austropop bis Punk-Rock ist da alles mit dabei. Der Musikverein Zwentendorf schaut, dass keiner am Trockenen sitzt. Familienbewegungstag heute von 10 bis 16.30 Uhr am Messegelände Wieselburg mit Mega-Hindernisparcours, Bull-Riding, einer Seifenblasenshow oder zum Beispiel einem Kasperltheater. Sommerwiesen im Zelt beim Sportplatz in Exenbach im Bezirk Zwettl heute ab 14.30 Uhr. Um 22 Uhr Wiesenparty mit den Elchos. Am Sonntag um 9.45 Uhr Festmesse und Frühschoppen. 10. Oldtimer-Treffen morgen im VAZ Tulbing im Bezirk Tulln. Das Fest startet um 9 Uhr mit einer Messe und einem Frühschoppen. Um 14 Uhr große Fahrzeugparade. Weitere Veranstaltungshinweise finden Sie auf noe.orf.at unter den Tipps.

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1: 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Schönen Samstag, es ist 10:30 Radio Niederösterreich mit den wichtigsten Infos. Wir schauen auf die Straßen im schnellsten Verkehrsservice im Land und das sieht gut aus. Momentan kommen sie störungsfrei voran. Gesperrt ist am Wochenende wieder die S3 Richtung Stockerau, diesmal zwischen Göllersdorf und Stockerau. Da gibt es eine lokale Umleitung und gesperrt ist heute in Wien auch der Ring. Grund ist die Pride-Demonstration, die zu Mittag starten wird. Ausweichen geht gut momentan über die Zweierlinie. Gute und sichere Fahrt, damit der Blick zum Wochenendwetter. Es wird noch was aus diesem Samstag. Es wird noch richtig sonnig. Momentan gibt es allerdings noch viele Wolken, vor allen Dingen über dem Bergland im Mostviertel und auch im Waldviertel. Da regnet es stellenweise auch noch. Im Wiener Raum, im Machfeld, im Weinviertel scheint schon die Sonne und am Nachmittag wird es überall freundlicher. Dazu heute ein starker Westwind und etwas wärmer als zuletzt mit 20 bis 25 Grad. Morgen Sonntag, am Vatertag meist trocken, nur über dem Bergland auch wieder gewittrig, auch morgen sehr viel Wind und 17 bis 23 Grad. Der Hochsommer, der kommt dann nächste Woche zurück. Schön.

0: Wochenendspeiseplan steht schon bei Ihnen. Auch für unsere Fußballer, ja, tatsächlich. Radio Niederösterreich-Reporter, unser WM-Reporter Daniel Kulowitz ist nämlich jetzt in der ÖFB-Küche gelandet beim Chefcoach des Nationalteams. Und der gilt im Team als der eigentliche Weltmeister, der Herr Koch nämlich.
1: Es duftet und brutzelt in der ÖFB-Küche. Nur das Beste landet am Teller. Verantwortlich dafür der heimliche Promi im Team.
2: Ist gar nicht mehr heimlich mittlerweile. Ich glaube, er ist der ganz offizielle Star.
1: Sagt Michi Gregoritsch über Fritz Krampelhuber, sein Spitzname. Fritz, was gibt's?
3: 6 Tage vor einem Spiel, was kann man einmal wirklich ein Bockhändl machen, damit wir die Heimatgefühle für Österreich haben.
1: Denn so ein Turnier kann sich ewig hinziehen wie ein Strudelteig.
3: Viel spielt sich im Kopf ab, überhaupt bei so einem langen Turnier, sage ich jetzt einmal.
1: Ein paar Dinge gibt dazu, mussten über 7 Ecken eingeflogen werden.
3: Topfen ist so ein Thema gewesen, weil das hat der Zoll nicht durchgelassen, nicht genehmigt. Wacholderbeeren war so ein Thema, so lustig wie es klingt.
1: Um die absolute Lieblingsspeise müssen Alaba und Co. aber noch zittern. Die Gamskäsekreiner.
3: Das Gamskäsekreiner ist jetzt kein Rind, aber ist natürlich ein Teil vom Rind drinnen. Und da sind Sorgel und Stempel und vom Ministerium und so, dann werden wir das vielleicht noch hinkriegen.
1: Nur eines lässt sich Fritz Krampelhuber niemals wegnehmen, seine scharfen Messer.
3: Zuerst hat es geheißen, Fritz, lass das bitte mit dem Messer, aber ich habe es trotzdem, weil ich kann ohne mein Messer nicht, das ist anstandslos durchgegangen.
1: Und jetzt hat er vom eigentlichen Küchenchef Roberto die Herdplatten übernommen.
4: We have a chef Fritz, it's very inspirational.
1: Wir sind inspiriert, was Fritz hier in der Küche zaubert. Jetzt muss nur noch der Erfolgshunger unserer Jungs gestillt werden.
0: Fritz, was gibt's? Bin ich großartig. Wobei, was Gutes zu essen kann entscheidend sein. Mitunter auch morgen am Vatertag. Ja, bitte, kleiner Reminder, morgen ist es soweit. Und unsere Radio Niederösterreich-Köchin hätte gleich einen Vorschlag für Sie, nämlich perfekte Kalbsvögel. Schauen wir uns gleich noch an. Schönen Samstag mit Radio Niederösterreich.

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Oh ja. Udo Jürgens, wer hat alle mitgesungen? Ja, sind wir schon zwei. Was noch? Aber gerne auch gleich zum Mitsingen. Oder auch der großartige Neil Diamond. Hauptsache Musik, die so richtig nach Wochenende klingt. Jetzt mit Johnny Logan. Schönen Samstag mit Radio Niederösterreich. 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
3: Schönen Samstag, willkommen am 13. Juni. Jetzt ist es 11 Uhr und das Wichtigste aus Niederösterreich, Österreich und der Welt hat jetzt Thomas Buchinger.
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5: Zu einem Femizid ist es gestern am späten Nachmittag an einer Schule im Innviertel gekommen. Eine Lehrerin ist tot aufgefunden worden. Unter Verdacht steht ihr Ex-Freund, der ebenfalls Lehrer an dieser Schule war. Daniela Dahlke berichtet.
6: Am frühen Abend wird die Leiche der 28-Jährigen in der neuen Mittelschule in Taufkirchen an der Pram im Bezirk Schärding gefunden. Die Frau liegt tot in der Schulbibliothek. Angehörige finden sie, als sie nach ihr suchen. Die Polizei geht davon aus, dass ihr Ex-Freund sie getötet hat. Der 29-Jährige war ebenfalls Lehrer an der Mittelschule. Auch er wird noch am Abend tot aufgefunden. Wenige Kilometer von der Schule entfernt kracht er mit seinem Auto gegen einen Baum. Er dürfte sich auf der Fahrt getötet haben. Sein Kopf weist Schusswunden auf. Einen eindeutigen Hinweis auf das Motiv gibt es aktuell nicht. Die Polizei geht von einer Beziehungstat aus. Die beiden Lehrer waren vor einiger Zeit ein Paar.
5: Papst Leo XIV. Hat auf den Kanarischen Inseln scharfe Kritik an Schleppern und anderen Profiteuren von Flucht und Migration geübt. Damit wolle er ein klares Wort an diejenigen richten, die die Verzweiflung anderer ausnützen, so der Papst. Seine Heimreise von den Kanarischen Inseln hat sich dann anschließend aufgrund technischer Probleme bei seinem Flugzeug verzögert. So wie in einigen anderen Ländern arbeitet auch die Bundesregierung bei uns in Österreich an einem Social-Media-Verbot für unter 14-Jährige. Bei einer österreichischen Jugendkonferenz in St. Pölten haben in den vergangenen Tagen junge Menschen aus ganz Österreich mit Landes- und Bundespolitikerinnen und Politikern diskutiert und dabei auch ihre Ansichten eingebracht. Jürgen Winterleitner berichtet.
7: Die Jugendlichen fordern mehr Schutz im digitalen Raum, aber nicht nur durch Verbote. Teilnehmer Michael Grieser, 20 Jahre aus Kärnten.
8: Man muss schon sagen, der Hut brennt, aber einfach weil irgendwo politische Kräfte das auch zu spät erkannt haben. Mir persönlich und auch vielen anderen Jugendlichen ist einfach wichtig, dass man eher die Gefahren aus dem digitalen Raum herausbringt, als die Jugendlichen aus dem digitalen Raum herauszuhalten.
7: Die Jugendreferenten der Länder wollen die Anliegen der Jugendlichen nun weiter bearbeiten. Zum geplanten Social-Media-Mindestalter sollen Begleitmaßnahmen kommen. Etwa Medienkompetenz, Elternbildung, Prävention gegen Cybermobbing und Unterstützung für Schulen und Jugendarbeit.
5: Und zum 30. Mal findet heute in Wien die Regenbogenparade statt. Es werden wieder hunderttausende Teilnehmerinnen und Teilnehmer erwartet, die entgegen der Fahrtrichtung über den Ring ziehen. Und danach gibt es noch eine Bühne und auch Feierlichkeiten auf dem Wiener Rathausplatz. Und wir kommen jetzt zu den Radio Niederösterreich Wochenendwetteraussichten mit Alice Herzog. Es ist zwar recht windig heute, aber zunehmend auch sonnig.
3: Im Tagesverlauf wird es überall freundlicher, momentan noch trüb im Mostviertel über dem Bergland. Da regnet es teilweise auch noch. Überall sonst hat sich die Sonne zumindest teilweise schon durchgesetzt. Aber das Ganze eben bei starkem Westwind und immerhin einmal 20 bis 25 Grad, also etwas wärmer als zuletzt. Morgen Sonntag wird es auch sehr windig sein am Vatertag. Über dem Bergland können wieder Schauer niedergehen. Meist bleibt es aber trocken und das Ganze morgen bei bis zu 23 Grad. Aktuell in Gensandorf, in Wiener Neustadt und in Wien 21, St. Pölten, Wieselburg melden 20 Grad und Zwentl 18 Grad. Gute Fahrt durch Ihren Samstagvormittag, Radio Niederösterreich hier. Wir haben den schnellsten Verkehrsservice im Land. Soweit geht's gut voran. Gesperrt ist an diesem Wochenende wieder die S3 Richtung Stockerau zwischen Göllersdorf und Stockerau. Grund sind hier Bauarbeiten. Es gibt eine örtliche Umleitung. Und in Wien ist der Ring gesperrt aufgrund der Pride-Demonstration und zwar zwischen der Stadiongasse und dem Franz-Josefs-Quai. Ausweichen geht gut über die Zweierlinie. Ihre Geschwindigkeit wird auch kontrolliert. Aktuell geblitzt wird auf der A22 der Donauuferautobahn Richtung Wien, kurz vor Korneuburg West. Danke fürs Anrufen. Stern 300 funktioniert ganz einfach vom Handy aus. Und wir sagen es gerne weiter.
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3: Wir kochen gleich was Feines für den Vatertag. Und zwar gemeinsam mit unserer Radio Niederösterreich-Köchin Andrea Karrer. Und ich spiele Ihnen die Musik zum Wochenende. Gleich mit Olivia Newton-John, Electric Light Orchestra oder auch mit den 80ern. Tainted Love, Soft Cell, gleich aus Ihrem Radio. Und das ist Cher auf Radio Niederösterreich.
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0: Schönen Samstag. Es ist 10 Minuten vor halb 12.
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0: Duftet schon aus, nach allen Noten aus der Küche. Unsere Radio Niederösterreich Köchin ist bei uns, Andrea Karrer. Hallo.
2: Einen wunderschönen Samstag wünsche ich allen. Ich glaube, morgen ist Vatertag.
0: Danke für die Erinnerung, so ist es. Ja, und da haben wir natürlich was Besonderes in der Küche vor.
2: Naja, es gibt Kalbsvögel, und das werden vielleicht nicht mehr alle wissen, was das ist. Das ist eine sehr traditionelle Wiener österreichische Speise, eher etwas Festliches und ist was Vornehmes, kann man schon fast sagen, obwohl es aus Stelzen gemacht wird. Also es ist doch etwas Vornehmes, Gewöhnliches.
0: Ja, in der österreichischen Küche ist das Kalbfleisch ja eigentlich ein Klassiker, kennt man ja auch vom Original Wiener Schnitzel. Warum, glaubst du, ist das so? Was macht das so edel?
2: Naja, das Kalbfleisch war immer etwas Besonderes. Es hat einen sehr feinen Geschmack, einen sehr eleganten Geschmack. Es ist sehr zart, es ist nicht fett. Und deswegen muss man ein bisschen vorsichtig sein, auch mit der Zubereitung. Das kann schon sein. Also man darf es nicht zu überwürzen, um nicht den Eigengeschmack dieses wunderbaren Fleisches zu übertünchen. Da muss man ein bisschen aufpassen. Und man darf es auch nicht zu heiß garen, weil da wird es wieder trocken. Okay. Es ist ein bisschen Fingerspitzengefühl notwendig, aber das Ergebnis ist dann doch immer etwas Besonderes.
0: Absolut. Und figurfreundlich ist es ja auch, das Kalbfleisch, weil eher mager, ne?
2: Ist eher ein mageres Fleisch, deswegen empfehle ich auch immer, entweder wenn man so Braten macht oder so im ganzen Stücke, es entweder mit viel Butterflocken belegen. Meine Mutter hat die gefüllte Kalbsbrust immer mit ganz viel Butter eingestrichen und dann gebraten. Oder man kann es auch natürlich mit grünen Speckstreifen, die man vorher tiefgekühlt hat, mit so Stiften, kann man es natürlich spicken. Da wird es besonders saftig, weil der Speck löst sich ja durch die Hitze auf und dadurch wird es besonders saftig.
0: Perfekt für den morgigen Vatertag, oder? Wir spicken unsere Kalbsvögel natürlich auch gleich. 0820 990 990, das ist jetzt einmal Ihre Telefonnummer direkt zu unserer Radio Niederösterreich Köchin Andrea Karrer. Und die Zubereitung der Kalbsvögel schauen wir uns dann gleich noch genau an.
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5: Schönen Samstagmittag, es ist 11.30 Uhr, Radio Niederösterreich, wir haben die schnellsten Verkehrsservice im Land und der Ring ist in Wien für die Pride-Demonstration zwischen der Stadiongasse und dem Franz-Josefs-Quai gesperrt. In der nächsten halben Stunde wird dann der ganze Ring gesperrt. Ausweichen geht gut über die Zweierlinie. Auch die Ringlinien werden heute kurz geführt und umgeleitet. Hier am besten über die U-Bahn ausweichen. Geblitzt wird aktuell auf der A22 der Donauuferautobahn Richtung Wien, kurz vor Korneuburg West. Danke fürs Anrufen unter Stern 300. Das funktioniert vom Handy aus, kostenlos und rund um die Uhr. Wir schauen zum Wochenende weiter. Da regnet es teilweise noch, zum Beispiel in Aspang, in Mistelbach, in Mönchkirchen oder auch in Gensandorf. Größtenteils scheint aber schon die Sonne und es wird immer freundlicher. Heute Nachmittag die letzten Regenschauer im Mostviertel, die ziehen dann am frühen Nachmittag ab und der Westwind, der bleibt allerdings heute lebhaft. Der pfeift uns mit bis zu 60 km/h um die Ohren und es wird etwas wärmer als zuletzt mit 21 bis 26 Grad. Morgen am Vatertag, am Sonntag auch sehr windig, 17 bis 23 Grad. Meist bleibt es trocken, über den Bergen können ein paar gewitterige Schauer dabei sein.

0: Wochenendmusik mit den Bee Gees. Gleich auch noch aus Österreich. Georg Danzer spiele ich Ihnen. Und Musik von Joe Cocker und Mac.
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0: Genau, davor noch eine kleine feine Anregung für den Vatertag morgen. Ein sehr elegantes Gericht, das uns unsere Radio Niederösterreich-Köchin Andrea Karrer heute mitgebracht hat. Kalbsvögel, die man mit Speck umwickelt und dann gehen wir es gleich an, oder Andrea?
2: So ist es, genau so ist es, die Kalbsvögeln. Die werden schon zugeputzt und jetzt werden die Vögeln entlang der Muskelstränge schön in Stücke geteilt und den Speck, diesen grünen Speck, in 5 mm dicke Streifen schneiden und die Kalbsvögeln ganz wichtig entlang der Fleischfaser damit spicken. Und in heißem Fett auf allen Seiten schön rasch kräftig anbraten. Im Bratrückstand, man lässt sich ein paar Knochen mitgeben, Kalbsknochen kriegt man wunderbare Safterl, anrösten, dann diese Haut- und Sehnenstücke dazugeben, mitrösten, die Kalbsvögeln schön einlegen, dazulegen und dann die Vögel mit Butterflocken belegen und im vorgeheizten Rohr 2 Stunden schön garen und dabei immer wieder mit Suppe oder falls man einen Kalbsfond hat, schön immer wieder nach und nach untergießen, aus der Pfanne nehmen, kurz rasten lassen. Inzwischen wird der Bratensaft durch ein Sieb gesaugt und mit kalter Butter gebunden. Risibisi dazu. Ein sehr feines, elegantes Gericht.
0: Gönnen wir uns doch gern am Wochenende.
2: So ist es. Ich danke auch, wünsche allen einen wunderschönen Vatertag, alles Liebe. Ja, bis nächste Woche, ich freue mich.
0: Danke, Andrea Karrer. Das genaue Rezept zum Nachlesen finden Sie gerne online bei uns, noe.orf.at. Gutes Gelingen.
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0: Joe Cocker. Gleich auch noch Middle of the Road und Carly Simon. Es geht in Richtung Mittag an diesem Samstag. Noch keine Pläne fürs Wochenende. Da gibt es ganz viel für Familien heute und morgen. Familienfest zum Beispiel im Naturpark Hohe Wand heute mit einer Lama-Wanderung, mit Musik von den Donaupiraten und der Film Kein Bock, Steinbock wird gezeigt. In Wiener Neustadt ist Stadtparkfest, auch ganz viel Musik, Kulinarik. Vereine präsentieren sich, ein Kettenkarussell ist aufgestellt, Luftballontiere werden da gestaltet. Oder im Waldviertel im Fittis heute ein Lesenachmittag in der Bücherei, wenn Sie Lust haben, auch für Kinder, für ganze Familien. Und in Ebendorf das Familienspielfest ab 13.30 Uhr am Generationenspielplatz mit Hüpfburg, Spielstationen, Mitmach-Workshops. Ich glaube, da findet sich was, oder? Viel Spaß!
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4: Es ist 12 Uhr. Sie hören die Glocken der Stiftskirche Lambach in Oberösterreich.

0: Das Stift und die Stiftskirche des oberösterreichischen Ortes Lambach wurden im Jahre 1056 gegründet. Seelsorglich wird die Stiftspfarre von Mönchen betreut. Im Jahre 1784 wird die Stiftskirche zu Ehren der Himmelfahrt Mariens und des heiligen Kilian zur Pfarrkirche erhoben. Der Kirchenbau in seinem heutigen Bestand ist Ausdruck der österreichischen Klosterarchitektur des 17. Jahrhunderts. In dieser Zeit wurde die Kirche als einschiffige Anlage mit dreijochigem und zweijochigem gerade geschlossenem Chor neu eingerichtet. Bemerkenswert sind die romanischen Fresken im ehemaligen Westchor, die zu den ältesten romanischen Wandmalereien Österreichs zählen.
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2: Das Budget wird, wenn notwendig, auch nachgebessert, sagt NEOS-Chefin Meindl-Reisinger. Ich will unser Team unterstützen, betont der verletzte Fußballstar Christoph Baumgartner. Das Wetter wird am Nachmittag zunehmend sonnig. Im Journalstudio begrüßt Sie Christian Postl. Im Mittelpunkt der Innenpolitik ist diese Woche das Doppelbudget für die Jahre 2027-28 gestanden, das die Regierung präsentiert hat. Das große Ziel, die Neuverschuldung soll schrittweise auf 3% gedrückt werden. Experten vom Fiskalrat bis zur Nationalbank bezweifeln aber, dass das mit den geplanten Maßnahmen möglich sein wird. NEOS-Chefin Beate Meindl-Reisinger ist hier optimistischer.
3: Also das Ziel ist ganz klar und dieses Ziel müssen und wollen, also wollen wir erreichen und müssen wir erreichen. Und das steht ganz außer Frage. Auch in der Vergangenheit habe ich das gehört. Wir haben bewiesen, dass es sehr wohl nicht nur gehalten hat, sondern sogar besser war. Wir sind ja auch schon im vergangenen Jahr mit dem ersten Doppelbudget, der ersten Hälfte des Doppelbudgets, doch deutlich sozusagen über den Erwartungen gewesen oder unterhalb der Schuldengrenze, die wir uns selber gesetzt haben. Aber sicher, wenn es notwendig ist, nachzubessern, dann können Sie sicher sein, dass wir NEOS da auch Vorschläge haben, vor allem ausgabenseitig, wie man dorthin kommen kann.
2: Sagt NEOS-Chefin Meindl-Reisinger im ORF-Radio-Interview. In der Straße von Hormuz haben US-Streitkräfte iranische Drohnen abgeschossen. Die Drohnen hätten Handelsschiffe bedroht, heißt es in Washington. Noch kurz zuvor hatten sich der Iran und die USA zuversichtlich gezeigt, dass ein Abkommen über ein Ende des Krieges näher rückt. Laut Vermittler Pakistan haben sich beide Seiten bereits grundsätzlich auf eine Vereinbarung geeinigt. Kuba wird seine Wirtschaft weiter liberalisieren, das hat der kubanische Präsident angekündigt. Reformen sollen vom Agrarsektor über Tourismus bis zur Umstrukturierung des Staatsapparats reichen. Das Politbüro und die Nationalversammlung müssen noch zustimmen. Details von Katharina Wagner.
4: Weniger Staat, mehr privat. Diese Linie will auch das seit Jahrzehnten sozialistisch regierte Kuba nun umsetzen. Nicht zuletzt wegen massivem Wirtschaftsdruck aus den USA. Statt stark gesteuerter Planwirtschaft soll in Kuba bald mehr private Beteiligung möglich sein. Ähnlich wie in China oder Vietnam. Seit 2021 sind in Kuba private Unternehmen mit bis zu 100 Beschäftigten erlaubt. Die angekündigte Liberalisierung soll laut dem kubanischen Präsidenten Miguel Díaz-Canel auch für den Tourismussektor und ausländische Direktinvestitionen gelten. Kuba unterliegt seit 1962 einem US-Wirtschaftsembargo und seit Monaten verschärften US-Sanktionen. Die Insel durchlebt die schwerste Krise seit Jahrzehnten, Treibstoff fehlt und regelmäßig fällt der Strom aus.
2: Das Tropeninstitut kennen die meisten von uns aus Wien. Seit dieser Woche gibt es ein solches Tropeninstitut aber auch in Mödling. Sowohl vor Antritt einer Reise als auch bei der Rückkehr kann ein Besuch sinnvoll sein, berichtet Ursula Köhler.
5: Welche Impfungen sind vorgeschrieben, wenn man in ein bestimmtes Land reisen möchte? Und was, wenn es im jeweiligen Land einen Ausbruch einer ansteckenden Krankheit gibt? Ebola oder das Hantavirus waren ja da zuletzt in aller Munde. Infektiologe Erich Pawelka hat seine Ordination in Mödling jetzt ausgebaut. Er will mit der Bezeichnung Tropeninstitut darauf hinweisen, dass man prinzipiell dieselben Leistungen erbringe wie das bekannte Wiener Tropeninstitut. Dazu gehören nicht nur Impfungen, sondern auch die ambulante Behandlung bei seltenen Erkrankungen, etwa mit multiresistenten Keimen, die Diagnose oder die Behandlung von chronischen Infektionskrankheiten mit unspezifischen Beschwerden. Die Leistungen werden nicht von der Krankenkasse bezahlt.
2: Er galt als die personifizierte WM-Hoffnung für das ÖFB-Team. Der Ausfall von Christoph Baumgartner als Torschütze und Vorbereiter schmerzt die Nationalmannschaft. Der Niederösterreicher ist trotz seiner Verletzung dem Team in die USA nachgereist und hat nun ein erstes Interview nach seiner Operation gegeben. Daniel Kulowitz.
6: Gerade mal 27 Matches hat Christoph Baumgartner in seiner Profilaufbahn bisher verpasst, wegen Kleinigkeiten. Vor dem letzten WM-Test gegen Tunesien aber der Schock.
7: Ja, habe einfach einen Stich gespürt da in der Oberschenkelregion. Dass es dann so groß war, die Verletzung, habe ich nicht gedacht, ehrlich gesagt.
6: Gefolgt von Operation und Krücken. Karriere-Highlight mit einem Schlag vorbei.
7: Wenn man die Diagnose gekriegt hat, dass man den größten Traum seines Lebens verpassen wird, trotzdem, bis jetzt zumindest, habe ich es geschafft, das ganz extrem positiv anzugehen.
6: Das Team wird ihm drüber helfen und er dem Team.
7: Überall zu unterstützen, wo ich nur kann. In erster Linie natürlich als Energiegeber, als einer, der die Gruppe sehr, sehr gut kennt und versteht.
6: Baumgartner hier auf Krücken unterwegs wird auch seine Reha hier im ÖFB-Camp Kalifornien fortsetzen. Das alles natürlich in engster Absprache mit seinem Club RB Leipzig und Teamchef Ralf Rangnick.
2: Am Nachmittag, da setzt sich die Sonne nach und nach durch. Alice Herzog hat die Radio Niederösterreich Wetteraussichten.
8: Da klingen dann auch die letzten Regenschauer im Mostviertel ab und danach wird es überall sonnig. Der Westwind allerdings, der pfeift uns heute lebhaft bis kräftig um die Ohren. Vielerorts gibt es Böen um 60 km/h. Es wird wärmer als zuletzt mit 21 bis 26 Grad. Morgen am Vatertag, am Sonntag, sehr windig, meist trocken, außer im Bergland. Da kann es wieder Schauer geben, das Ganze bei 17 bis 23 Grad. Jetzt zum Mittag in St. Pölten wolkenlos 22 Grad, Wiener Neustadt bewölkt, ebenfalls 22. Beusdorf wolkenlos 21, Amstetten bedeckt 20. In Zwettl ist es stark bewölkt bei 19 Grad. Der Blick in die anderen Bundesländer. Wien meldet heute 18, Eisenstadt heute 23. Linz bewölkt 21 Grad, Salzburg wolkenlos 22, Innsbruck wolkenlos 25, Bregenz heute 23. In Graz ist es bewölkt bei 25 und in Klagenfurt wolkenlos bei 23 Grad. Gute Fahrt durch Ihren Samstagmittag. Radio Niederösterreich, wir haben den schnellsten Verkehrsservice im Land und es sieht soweit gut aus auf den Hauptverbindungen. Der Ring ist in Wien heute für die Pride-Demonstration gesperrt. Ausweichen geht da am besten über die Zweierlinie. Auch die Ringlinien werden kurz geführt oder umgeleitet. Da ist es am besten, auf die U-Bahn umzusteigen. Und in Niederösterreich ist die S3 an diesem Wochenende wieder gesperrt Richtung Stockerau. Diesmal zwischen Göllersdorf und Stockerau. Grund sind Bauarbeiten. Hier gibt es eine lokale Umleitung.
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8: Dann wünsche ich einen schönen Samstagmittag mit den größten Hits aller Zeiten. Mahlzeit!

0: Schönen Samstagmittag mit Radio Niederösterreich. Irgendwie gibt es heute viele Geheimnisse, oder? Da wird so hinter verschlossenen Türen gewerkt.
1: Ich werde meinem Papa selbstgemalte Porträts schenken.
2: Wir haben solche Schokokugeln gemacht im Hort.
3: Ich werde wahrscheinlich irgendein Werkzeug oder so selber bemalen und halt eine Karte dazu schreiben.
4: Ich mache ein Frühstück und bastel etwas selber.
0: Na bitte! Dürften wir eigentlich noch gar nicht alles verraten, ne? Liebe Papas im ganzen Land, morgen ist euer Tag. Lasst euch feiern.

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4: Schönen Samstagmittag, halbstündlich das Wichtigste hier auf Radio Niederösterreich. Wir schauen jetzt auf die Straßen im schnellsten Verkehrsservice im Land. Es ist 1:30. A22 Donauuferautobahn Richtung Stockerau bei Strebersdorf. Ein Unfall, Radio Niederösterreich-Hörer melden uns, es ist da nur die Überholspur frei. Der Stau, der baut sich gerade auf. Wien-Tangente Richtung Graz zwischen Hirstetten und dem Knoten Prater brauchen Sie 10 Minuten länger, Grund ist Überlastung. In Wien ist die Pride-Demonstration jetzt am Ring unterwegs. Noch gibt es Sperre von der Operngasse bis zur Schottengasse. Nach und nach wird in den nächsten Minuten auch der Franz-Josefs-Quai und der ganze Ring gesperrt. Dauer heute bis 19 Uhr. Ausweichen gehen am besten über die Zweierlinie und öffentlich über die U-Bahn. S3 Weinviertler Schnellstraße Richtung Stöckerau. Die S3 ist zwischen Göllersdorf und Stöckerau an diesem Wochenende gesperrt. Grund sind Bauarbeiten. Da gibt es aber eine lokale Umleitung. Das Radio Niederösterreich Wochenendwetter. Die Sonne zeigt sich jetzt häufiger am Nachmittag. Noch regnet es am Semmering zum Beispiel oder auch auf der Rax. Da ist es auch sehr stürmisch. Aber die letzten Regenschauer sollten dann bald abziehen. Danach wird es überall sonnig. Einzig der Westwind, der bleibt lebhaft heute bis zum Abend. Da gibt es vielerorts Böen bis 60 km/h. Es ist etwas wärmer als zuletzt, heute mit 21 bis 26 Grad. Wie wird es morgen am Sonntag, am Vatertag? Auch sehr windig, aber meist trocken mit 17 bis 23 Grad.

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0: Howard Carpendale. Gleich auch noch Christina.
1: Ich lebe, weil du mein Atem bist.
0: Oder ein Paul McCartney. Da klingt der Samstagmittag gleicher.
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0: Nein, ein sehr gutes Wort. Das einzig wichtige Wort findet zumindest das Neinhorn. Ja, kennen viele Eltern und Großeltern. Gibt es ein beliebtes Kinderbuch von Marc-Uwe King, das Neinhorn. Und das gibt es in diesem Sommer hautnah im Karikaturmuseum in Krems. Unsere Kinderreporterin Mathilda war da unterwegs im Gespräch mit Kurator Gottfried Gusenbauer. Und sie hat natürlich die alles entscheidende Frage gestellt.
3: Warum sagt das Neinhorn denn ständig Nein?
4: Also das Neinhorn ist eben ein kleines Einhorn. Und eigentlich ist es etwas ganz was Süßes oder was Liebes. Aber eben das Einhorn will nicht so süß sein und auch nicht immer nur gefallen, sondern sagt einfach mal, na, nee, ich will das nicht. Ja. Und darum sagt es immer wieder Nein und ist irgendwie so ein bisschen, sie wird dann oft auch ein bisschen als bockig bezeichnet.
3: Was sieht man denn in der Ausstellung alles oder erlebt man alles?
4: Wir wollen den Turm der Tristesse nachbauen. Wir wollen Mitmachspiele machen. Wir wollen auch in das Reich der Schlangeweile gehen. Da gibt es das berühmte Schleiternspiel. Ja. Dann wollen wir natürlich auch so Rätsel einbauen, dass man so Tiere zuordnen kann. Das kennt man auch ein bisschen vom Buch. Also es gibt wirklich viel zu sehen und auch viel zu tun. Vor allem für dich und für deine Freundin und für deine Freunde, dass man da ein bisschen mitfeiern kann, das Neinhorn.
3: Was ist das eigentlich für eine Zeichnung?
4: Naja, das nennt man einen Ausstellungsplan. So planen wir im Vorfeld die Ausstellung, in dem Fall das Neinhorn. Und das sieht man schon. Da ist zum Beispiel der Turm der totalen Tristesse. Da oben wartet ja die Königstochter, die immer doch sagt, ja, du weißt das, da wollen wir ein Spiel einbauen. Du siehst, Aktivstation. Da wollen wir einen Blätterwald machen. Ja? Blätterwald heißt für uns, wir haben gesehen, dass die Kinder auch voll gerne zeichnen, auch gerne etwas ausstellen. Und bei uns kann man so auf Post-its, auf Blätter-Post-its kann man dann was raufzeichnen und kann es dann in die Ausstellung hängen, dass jeder von unseren Gästen, der möchte, auch bei der Ausstellung mit dabei ist. Was würdest du machen?
3: Ich würde am liebsten den Blätterwald machen und ein Harry Potter zeichnen.
4: Fände ich gut, kannst du machen.
0: Ja, nicht nur für Regentage in den Ferien. Das Neinhorn und seine Freunde, die Königstochter, Schlangeweile, na Hund und wie sie alle heißen. Ab 18. Juli im Karikaturmuseum in Krems.
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0: Samstagmittag mit Radio Niederösterreich. Das Wichtigste aus Niederösterreich, Österreich und der Welt jetzt mit Christian Postel. Es ist 13 Uhr.
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2: In der ungarischen Hauptstadt Budapest hält die Fidesz-Partei von Viktor Orban heute, gut zwei Monate nach der Wahlniederlage, einen Parteitag ab. Orban stellt sich dabei als Parteichef zur Wiederwahl. Paul Krischei beobachtet für uns den Parteitag. Welche politische Zukunft hat Orban nach seiner Abwahl noch?
3: Ja, das ist derzeit völlig unklar. Was wir wissen, ist, dass Orbáns Fidesz-Partei in Umfragen derzeit bei nur rund 20% liegt. Aus der einst mächtigen Regierungspartei ist eine fast bedeutungslose oder zumindest machtlose Oppositionspartei geworden. Wovon wir ausgehen können, ist, dass Viktor Orbán nie wieder Ministerpräsident von Ungarn werden wird. Das liegt daran, dass sein Nachfolger Peter Madja bereits einen Gesetzesentwurf eingebracht hat, der die maximalen Amtszeiten eines Ministerpräsidenten auf 8 Jahre, also 2 Amtszeiten, begrenzt. Das gilt dann rückwirkend auch für Orbán.
2: Danke, Paul Krischei. Wenn notwendig, muss das Budget nachgebessert werden, um die angepeilte Neuverschuldung von 3% zu erreichen. Das sagt NEOS-Chefin Beate Meinl-Reisinger. Experten vom Fiskalrat bis hin zur Nationalbank haben ja bezweifelt, dass das mit den geplanten Maßnahmen möglich sein wird. Entlang der Franz-Josefs-Bahn wird weiter gebaut. Die Streckensperre zwischen Sigmundsherberg und Absdorf-Hippersdorf ist zwar abgeschlossen, jetzt beginnen aber die Vorarbeiten bei Klosterneuburg. Die Hauptarbeiten starten dort dann ab Anfang Juli. Zu Mittag hat in Wien die Regenbogenparade begonnen. Bei der Demo entlang der Wiener Ringstraße wird für mehr Akzeptanz, Respekt und Gleichberechtigung demonstriert. Trotz des unbeständigen Wetters werden zehntausende Menschen teilnehmen. Lukas Latinger.
4: Viele Teilnehmerinnen und Teilnehmer wollen sich auf jeden Fall nicht vom Feiern abhalten lassen und auch das feiern, was vor 3 Jahrzehnten noch alles andere als selbstverständlich war, als die Regenbogenparade zum ersten Mal hier über den Ring gezogen ist, nämlich Sichtbarkeit und Akzeptanz für lesbische, schwule, bisexuelle, trans und queere Menschen schaffen. Denn die Regenbogenparade, die war ja von Anfang an mehr als ein Fest. Als sie 1996 erstmals über die Ringstraße gezogen ist, hat sie sich vor allem als politische Demonstration verstanden. Die Organisatoren erinnern auch heute daran, dass viele Rechte, die mittlerweile selbstverständlich erscheinen, erst durch jahrelangen gesellschaftlichen, politischen Druck erkämpft worden sind. Und auch deshalb wird heute nicht nur gefeiert, auf Plakaten und Transparenten geht es um Gleichberechtigung, um den Schutz queerer Menschen vor Diskriminierung und um Solidarität mit Ländern, in denen LGBTQ-Personen noch immer Repressionen ausgesetzt sind.
2: Mehr zu den Verkehrsbehinderungen in der Wiener Innenstadt hören Sie gleich im Verkehrsservice. Zuvor noch das Radio Niederösterreich Wetter und es wird zunehmend sonnig. Alice Herzog.
0: Ja, jetzt am frühen Nachmittag sollten auch die letzten Regenschauer abklingen. Dann wird es überall sonnig. Heute allerdings bei Westwind und der pfeift uns wirklich kräftig um die Ohren. Vielerorts gibt es momentan Böen um 60 km/h. Es ist etwas wärmer als zuletzt mit 21 bis 26 Grad. Morgen am Vatertag, am Sonntag wird es auch sehr windig sein. Es bleibt meist trocken, außer im Bergland. Da kann es wieder gewittern. Das Ganze bei 17 bis 23 Grad. Der Hochsommer, der kommt dann erst nächste Woche wieder zurück. 13:03 Radio Niederösterreich mit dem schnellsten Verkehrsservice im Land. Wir haben gerade berichtet, die Pride-Demonstration hat sich jetzt am Ring in Bewegung gesetzt. Der gesamte Ring ist aktuell gesperrt. In den nächsten Minuten wird auch der Franz-Josefs-Quai gesperrt. Dauer bis 19 Uhr. Ausweichen geht gut über die Zweierlinie. Und wenn Sie öffentlich unterwegs sind, auch die Ringlinien werden kurz geführt oder umgeleitet, am besten auf die U-Bahn umsteigen. Weiter auf der A22 Donau-Uferautobahn Richtung Stockerau bei Strebersdorf ist die Unfallstelle geräumt. Das sind wieder alle Fahrspuren frei und der Stau, der hat sich auch schon aufgelöst. Wien, Tangente Richtung Graz, da sind es noch 10 Minuten plus zwischen Hirschstetten und dem Knoten Prater. Und der Baustellenhinweis für die S3, die ist wieder gesperrt an diesem Wochenende Richtung Stockerau. Zwischen Göllersdorf und Stockerau, Grund sind Bauarbeiten. Es gibt aber eine lokale Umleitung.
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0: Ja, mittendrin sind wir eigentlich schon. Im Juni und im verdienten Wochenende. Und das klingt dann natürlich auch so, wie es klingen soll. Gleich mit Musik aus Österreich von Peter Cornelius. Und hier sind die Nice Little Penguins. Wir spielen sie. Die größten Hits aller Zeiten. Willkommen auf Radio.

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1: Das Gute an dem wechselhaften Wetter, man muss nicht die ganze Zeit gießen. Und es gibt ja Regionen im Land, wo der Regen auch wirklich, wirklich notwendig war. Ja, Mainviertel zum Beispiel, da sind viele froh. Gut, alles wächst und gedeiht, aber ja, mit dem Regen sind auch die Schnecken wieder da. Radio Niederösterreich Gärtner Hannes Käfer war heute schon einen guten Morgen Niederösterreich bei Tanja Kassemeier. Hat da ein bisschen was mitgebracht gegen die Schnecken und gemeint, was eher nichts bringt.
2: Die größten Fehler sind, die Schnecken dort zu bekämpfen, wo sie fressen.
1: Okay. Ja,
2: also rund um einen Salat, die Schneckenkornstrand, das ist so die allerletzte Maßnahme. Man sollte überhaupt schon einmal vermeiden, dass die Schnecken so weit hinkommen zum Salat. Wie macht man das? Man schaut natürlich, man denkt sich in so einen Schneck ein bisschen rein, und denkt sich, wann sie die Sonne scheint und wann es heiß ist. Ja, und tagsüber muss ich mich irgendwo verkrallen. Wo tue ich das? Ja, das ist dann meistens schattige, feuchte Plätze unter Brettern, unter Platten, wie auch immer. Und solche Verstecke kann man natürlich auch künstlich schaffen. Dann brauche ich nicht durchschauen, wo der Schneck in der Nacht frisst und dort die Schnecken einsammelt, sondern wenn ich so Verstecke künstlich schaffe, kann ich dort hinschauen und da finde ich tagsüber dann die Schnecken. Und in diesen Bereichen, wo man vermutet, dass sich die Schnecken verstecken, kann man das Schneckenkorn auch streuen.
1: Er hat die Schnecken durchschaut. Alternativ zum Schneckenkorn stellen ja viele auch Bierfallen im Hochbeet auf. Ist das gescheit, Radio Niederösterreich Gärtner Hannes Käfer?
2: Kann ich mit einem Satz beantworten, Schot ums Bier.
1: Okay.
2: Das hat einen Grund. Schnecken haben einen sehr guten Geruchssinn. Und wenn sich dann die Schnecke das Bier riecht, ja, macht sich die Schnecke dann auf den Weg hin, dort wo die Bierfalle steht. Das ist zwar da ein Seufz da drinnen, aber da gibt es viele Schnecken, die ohne Bierfalle nicht auf die Idee kommen waren, sich auf den Weg in ihr Hochbeet zu machen.
1: Oh,
2: ja,
1: okay.
2: Und das ist drum meine Empfehlung, reden Sie es in Nachbarn ein, dass Sie eine Bierfalle aufstellen. Man kann schon im Garten punktuell welche aufstellen, überhaupt kein Thema, aber mitten ins Hochbeet würde ich die Bierfalle nicht stellen.
1: Gut, also lieber selber trinken. 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

0: Richtung Stockerau bei Strebersdorf ist die Unfallstelle geräumt. Da sind wieder alle Fahrspuren frei. Der Stau löst sich auf. Wien-Tangente Richtung Graz. Zwischen Herstetten und dem Knoten Prater gibt es 10 Minuten Zeitverlust. Gesperrt ist am Wochenende die S3, die Weinviertler Schnellstraße Richtung Stockerau, zwischen Göllersdorf und Stockerau. Grund sind Bauarbeiten. Der Verkehr wird da örtlich umgeleitet. Und in Wien ist die Pride-Demonstration am gesamten Ring unterwegs. Der ist auch gesperrt, ebenso wie der Franz-Josefs-Quai. Dauer bis ca. 19 Uhr. Ausweichen können Sie da am besten über die Zweierlinie. Und wenn Sie öffentlich unterwegs sind, auch die Ringlinien werden jetzt kurz geführt oder umgeleitet, am besten auf die U-Bahn ausweichen. Das Radio Niederösterreich Wochenendwetter. Der Wind, der weht zwar stark, aber es wird noch freundlich an diesem Samstag. Mittlerweile hat es überall zu regnen aufgehört und mit Sonne geht es bis in den Abend. Sonnenuntergang heute tatsächlich erst gegen 21 Uhr. Noch werden die Tage ja länger. Und nächste Woche wird es dann erstmals richtig hochsommerlich. Ab Dienstag kommt die erste Hitzewelle auf uns zu. Morgen am Vatertag weiterhin sehr viel Wind, aber recht freundlich mit ein paar Schauern im Bergland und maximal 25 Grad.
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0: Schönes Wochenende mit Radio Niederösterreich. Waren Sie dabei? Dann schlafen Sie vielleicht jetzt gerade ein bisschen nach. Mexiko und Kanada ist in der Nacht ja auch das dritte Gastgeberland, nämlich die USA, in die Fußball-WM hineingestartet. Äußerst erfolgreich im Übrigen mit 4:1 gegen Paraguay. Und unmittelbar davor hat eine wahre Fußballlegende, nämlich David Beckham, am berühmten Walk of Fame in Hollywood noch einen goldenen Stern bekommen. Radio Niederösterreich WM-Reporter Daniel Kulowitz.
1: It is my pleasure to welcome to the Hollywood Walk of Fame Mr. David Beckham.
2: Bei der WM hier wird er für den US-Sender Fox möglicherweise in die Rolle des TV-Analytikers schlüpfen, vorher aber diese unglaubliche Auszeichnung.
3: To be here in Los Angeles receiving a star on the world famous Walk of Fame is truly incredible.
2: Nach den Beatles, Charlie Chaplin oder Phil Collins darf sich also wieder ein Brite am Hollywood Boulevard verewigen.
3: I feel truly honored.
2: Ein Stern gleich in der Nähe von Schauspielstar Tom Cruise, der hat übrigens die Laudatio für seinen Freund David Beckham gehalten.
4: A boy who believed in something bigger than himself.
2: Ein Junge, der an was Größeres als sich selbst geglaubt hat.
4: This is a Hollywood story.
2: Das ist ein wahres Hollywood-Märchen, so Tom Cruise.
3: I'm fortunate to be living the American dream.
2: Ich lebe meinen Traum, sagt David Beckham, und Ehefrau Victoria ist stolz. Wir lieben dich. Gratulation.
5: Congratulations. We're so proud and we love you so much.
0: Es geht nichts über schönes britisches Englisch, oder? Die nächste WM-Nachtschicht steht schon bevor. 21 Uhr heute Katar, Schweiz, um Mitternacht dann Brasilien, Marokko, um 3 Uhr in der Früh Haiti gegen Schottland und zum Frühstück um 6 am Vatertag Australien gegen die Türkei. Wir bleiben für Sie dran.
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0: Shania Twain auf Radio Niederösterreich. Es gibt sie ganz einfach, die Lieder, die man so wieder und wieder und immer wieder hören kann, am liebsten aus Österreich. Wobei das hier, das haben wir wahrscheinlich alle auch schon irgendwo auf der Welt im Urlaub einmal gehört, oder? Kommt dann so ganz plötzlich im Taxi oder an der Strandbar. Opus, Life is Life, ihren Welthit spiele ich Ihnen gleich im Mix mit einem der größten Hits von Reinhard Fendrich.
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2: Schönes Wochenende. Willkommen am 13. Juni, Samstagnachmittag und das Wichtigste jetzt aus Niederösterreich, Österreich und der Welt mit Christian Postel. Es ist 14 Uhr.
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4: Trauer und Fassungslosigkeit herrschen heute im Innviertel. An einer Schule in Taufkirchen an der Prahm hat ein 29-jähriger Lehrer seine Kollegin getötet in der Schulbibliothek. Daniela Dahlke, Hintergrund soll verschmähte Liebe gewesen sein.
5: Der Mittelschullehrer soll sich in seine 28-jährige Kollegin verliebt haben. Immer wieder habe sie ihm gesagt, dass sie kein Interesse habe. Ein Paar seien die beiden nie gewesen. Es habe keine wie auch immer geartete Beziehung gegeben. Seit einem Monat soll die Frau jetzt einen neuen Freund gehabt haben. Die Polizei geht davon aus, dass Eifersucht Hintergrund der Tat gewesen sein könnte. Die Lehrerin wurde mit einem Dolch und einer Schusswaffe getötet, bevor der 29-Jährige Suizid begangen hat.
4: Wie geht es nach dieser fürchterlichen Tat an der Schule weiter?
5: Vor der Schule erinnern jetzt schon Kerzen und Blumen an die junge Frau. Die Schule wird am Montag geöffnet sein, ist entschieden worden. Den Lehrkräften und auch Schülerinnen und Schülern werden Krisenhelfer und auch Schulpsychologen zur Seite gestellt. Schon gestern Abend ist mit einer Krisenintervention begonnen worden. Morgen beraten Schule, Gemeinde, Bildungsdirektion und Krisenhilfe dann über die weiteren Schritte. Dann werden auch die Eltern informiert. Eine geplante Sportwoche, an der die Lehrerin teilnehmen hätte sollen, die ist bereits abgesagt.
4: Danke, Daniela Dahlke. Israels Armee hat erneut Bewohner mehrerer Städte im Libanon zur Evakuierung aufgefordert. Der Libanon hat danach israelische Angriffe mit Kampfflugzeugen, Drohnen und Artillerie gemeldet. Neben Wien gibt es seit dieser Woche auch ein Tropeninstitut in Mödling. Zu den Leistungen gehören nicht nur Impfungen, sondern auch die ambulante Behandlung bei chronischen Infektionskrankheiten und bei seltenen Erkrankungen mit multiresistenten Keimen. In Italien findet heute Morgen der Gründungsparteitag der nächsten Rechtspartei statt. Der ehemalige General Roberto Vannacci gründet offiziell seine Partei Futuro Nazionale, also Nationale Zukunft. Aus Rom berichtet Cornelia Wospanik.
6: Noch bevor sie gegründet ist, hat Roberto Vannaccis Partei schon 100.000 Mitglieder. Während des Gründungsparteitags in Rom ist heute auch eine Kundgebung von Remigrationsbefürwortern geplant. Und für Remigration ist auch der ehemalige General, der eine Blitzkarriere hingelegt hat. Als extreme Rechte sieht er sich nicht viel mehr als authentische.
7: Wir definiscono die destra autentica.
6: Remigration, Heimat, Identität, was Vannacci verspricht, deckt sich mit der AfD in Deutschland. Die Versprechen der Rechtsregierung unter Giorgia Meloni seien gut gewesen, nur habe sie nichts davon umgesetzt, sagt er. Ob er allein oder im Rechtsbündnis bei der Wahl antreten will, lässt er derzeit offen. Umfragen geben ihm gute Chancen, mit seiner Partei den Sprung ins Parlament zu schaffen.
4: Der Regen, der hat fast überall aufgehört. Alice Herzog mit den Radio Niederösterreich Wetteraussichten.
2: Der Wind, der weht zwar stark, aber die Sonnenfenster, die werden jetzt mehr am Nachmittag. Sonnenuntergang heute erst gegen 21 Uhr, ja noch werden die Tage länger. Nächste Woche wird es erstmals richtig hochsommerlich. Ab Dienstag kommt die erste Hitzewelle auf uns zu. Und bis dahin gibt es morgen am Vatertag wieder windiges Wetter. Es bleibt wechselhaft. Meist trocken, ein paar Schauer können dabei sein und das Ganze morgen bei maximal 25 Grad. Aktuell hat es in St. Pölten 24, in Horn, Wiener Neustadt und Wien 23, in Stockerau 22 und in Lilienfeld-Taschberg 19 Grad und bis zu 26 Grad werden es noch heute Nachmittag. 14 Uhr und 3 Minuten jetzt, Radio Niederösterreich hier mit dem schnellsten Verkehrsservice im Land. In Wien ist die Pride-Demonstration jetzt weiter am Ring unterwegs. Der gesamte Ring ist gesperrt. Bisher konnten noch Autos über den Franz-Josefs-Quai fahren. In einigen Minuten wird auch dieser gesperrt sein. Dauer bis ca. 19 Uhr. Ausweichen am besten über die Zweierlinie. Auch wenn Sie öffentlich unterwegs sind, die Ringlinien werden kurz geführt und umgeleitet. Also lieber über die U-Bahn ausweichen. S3 Weinviertler-Schnellstraße Richtung Stockerau. Die S3 ist zwischen Göllersdorf und Stockerau an diesem Wochenende gesperrt. Grund sind Bauarbeiten. Es gibt hier aber eine örtliche Umleitung.
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2: Sie genießen Ihr Wochenende und wir begleiten Sie mit der Musik, die auch so klingt. Zum Beispiel gleich mit den legendären Beach Boys oder mit der Fairground Attraction.
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2: Schönen Samstagnachmittag bei uns.

0: Kategorie Meisterwerk mit Love. I'd do anything for love. Da ist immer die Frage, was kann das noch toppen? Ich probiere es aber mit den Stones. Rolling Stones und Angie gleich hier auf Radio Niederösterreich.
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0: Ja, mittendrin im Wochenende. Ich hoffe, das fühlt sich gut an für Sie. Gehört, da sind viele sportlich unterwegs an diesem Samstag. Zum Beispiel beim Sportfest in Kirchschlag in der Buckligen Welt oder in Maria Ansbach im Wienerwald, in Pasdorf oder auch in Gumpoldskirchen wird gesportelt. Oder in Hollabrunn, da geht es jetzt so richtig los, habe ich gehört. Da gibt es am Abend noch ein großes Rockkonzert. Und morgen dann die Feldmesse und zum Abschluss auch noch das Match der U9-Helden. Wünsche mir viel, viel Spaß. Falls Sie die Freiwilligen Feuerwehren unterstützen möchten, bitteschön. Feuerwehrfeste an diesem Wochenende, unter anderem in Klosterneuburg, in Enzersdorf bei Staats oder auch in Reitz bei Langenlois. Viel Spaß Ihnen! Schönes

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2: Schönen Samstagnachmittag, 14.30 Uhr jetzt, Radio Niederösterreich mit dem schnellsten Verkehrsservice im Land. In Wien ist die Pride-Demonstration nach wie vor im Gang, da ist der Ring gesperrt, auch der Franz-Josefs-Quai. Das Ganze bis 19 Uhr, ausweichen geht gut über die Zweierlinie. Die Ringlinien werden auch kurz geführt oder umgeleitet, da können Sie am besten auf die U-Bahn umsteigen. In Niederösterreich ist die S3 an diesem Wochenende wieder gesperrt Richtung Stockerau. Diesmal zwischen Göllersdorf und Stockerau. Grund sind Bauarbeiten. Hier gibt es eine lokale Umleitung. Damit der Blick zum Wochenendwetter. Die Sonnenfenster werden mehr. Ganz beständig ist es nicht. Immer wieder ein paar Regentropfen aktuell gerade wieder in den südlichen Landesteilen, etwa in Mönchkirchen. Bis zum Abend bleibt es recht freundlich, aber der Wind, der bleibt sehr stark. Auch morgen am Vatertag wird sehr

0: Take That für Ihren Samstagnachmittag. Sie hören Radio Niederösterreich, auch wenn wir jetzt quasi ausnahmsweise eine Senderkennung von einem anderen Sender spielen. Hören Sie mal.
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0: Ja, es klingt nach guter Laune. Und es muss ja nicht immer die Modelleisenbahn sein. In Längenfeld bei Krems betreiben ein paar Hobby-Radiomacherinnen und Macher in ihrer Freizeit einen kleinen Radiosender. Unser Reporter Fabian Fessler hat sie besucht.
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2: In einem Schuppen hinter seinem Haus sitzt Andreas Murhammer in einem ziemlich professionell aussehenden Radiostudio und moderiert gerade Hallo Längenfeld.
3: Mikrofon Murli.
4: Was tut sich in Längenfeld? Was hat sich getan? Wie hat der USC Längenfeld...
2: Via Webradio kann man die News aus Längenfeld in aller Welt hören. Ein Kindheitstraum wird wahr.
4: Als kleiner Bub bin ich am Sessel gestanden und kann mich nur erinnern, meine sehr verehrten Damen und Herren, wie es halt bei den Kindern ist. Und das ist mir eigentlich immer irgendwo geblieben und das ist das, was ich liebe.
2: Radio machen als Hobby, betrieben im Verein.
4: Wir zahlen alle einen monatlichen Beitrag und mit denen finanzieren wir AKM, LSG, Stream.
2: Auch Sandra Löffler ist mit dem Radiovirus infiziert worden, nachdem sie am Fußballplatz mit Murli gesprochen hat.
5: Er hat gesagt, ich mache ein Radio auf, willst du dabei sein? Ich sagte, ja, ich probiere es einmal. Und mittlerweile bin ich jetzt fast 10 Jahre dabei.
1: Frauenpower ist angesagt. Und hier ist sie, eure Gastgeberin, Sonnenblume.
5: Hallihallo und schönen guten Tag bei der Schlagerreise mit eurer Sonnenblume.
2: Die Sunshine-Moderatoren verwenden alle Künstlernamen. Teufelchen, Tiger, Wiener Mädel, DJ Hub und Skorpion.
6: Ich erscheine als Skorpion, weil es mein Sternzeichen ist,
2: sagt der Jüngste im Team, Martin Birkner. Bei Sunshine Radio wird Inklusion gelebt. Skorpion zeigt, dass ihn seine Behinderung nicht am Radiomachen hindert.
6: Mein Thema ist Partytime, versuche ich ist das auch schön mit Partyliedern und da suchen wir ein paar Lieder zusammen für die zwei Stunden.
2: Die dann wie im Flug vergehen. Und ob jetzt 10, 100 oder gar 1000 Hörerinnen und Hörer via Livestream zuhören, ist eigentlich egal, solange die Sonne aus dem Radio scheint.

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Terence Trent D'Arby, Sign Your Name, die 80er. Auf Radio Niederösterreich gleich noch mit Nutred und Dream On und Jason Donovan. Das sind sie, die größten Hits aller Zeiten. Mein Name ist Alice Herzog. Ich wünsche Ihnen noch einen schönen Samstagnachmittag.

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2: Schönen Samstagnachmittag. Das Wichtigste aus Niederösterreich, Österreich und der Welt mit Christian Postel. Es ist 15 Uhr.
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4: Mit dem morgigen Vatertag rückt auch das Thema Väter- und Kinderbetreuung in den Blickpunkt. Das Momentum-Institut hat sich angeschaut, wie häufig Väter in Elternkarenz gehen. Dabei hat sich gezeigt, Männer bleiben mit nur knapp 19% weiterhin klar in der Minderheit und sie nehmen ihre Auszeit besonders häufig im Sommer. Annabella Mani berichtet.
5: Die Elternkarenz bleibt in Österreich überwiegend Frauensache. Nicht einmal jede fünfte Person in Elternkarenz ist ein Mann. Und selbst jene Männer, die eine Auszeit zur Kinderbetreuung nehmen, bleiben vergleichsweise kurz zu Hause. Nur 9% sind länger als 6 Monate in Karenz. Was laut einer Analyse des Momentum-Instituts auch auffällt, wenn Männer in Karenz gehen, dann häufiger in den Sommermonaten. Zwischen Juni und August waren in den vergangenen Jahren durchschnittlich rund 3.450 Männer gleichzeitig in Kinderkarenz. In den übrigen Monaten sind es mit rund 2.800 deutlich weniger. Warum Väter ihre Karenz bevorzugt im Sommer antreten, ist unklar. Als mögliche Gründe nennt das Institut fehlende Kinderbetreuungsangebote während den Ferien oder den Wunsch, die Zeit mit der Familie rund um den Sommerurlaub zu verlängern. Das Momentum-Institut fordert deshalb Maßnahmen, um Väterkarenz stärker zu fördern.
4: Mehr als 3 Monate nach Beginn des Irankriegs rückt eine Absichtserklärung zur Beendigung des Krieges zwischen Washington und Teheran offenbar näher. Doch zentrale Fragen wie der Umgang mit Irans Atomprogramm sind noch ungeklärt. Ein Durchbruch ist damit weiter offen. Auch die Waffenruhe zwischen dem Iran und den USA war in den vergangenen Stunden wieder brüchig. Die Regierung setzt den erweiterten Grenzschutz fort und verlängert die Grenzraumkontrollen. Die Verordnung zur Verlängerung in Richtung Tschechien, der Slowakei und Ungarn um weitere 3 Monate tritt am Montag in Kraft. Die Kontrollen seien im Kampf gegen Schlepper und Kriminelle weiter notwendig, betont Innenminister Gerhard Karner von der ÖVP. Lange hat die Wirtschaft die Senkung der Lohnnebenkosten gefordert. Jetzt hat die Regierung sie für 2028 beschlossen. Kritik kommt aber aus den Bundesländern. Sie sollen diese teure Maßnahme mitfinanzieren. Zum Widerstand aus einigen Ländern sagt NEOS-Chefin Beate Meindl-Reisinger.
6: Ich habe das vernommen. Ich wundere mich, weil es gerade die Länder, Bundesländer Vorarlberg und Oberösterreich sind, die eigentlich Industrie- und Wirtschaftsstandorte sind. Das heißt, in deren Interesse müsste es massiv liegen, die Wettbewerbsfähigkeit der Betriebe zu unterstützen. Aber ich gehe auch davon aus, dass wir gemeinsam hier zu einer Lösung kommen werden.
4: Sagt die NEOS-Chefin. Der Regen geht, der Wind bleibt stark. Das Radio Niederösterreich-Wetter mit Roman Kreitz.
2: Ja, die letzten Regenschauer klingen im Mostviertel ab. Danach kommt verbreitet die Sonne raus. Dazu bläst lebhafter bis kräftiger Westwind mit Böen um die 60 km/h. Die Höchstwerte heute 21 bis 26 Grad, 25 derzeit in St. Pölten, 24 in Wien, Gänserndorf und Langenlebern und 23 Grad in Ternitz und Zwettl. Heute Abend bleibt es weiter sonnig und windig und so geht es auch morgen am Vatertag weiter. Der Sonntag, der beginnt sonnig, wird dann aber wechselhaft und windig mit einzelnen gewittrigen Schauern im Süden. Die Höchstwerte morgen 19 bis 25 Grad. 15.03 Uhr, Radio Niederösterreich hier mit dem schnellsten Verkehrsservice im Land. In Wien ist der gesamte Ring und der Franz-Josefs-Quai für die Regenbogenparade gesperrt bis ca. 19 Uhr. Ausweichen ist über die Zweierlinie möglich. Die Ringlinien, die werden kurz geführt oder umgeleitet. Auch die Buslinien 48A, 59A und 74A. Am besten weichen Sie auf die U-Bahn aus. Eine gute und vor allem sichere Fahrt.
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2: Ist Ihnen wahrscheinlich auch schon aufgefallen, dass heute irgendwie viel los ist. Regenbogenparade in Wien. Lieben Gruß natürlich auch an alle, die heute auf einem Sportfest sind, zum Beispiel in Hollabrunn oder Kirchschlag in der buckligen Welt. In Klosterneuburg und Reit bei Langenlois ist Feuerwehrfest und. Es ist einfach viel los draußen. Das ist der Sommer und wir genießen ihn in vollen Zügen, beziehungsweise wo auch immer. Mit der besten Musikbegleitung auf jeden Fall. Phil Collins gleich, Wolfgang Ambros und Colesque. Take me where the sun is shining. Schönen Samstag mit den größten Hits aller Zeiten.

Die beste Musik zum Mitsingen im Auto für die ganze Familie hier auf Radio Niederösterreich. Maria Magdalena, gleich für Sie. Wir grölen uns in die 80er. Außerdem das Beste aus Österreich von Edmund. Wiedersehen. Und den nächsten Song, den erkennen Sie schon mit den ersten Schlagzeugschlägen. Genau. Ronettes, Be My Baby. Schönen Samstag.

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2: Eine gute Fahrt am Samstagnachmittag. Es ist kurz vor 3:30. Radio Niederösterreich ist hier mit dem schnellsten Verkehrsservice im Land. A4 Ostautobahn Richtung Wien. Kurz vor Bruck Ost ist der rechte Fahrstreifen gesperrt. Polizei und ASFINAG sind gerade dabei, einen Schwan von der Autobahn zu bringen. Wien. Am äußeren Gürtel gibt es Stau von der Hütteldorfer Straße bis zur Sechshauser Straße nach einem Unfall und eine Viertelstunde gibt es hier Zeitverlust. Für die Regenbogenparade gesperrt sind der gesamte Ring und der Franz-Josefs-Quai bis ca. 19 Uhr. Ausweichen ist über die Zweierlinie möglich. Die Ringlinien werden kurz geführt oder umgeleitet. Auch die Buslinien 57A, 59A und 74A sowie die Badnerbahn. Am besten weichen Sie auf die U-Bahn aus. Eine gute Fahrt. Das Radio Niederösterreich Wochenendwetter. Der Samstag, der klingt sonnig aus. Ein paar Schauer ziehen gerade noch durchs Land. Danach zeigt sich aber in weiten Teilen Niederösterreichs die Sonne bis zum Sonnenuntergang. Der Westwind, der bleibt lebhaft bis kräftig bei 21 bis 26 Grad. Der Abend wird dann, wie gesagt, meist sonnig, aber weiter windig. In der Nacht lässt der Wind dann nach. Morgen Sonntag beginnt mit Sonne und Wolken. Am Nachmittag ziehen dann gewitterige Regenschauer vor allem durchs südliche Most- und Industrieviertel. 19 Grad im Waldviertel bis 25 Grad im Wiener Becken die morgigen Temperaturen. Nächste Woche ab Dienstag kommt dann die erste Hitzewelle.
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2: Lionel Richie jetzt für Sie. All night long. Großartig.

0: Udo Lindenberg für Ihren Samstagnachmittag auf Radio Niederösterreich. Das wohl meist diskutierte Fortbewegungsmittel derzeit, die E-Scooter. Seit Mai gibt es strengere Regeln für E-Scooter, damit weniger Unfälle passieren. Viele müssen seitdem ihre Fahrzeuge umrüsten, zum Beispiel einen Blinker oder eine Klingel montieren lassen. Wir haben uns mal in St. Pölten so umgehört, wie die neuen Regelungen so ankommen.
1: Es gibt leider wirklich viele E-Scooter-Fahrer, wo du denkst, Halleluja, die sind unterwegs wie Kamikaze-Fahrer.
2: Ich wäre für eine Helmpflicht generell. Ich komme aus dem Rettungsdienst. Jeder, der im Rettungsdienst arbeitet, wird mir zustimmen, dass Helm die beste Lösung ist, um wirklich schwere Hirnverletzungen und damit Schwerbehinderte zu verhindern?
3: Prinzipiell ungefährlich ist es nicht. Regeln gehören her, das unbedingt.
4: Oft fahren sie zu zweit, das finde ich schon extrem gefährlich, nicht die jungen Leute. Ja, ich weiß auch nicht, wie man das ändert. Ich glaube nicht, dass strenge Regeln irgendwas bringen.
0: Die Polizei kontrolliert E-Scooter-Fahrer zwar, hauptsächlich setzt man aber auf Aufklärung und Gespräche. 40 Mal sind E-Scooter-Fahrerinnen und Fahrer im Mai angezeigt worden. Julia Castro aus Wilhelmsburg hat eine Kontrolle beobachtet.
5: Die Polizei ist halt gestanden, normalerweise, wo es halt nicht steht. Und die haben, seitdem sie die Regel eingeführt haben, haben es dann wahrscheinlich nur mal geschaut, wer hält sich halt wirklich dran und haben es eher abgefangen. Also ja, da muss man jetzt drauf schauen, auch wenn man vielleicht Kinder selber daheim hat.
0: Ja, gerade mit Kindern, die müssen nämlich bis 16 Jahre einen Helm tragen, wenn sie mit dem E-Scooter unterwegs sind. Auf jeden Fall eine gute Fahrt ins Wochenende. Ob E-Scooter, Auto oder auch gern zu Fuß. Billy Joel jetzt für Sie, The River of Dreams.

So klingt Ihr Samstag auf Radio Niederösterreich. Es wird gegartelt, es wird gegrillt. Und was braucht's, um die Heckenschere vom Nachbarn ein bisschen akustisch in den Hintergrund zu rücken? Genau, die Lieblingsmusik im Radio. Am besten die größten Hits aller Zeiten. Der folgende hat's mit einem legendären Flötensolo ganz an die Spitze geschafft.

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4: Schönen Samstagnachmittag. Jetzt das Wichtigste aus Niederösterreich, Österreich und der Welt mit Christian Postel. Es ist 16 Uhr.
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6: Mediziner sprechen bereits von einem revolutionären Durchbruch. Anlass ist ein neuer Therapieansatz in der Krebsforschung, der selbst Krebsarten bekämpfen kann, gegen die die Medizin bisher wenig ausrichten konnte. Ein Beispiel ist der Bauchspeicheldrüsenkrebs. Anlass für die Euphorie ist ein neues Medikament, das auf sogenannten molekularen Klebern basiert, Ruth Hutsteiner.
7: Den wichtigsten Treiber von Bauchspeicheldrüsenkrebs kennt man schon lange, krankhaft veränderte Eiweiße. Jetzt haben Forscher in den USA einen Weg gefunden, das problematische Protein aufzuhalten, und zwar mit molekularen Klebern. Sie kleben zwei Proteine quasi zusammen und blockieren so das krebstreibende Eiweiß. Für Monate, vielleicht sogar für Jahre. Das zeigen die neuesten Ergebnisse zu dem Medikament. Ein Antrag auf Zulassung wird für die USA bald erwartet. Wann es in Europa erscheint, ist noch unklar. Der neue Ansatz ist aber nicht auf Bauchspeicheldrüsenkrebs begrenzt, erklärt Georg Winter von der Akademie der Wissenschaften, der ebenfalls zu Molekularklebern forscht.
8: Ich glaube, die Kreativität ist der limitierende Faktor jetzt in diesem Moment.
7: Er und sein Team wollen Molekularkleber im Kampf gegen Brust- und Prostatakrebs einsetzen.
6: Dem Bundesheer fehlen bis 2031 rund 12,6 Milliarden Euro für den geplanten Ausbau. Das geht aus dem neuen Landesverteidigungsbericht hervor. Trotz steigender Budgets verzögert sich die Umsetzung des Aufbauplans. In Erlauf im Bezirk Melk hat ein Küchenbrand die Feuerwehr gefordert. Beim Eintreffen der Einsatzkräfte drang bereits dichter Rauch aus den Fenstern des Hauses. Der Brand konnte von Atemschutztrupps gelöscht werden. Verletzt wurde niemand. Die Brandursache ist noch nicht bekannt. In Wien-Hitzing soll ein Mann seine Ex-Partnerin stundenlang in ihrer Wohnung festgehalten und sie mit einem Messer bedroht haben. Der Frau ist es schließlich gelungen, unbemerkt einen Notruf abzusetzen. Evelyn Kanya berichtet.
9: Der 25-Jährige tritt laut Polizei in der Früh die Tür eines Wohnhauses in Hitzing ein. Im Stiegenhaus lauert er seiner 26-jährigen Ex-Partnerin auf. Polizeisprecherin Anna Gutt.
10: Diese wollte um 5 Uhr früh in die Arbeit gehen und wurde dann von dem Mann in ihre Wohnung zurückgedrängt. Er hat sie mit einem Messer bedroht und in der Wohnung mehrere Stunden festgehalten.
9: Der Österreicher droht der Frau, sie umzubringen, wenn sie die Trennung nicht rückgängig macht. Auch das Handy nimmt er ihr ab.
10: Die Frau hat es dann geschafft, das Handy wieder zu erlangen. Unbemerkt ist sie damit auf die Toilette gegangen und hat von dort eine Nachricht an Freunde verschickt, dass sie Hilfe braucht. Die Freunde sollen die Polizei informieren.
9: Kurze Zeit später, gegen 9 Uhr, wird der Mann festgenommen. Gegen ihn wird ein Betretungs- und Annäherungsverbot sowie ein vorläufiges Waffenverbot ausgesprochen. Er wird mehrfach angezeigt, ist allerdings wieder auf freiem Fuß.
6: Die Sonne setzt sich heute doch noch durch. Roman Kreid mit dem Radio Niederösterreichs Wetter.
4: Ja, viel Regen gibt es heute nicht mehr. Es bleibt bis am Abend verbreitet sonnig oder leicht bewölkt. Der Wind, der bleibt allerdings lebhaft bis kräftig aus Westen mit Böen um die 60 km/h. Die Höchstwerte heute 21 bis 26 Grad. Den Höchstwert im besagten 26 meldet derzeit Mistelbach. 25 Grad derzeit in St. Pölten und Horn. 23 in Wien und Schwechat meldet 22 Grad. Am Abend bleibt es weiter sonnig und windig und genauso geht es auch morgen am Vatertag weiter. Der Sonntag, der beginnt sonnig, wird dann aber wechselhaft und windig mit einzelnen gewittrigen Schauern im Süden. Die Höchstwerte morgen 19 bis 25 Grad. 16.03 Radio Niederösterreich hier mit dem schnellsten Verkehrsservice im Land. Wien, am äußeren Gürtel gibt es Stau von der Hütteldorfer Straße bis zur Sechshauser Straße nach einem Unfall. Rund eine Viertelstunde Zeitverlust. Für die Regenbogenparade gesperrt sind der gesamte Ring und der Franz-Josefs-Quai bis ca. 19 Uhr. Ausweichen können Sie über die Zweierlinie. Die Ringlinien, die werden kurz geführt oder umgeleitet. Aktuell auch die Straßenbahnlinien 41, 43 und 44 sowie die Buslinien 40A und 74A. Am besten auf die U-Bahn umsteigen.
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4: Wir verbringen dieses Juni-Wochenende mit den größten Hits aller Zeiten. Four Tops, alle Achtung, Dr. Hook und Bruce Springsteen liest sich nach einer absoluten Hall of Fame und klingt auch so. Hungry Heart macht den Start. Ich wünsche Ihnen ein schönes Wochenende. Schön, dass Sie mit dabei sind.

0: Das ist Radio Niederösterreich am 13. Juni. Zwei Tage läuft die Fußball-WM schon. Die Schweiz, Brasilien und Haiti starten heute ins Turnier. Mit Haiti präsentiert sich eines der ärmsten Länder auf der WM-Bühne. Bei Rekordweltmeister Brasilien ist der Wunsch nach Titel Nummer 6 groß. Allerdings ist ein wichtiger Spieler nicht dabei, berichtet für Radio Niederösterreich Martin Lang.
1: Der 34-jährige Superstar des Seleção Neymar laboriert an einer Wadenverletzung und fällt zumindest jetzt einmal gegen Marokko, den Semifinalisten von 2022, fix aus. Aber Real Madrid-Star Vinicius Junior hat ohne dies vor dem WM-Beginn für das brasilianische Team, den fünffachen Weltmeister, eine ganz klare Ansage, man sei hier, um den Titel zu holen. Wir haben die Spieler, wir haben die Qualität, um erfolgreich zu sein. Es ist auch egal, was bei der letzten Copa America oder bei der Europameisterschaft gespielt wurde. Es zählt jetzt nur das Hier, Jetzt und das kommende Spiel. Im Finalstadion bei New York ist Brasilien zumindest einmal schon mit dem Auftaktspiel ab Mitternacht gegen Marokko. Ab 3 Uhr früh spielt Schottland gegen Haiti. Die Haitianer, wo Ex-Hartberg-Spieler Providence dabei ist, mit einem internationalen Kader mit Profis aus Frankreich, Belgien, den USA oder auch Kanada. Man hätte nichts zu verlieren, Derek Etienne. Wir wollen auch zeigen, dass Haiti mehr ist als Armut oder andere Umstände. Bei Haiti ist auch erst vor 3 Tagen die WM-Dress FIFA-konform fertig geworden. Man musste nach FIFA-Anweisung ein angeblich zu kriegerisches Motiv aus dem Unabhängigkeitskrieg von 1803 wieder entfernen. Haiti gegen Schottland steigt ab 3 Uhr früh rund 40 Kilometer südlich von Boston, wo übrigens die schottischen und irischen Pubs, die es dort in Vielzahl gibt, für jeglichen Fanansturm gerüstet sind. Die Schweiz spielt heute ab 21 Uhr am Abend gegen Katar in San Francisco, in jenem Stadion, in dem 3,5 Tage später Österreich zum WM-Auftakt auf Jordanien trifft.
0: Klingt nach einer schlaflosen Nacht für alle Fußballfans. Wir begleiten Sie jetzt durch den Nachmittag einmal mit den größten Hits aller Zeiten hier auf Radio Niederösterreich. Walking on Sunshine, Katrina and the Waves.

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2: Kurz vor 4:30 an diesem Samstagnachmittag, Radio Niederösterreich hier mit dem schnellsten Verkehrsservice im Land. Wien, nach wie vor ist für die Regenbogenparade der gesamte Ring sowie der Franz-Josefs-Quai bis ca. 19 Uhr gesperrt. Ausweichen können Sie über die Zweierlinie. Die Ringlinien, die werden kurz geführt oder umgeleitet. Aktuell auch die Straßenbahnlinien 41, 43 und 44 sowie die Buslinien 40a und 74a. Am besten auf die U-Bahn umsteigen. Das Radio Niederösterreich Wochenendwetter. Der Samstag, der bleibt in weiten Teilen jetzt sonnig. Da und dort kann es noch einmal kurz regnen, aber spätestens am Abend kommt in allen Vierteln noch einmal die Sonne raus. Und die bleibt heute auch besonders lange. Die Tage, die werden nach wie vor länger. Heute Sonnenuntergang erst kurz vor 9. Der Westwind, der bleibt auch am Abend lebhaft bis kräftig bei 21 bis höchstens 26 Grad. In der Nacht lässt der Wind dann allerdings nach. Morgen startet der Sonntag mit Sonne und Wolken. Am Nachmittag ziehen dann gewittrige Regenschauer vor allem durchs südliche Most- und Industrieviertel. Es bekommt 19 Grad im Waldviertel bis 25 Grad im Wiener Becken. Und nächste Woche ab Dienstag kommt dann eine Hitzewelle auf uns zu.
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2: Einen schönen Samstag mit Stefanie Werger, wenn du gehst.

0: Liebe Papas, jetzt bitte mal ganz kurz weghören. Morgen ist ja Vatertag. Radio Niederösterreich-Reporter Fabian Fessler hat den 9-jährigen Leopold und die 7-jährige Kira gefragt, welche Überraschungen sie für die Papas vorbereitet haben.
1: Wir haben solche Schokokugeln gemacht im Hort.
2: Was Süßes zum Essen?
1: Und dann noch ein Stickbild.
2: Was ist da drauf?
1: Eine

0: Teller.
1: Was habt ihr gemacht zum Vatertag?
0: So eine Dose, da haben wir es mit Gehäkelten umwickelt. Da kann man Stifte reintun.
1: Das ist praktisch. Und ein Vatertagsgedicht hast du auch gelernt?
0: Alles Gute zum Vatertag.
1: Das reicht.
0: Ja.
2: Alles Gute zum Vatertag!
3: Ein wirklich schönes Gedicht. Da wird sich der Papa morgen freuen.

Das ist der Samstagnachmittag auf Radio Niederösterreich. In 12 Minuten ist es 5. Da gibt es dann das Journal um 5. Bis dahin habe ich jetzt noch 4 der größten Hits aller Zeiten für Sie. Neil Diamond mit dabei, Simon and Garfunkel, Johnny Hates Jazz und das ist Laughter in the Rain, Neil Sedaka. Einen schönen Samstag. Schön, dass Sie mit dabei sind.

0: einen schönen Samstagnachmittag. Gleich geht's weiter mit den größten Hits aller Zeiten Richtung Samstagabend. Zuerst ins Journalstudio zu Christian Postl.
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2: Weiter Verwirrung über einen baldigen Frieden im Iran. Beim Kraftwerk Ibs-Persenbeug entsteht eine neue Fischwanderhilfe. Das Wetter wird morgen wechselhaft und windig. Man kommt mit den Wendungen kaum nach. Mehr als 40 Mal hat US-Präsident Trump in den vergangenen Wochen angekündigt, dass ein Friedensabkommen mit dem Iran kurz bevorsteht, nur um dann wenig später wieder zu drohen und neue Angriffe anzuordnen. Heute lässt aber nun Pakistan als Vermittler aufhorchen. Binnen 24 Stunden sei eine Unterzeichnung eines Abkommens möglich. Rosa Lyon, was ist davon zu halten?
3: Pakistans Premierminister Shehbaz Sharif postet im Internet, ein Abkommen zwischen dem Iran und den USA werde voraussichtlich innerhalb von 24 Stunden abgeschlossen sein. Die elektronische Unterzeichnung des Abkommens werde nun vorbereitet, gefolgt von Gesprächen kommende Woche. Bisher hat keine dieser Ankündigungen eines bevorstehenden Durchbruchs gehalten. Diese Woche war die Waffenruhe von mehreren Seiten mehrmals gebrochen worden. Irans Außenminister Abbas Araghchi sagte gestern, dass die Bedingungen für das Ende des iranischen Atomprogramms in den 60 Tagen nach der Unterzeichnung des jetzigen Abkommens ausgearbeitet werden sollen. Die USA scheinen sich den iranischen Forderungen stark anzunähern.
2: Und vor kurzem haben wiederum iranische Staatsmedien berichtet, dass die Staatsführung eine Unterzeichnung eines Friedensabkommens an diesem Wochenende ausschließt. Nach Österreich. Die Regierung setzt den erweiterten Grenzschutz fort und verlängert die Grenzraumkontrollen, die auch in Niederösterreich stattfinden. Die Verordnung zur Verlängerung in Richtung Tschechien, der Slowakei und Ungarn um weitere 3 Monate tritt am Montag in Kraft. Die Kontrollen seien im Kampf gegen Schlepper und Kriminelle weiter notwendig, betont Innenminister Gerhard Karner von der ÖVP. Das neue Doppelbudget der Regierung hat ja das große Ziel, die Neuverschuldung schrittweise auf 3% zu verringern. Experten vom Fiskalrat und auch der Nationalbank bezweifeln aber, dass das mit den geplanten Maßnahmen möglich sein wird. NEOS-Chefin Beate Meinl-Reisinger zeigt sich heute etwas optimistischer.
4: Also das Ziel ist ganz klar und dieses Ziel müssen und wollen, also wollen wir erreichen und müssen wir erreichen. Und das steht ganz außer Frage. Auch in der Vergangenheit habe ich das gehört. Wir haben bewiesen, dass es sehr wohl nicht nur gehalten hat, sondern sogar besser war. Wir sind ja auch schon im vergangenen Jahr mit dem ersten Doppelbudget, der ersten Hälfte des Doppelbudgets, doch deutlich sozusagen über den Erwartungen gewesen oder unterhalb der Schuldengrenze, die wir uns selber gesetzt haben. Aber sicher, wenn es notwendig ist, nachzubessern, dann können Sie sicher sein, dass wir NEOS da auch Vorschläge haben, vor allem ausgabenseitig, wie man dorthin kommen kann.
2: Sagt NEOS-Chefin Meinl-Reising im ORF-Radio-Interview. Die Donau soll bis 2027 für Fische gut passierbar werden. Um das möglich zu machen, ist jetzt beim Kraftwerk Ibs-Persenbeug im Bezirk Melk eine 1,6 Kilometer lange Wanderhilfe für Fische zur Genehmigung eingereicht worden. Das EU-Projekt will besonders gefährdete Flussfische schützen. Sarah Prankl mit den Details.
5: Die Fische müssen rund 11 Höhenmeter überwinden, wenn sie durch die Wanderhilfe schwimmen. Ein Teil davon soll auch unterirdisch erfolgen. Das würde die Fische aber kaum stören, heißt es in einer Aussendung der Verbund AG. Die Fischwanderhilfe Ibs-Persenbeug ist Teil des EU-Projekts Life Blue Belt Danube Inn, das gefährdete Flussfische an Donau und Inn schützen will. Dafür werden mehrere Kraftwerke mit Fischwanderhilfen ausgestattet. Uferstrukturierungen entlang der Flüsse sollen außerdem Lebensräume und geschützte Laichzonen für Donaufische schaffen. Investiert werden dafür 60 Millionen Euro.
2: Die Pläne der Gesundheitsreform, wonach in Gmünd eine Tagesklinik das derzeitige Spital ersetzen wird, sorgen derzeit längerem für Aufregung. Heute hat es dazu eine große Informationsveranstaltung gegeben. Niederösterreich heute berichtet um 19 Uhr in ORF 2. Werner Fetz.
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2: 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Danke, Werner. Bei der Fußball-Weltmeisterschaft steigt heute Nacht Brasilien als erster Mitfavorit ins Turnier ein. Für die Südamerikaner geht es zum Auftakt wohl gleich um den Gruppensieg. Christoph Gregorites.
7: Ja, die Stars vom Zuckerhut müssen schnell auf Betriebstemperatur kommen, denn die Seleção trifft auf Afrikameister Marokko, der in der FIFA-Weltrangliste nur einen Rang hinter Brasilien auf Platz 7 liegt. Teamchef Carlo Ancelotti sieht sein Team für den Auftakt gut gerüstet und hat auch für die gesamte WM ein gutes Gefühl, wie er sagt.
8: I think we can compete and we have a good feeling about this World Cup, not only about this first game. We work hard, ready and prepared to play.
7: Brasilien sei auf den Sensationsvierten der letzten WM vorbereitet. Offensivkünstler Neymar fällt allerdings aus. Der 34-Jährige könnte aufgrund einer Wadenverletzung sogar die komplette Gruppenphase verpassen. Anpfiff ist um Mitternacht. Die Schweiz und Katar eröffnen den Spieltag um 21 Uhr. Am Sonntag um 3 startet Haiti gegen Schottland und um 6 Australien gegen die Türkei.
2: Der heutige Abend wird freundlich, aber weiter windig. 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
0: Bei Niederösterreich scheint jetzt verbreitet die Sonne. Dazu bläst lebhafter bis kräftiger Westwind mit Böen um die 60 km/h. Die aktuellen Werte aus den umliegenden Landeshauptstädten. Graz meldet 28 Grad und wolkenlos. Wolkenlos 27 Grad in Eisenstadt. Heiter bei 26 Grad in St. Pölten. Außerdem heiter bei 26 Grad Linz. Wolkenlos 24 Grad in Wien. Schauen wir noch genauer nach Niederösterreich. Da ist es wolkig in Krems bei 27 Grad, 27 Grad und heiter in Wieselburg, 26 Grad, aber wolkenlos in Wiener Neustadt und in Gänserdorf ist es wolkig bei 25 Grad. Am Abend dann, wie gesagt, weiter sonnig und windig. So ähnlich schaut es auch morgen aus. Der Vatertag beginnt sonnig, wird dann wechselhaft und windig mit einzelnen gewittrigen Schauern im Süden. Die Höchstwerte morgen 19 bis 25 Grad. 17.06 Uhr, Radio Niederösterreich hier mit dem schnellsten Verkehrsservice im Land. A2 Südautobahn Richtung Klagenfurt zwischen Krumbach und Zöbern. Bei Kilometer 77,5 steht ein defektes Fahrzeug auf dem rechten Fahrstreifen. Bitte vorsichtig fahren. Wien, nach wie vor bis ca. 19 Uhr noch gesperrt für die Regenbogenparade sind der gesamte Ring und der Franz-Josefs-Quai. Ausweichen ist über die Zweierlinie möglich. Die Ringlinien werden kurz geführt oder umgeleitet. Aktuell auch die Straßenbahnlinien 41, 43 und 44 und die Buslinien 40A und 74A. Am besten steigen Sie auf die U-Bahn um.
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0: Ja, mit der besten Musik geht's jetzt in Richtung Samstagabend. Am Weg zur Familienfeier gibt's gleich legendäre Musik vom Ostbankquartier.

Joker. Gleich nach diesem 90er Dance-Hit, der auch heute auf keinem guten Festl fehlen wird oder darf. Ace of Base, The Sign.

0: Kaum beginnt der Sommer, sind auch Sie wieder da. Aber vielleicht gehören Sie zu den Glücklichen, die einen ganzen Abend draußen sitzen können, ohne einen einzigen Gelsenstich abzubekommen. Andere werden regelrecht zerstochen. Das passiert nicht zufällig. Gelsen haben tatsächlich Lieblingsopfer. Und jetzt wissen wir auch warum.
1: Gelsen orientieren sich anhand von Körperwärme, Feuchtigkeit, Schweiß, also bestimmten Schweißteilen, zum Beispiel der Milchsäure oder auch abgegebenen CO2. Das heißt also, ein Mensch, der gerade Sport gemacht hat, extrem schwitzt und quasi sehr stark duftet, wird wahrscheinlich eher gestochen als jemand, der zum Beispiel nicht so viel Sport gemacht hat. Aber es hängt natürlich auch von der eigenen Hautflora und der eigenen Hautchemie ab, ob jetzt gewisse Menschen mehr gestochen werden als andere.
0: Sagt die Zoologin Laura Waldner. Also unser Schweiß und auch der Atem lockt Gelsen an. Die Blutgruppe, die spielt, wie immer vermutet wird, gar keine Rolle. Viele schwören auf Duftkerzen zum Vertreiben, die helfen allerdings nur bedingt.
1: Es hat eine gewisse Wirkung, aber es ist sicherlich nicht so gut wie zum Beispiel die Repellents, die hergestellt werden.
0: Repellents, also Gelsensprays, sind das verlässlichste Mittel, damit wir dieses Geräusch ein bisschen seltener hören. Schönere Geräusche kommen Gott sei Dank jetzt aus dem Radio. Die Fiction Factory mit Feels Like Heaven. Das sind die größten Hits aller Zeiten für Ihren Samstagnachmittag.

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2: 17.30 Uhr. Radio Niederösterreich ist hier mit dem schnellsten Verkehrsservice im Land. A2 Südautobahn Richtung Klagenfurt zwischen Krumbach und Zöbern. Bei Kilometer 77,5 steht ein defektes Fahrzeug auf dem rechten Fahrstreifen. Wien. Für die Regenbogenparade gesperrt sind die Ringstraße von der Operngasse bis zum Ringturm und der Franz-Josefs-Quai bis zur Schwedenbrücke noch bis ca. 19 Uhr. Ausweichen ist über die Zweierlinie möglich. Die Ringlinien werden kurzgeführt oder umgeleitet. Aktuell auch die Straßenbahnlinien 31, 43 und 44 sowie die Buslinie 40a. Am besten auf die U-Bahn umsteigen. Das Radio Niederösterreich Wochenendwetter. Großteils klingt der Samstag sonnig aus. Nur der Wind, der bleibt weiterhin kräftig, kommt aus Westen und lässt erst in der Nacht nach. In der Abendsonne draußen sitzen können Sie heute recht lange. Bis zur Sommersonnenwende sind noch ein paar Tage. Heute geht die Sonne erst kurz vor 9 unter. Morgen am Vatertag zeigt sich die Sonne dann vor allem am Vormittag. Richtung Nachmittag gibt es dann immer mehr Wolken und gewittrige Regenschauer, vor allem im südlichen Most- und Industrieviertel. Die Temperaturen morgen 19 Grad im Waldviertel bis 25 Grad im Wiener Becken.
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2: Es wird romantisch jetzt mit Stevie Wonder. Schönen Samstag.

0: Das ist Radio Niederösterreich am Samstagnachmittag. Den Fußballfans steht wieder eine schlaflose Nacht bevor. 21 Uhr Katar, Schweiz. Um Mitternacht Brasilien, Marokko. 3 Uhr früh Haiti gegen Schottland. Und zum Frühstück dann gemütlich um 6 Australien gegen die Türkei. Alternativ dazu könnte man aber auch mal wieder ins Kino gehen. Mit Außerirdischen hat sich Steven Spielberg schon vor mehr als 40 Jahren beschäftigt.
1: E.T. nach Haus telefonieren.
0: Und auch im neuesten Spielberg-Film Disclosure Day, der Tag der Wahrheit, geht's um Außerirdische.
2: This is a story about us. All of us.
3: Guten Morgen, Kansas City.
2: Up against the most extraordinary event in human history.
0: Während einer Live-Sendung verhält sich eine TV-Wettermoderatorin plötzlich völlig bizarr und scheint von einer außerirdischen Kraft besessen zu sein.
3: Was passiert mit mir? Ich habe Angst, ich habe panische Angst.
4: Musst du aber nicht haben, du hast noch jemanden.
3: Daniel Kerner.
4: Wer ist da?
3: Sie dürfen nicht zum Haus zurückgehen. Die haben sie gefunden. Ich weiß nicht, wer sie sind, aber die werden sie umbringen.
0: Während Regierung und Behörden versuchen, das Phänomen als Teil einer massiven Verschwörung zu vertuschen, schaltet sich ein Aktivist ein. Er setzt alles daran, die Wahrheit ans Licht zu bringen.
3: Was hast du gestohlen?
4: Geheimnisse. Die Menschen haben ein Recht auf die Wahrheit.
0: Disclosure Day, der Tag der Wahrheit. Eine Mischung aus packendem Verschwörungsthriller, Mystery und tiefen Emotionen. Heute Abend unter anderem im Apollo Stuckerau, Stadtkino Heinfeld, Cineplex Amstetten, Grand Movie Neunkirchen und im Star Movie Tulln. Während Sie das Ganze besprechen oder sich vielleicht online schon einmal ein paar Tickets sichern, spiele ich Ihnen weiter die größten Hits aller Zeiten hier auf Radio Niederösterreich. Josh Groban. You raise me up. Schönen Samstag, schönes Wochenende.

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1: Stellen Sie sich vor, Sie steigen in den Urlaubsflieger und neben Ihnen sitzt ein Koala. Genau so passiert. Ein Koala-Weibchen aus Schönbrunn wurde im Rahmen eines Erhaltungszuchtprogramms in ihr neues Zuhause nach Brüssel gebracht und das so entspannt und stressfrei wie möglich im Flugzeug, in der Passagierkabine, in der Transportbox, am Sitz neben ihrer Tierpflegerin aus Schönbrunn. Die Fotos von der außergewöhnlichen Reise finden Sie auf dem Instagram-Kanal vom ORF Niederösterreich oder online auf noe.orf.at. Mr. Mister, jetzt für Sie, Broken Wings. Das ist der Samstagnachmittag auf Radio Niederösterreich.

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2: Gleich beginnt der Radio Niederösterreich Hitsamstag. Zuerst aber noch das Wichtigste aus Niederösterreich, Österreich und der Welt mit Christian Postel. Es ist 18 Uhr.
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4: In der ungarischen Hauptstadt Budapest hat die Fidesz-Partei von Viktor Orban einen Parteitag abgehalten, überschattet von der verheerenden Wahlniederlage vom April. Orban ist dabei von den Delegierten als Parteichef bestätigt worden. Paul Krischer in Budapest. Orban hat angekündigt, seine Partei zu erneuern.
5: Ja, das ist keine einfache Aufgabe, die da jetzt auf Viktor Orban wartet. Der 63-Jährige muss seine in Umfragen schwächelnde Partei wieder neu ordnen. Das hat er versprochen, bis Herbst zu tun. Für seine persönliche Zukunft bedeutet das, er ist zumindest ein weiteres Jahr Parteichef der Oppositionspartei Fidesz, die im Parlament derzeit so gut wie machtlos ist. Die Regierungspartei TISA wiederum hat eine Zweidrittelmehrheit, mit der sie auch die Verfassung ändern kann. Und das hat Peter Madjar bereits angekündigt zu tun. Konkret geht es um eine Verfassungsänderung, mit der eine Obergrenze an Amtszeiten für jeden Ministerpräsidenten eingeführt wird. Sobald diese Verfassungsänderung also in Kraft tritt, ist der Weg für Viktor Orban zurück an die Spitze Ungarns versperrt.
4: Danke, Paul Krisei. Im Bezirk Scherding in Oberösterreich soll ein 29-jähriger Lehrer eine seiner Kolleginnen getötet haben. Die Leiche der Frau wurde mit Stich- und Schusswunden in der Schulbibliothek gefunden. Der mutmaßliche Täter hat Suizid verübt. Motiv soll verschmähte Liebe gewesen sein. Die Donau soll bis 2027 für Fische gut passierbar werden. Um das möglich zu machen, ist jetzt beim Kraftwerk Ibs-Persenbeug eine 1,6 Kilometer lange Wanderhilfe für Fische zur Genehmigung eingereicht worden. Das EU-Projekt will besonders gefährdete Flussfische schützen. Trotz des Regens sind heute zehntausende Menschen zur Regenbogenparade am Ring geströmt. Der geplante Abmarsch hat sich wegen eines Wolkenbruchs verzögert. Die Wiener Regenbogenparade fand heuer bereits zum 30. Mal statt. Katharina Pawlowski.
6: Die Parade ist die größte Demonstration für die Rechte von lesbischen, schwulen, bisexuellen, transgender, intergeschlechtlichen und queeren Menschen in Österreich. Alljährlich ist sie ein buntes, schrilles und eben auch politisches Fest. Die hartnäckigen Forderungen nach mehr Rechten haben auch Früchte getragen, schildert ein Teilnehmer der Parade.
7: Die Rechtsentwicklung schon zu unseren Gunsten, aber es ist noch nicht angepasst. Das entspricht noch nicht eins zu eins. Vor allem im Bereich der Antidiskriminierung gibt es schon noch große Hürden.
6: Auch heuer wieder führte die Route auf dem Ring gegen die Fahrtrichtung. Um 15 Uhr hielt der Paradenzug, um eine Schweigeminute für die Opfer von Ausgrenzung und Hasskriminalität einzulegen. Am Abend findet dann am Rathausplatz die Pride Celebration mit Auftritten der Song Contest-Gewinner JJ und Conchita statt.
4: Die längsten Tage des Jahres stehen bevor. Roman Kreid mit den Radio Niederösterreich Wetteraussichten.
2: Ja, bevor nach der Sommersonnenwende in rund einer Woche die Tage wieder kürzer werden, genießen wir heute einen Sonnenuntergang um kurz vor neun. Und so wie es ausschaut, ist es auch in großen Teilen Niederösterreich bis dahin sonnig. Der Wind, der ist nach wie vor recht kräftig mit Böen um die 60 km/h. Die Höchstwerte, die liegen zwischen 21 und 26 Grad. In den angrenzenden Landeshauptstädten derzeit 28 in Graz, 26 Grad in Wien, 26 auch in Eisenstadt und St. Pölten und in Linz. In Amstetten, also schon mal in Niederösterreich, 26 Grad, in Horn und Retz 25 und in Burgneudorf 24 Grad. Morgen Sonntag, der beginnt dann auch sonnig, wird aber wechselhaft und wenig im Laufe des Nachmittags, auch mit einzelnen gewittrigen Regenschauern im Süden. Die Höchstwerte morgen 19 bis 25 Grad. 4 Minuten nach 6, Radio Niederösterreich hier mit dem schnellsten Verkehrsservice im Land. A2 Südautobahn Richtung Klagenfurt zwischen Krumbach und Zöbern. Bei Kilometer 77,5 ist das defekte Fahrzeug entfernt. Wien, für die Regenbogenparade gesperrt, sind nach wie vor die Ringstraße von der Operngasse bis zum Ringturm und der Franz-Josefs-Quai bis zur Schwedenbrücke. Noch bis ca. 19 Uhr. Ausweichen ist über die Zweierlinie möglich. Die Ringlinien werden kurzgeführt oder umgeleitet. Am besten steigen Sie auf die U-Bahn um.
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2: Wir starten rein in den Samstagabend mit den größten Hits aller Zeiten für Ihre Familienfeier, Grillparty oder einfach nur für die gute Laune am Wochenende. Wie kann das klingen? Secret Service, 10 o'clock Postman gleich mit dabei. Außerdem Betty McLean. 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

0: Wir genießen den Samstagabend vorm Vatertag. Was wünschen sich eigentlich die Väter?
1: Dasselbe wie Frauen auch. Wir freuen uns ganz genauso über Blumen oder Schokolade oder Kisten Bier.
2: Am besten was selber bastelt ist, oder? Vielleicht einen Schlüsselanhänger oder vielleicht was zum Kochen.
3: Einen schönen Ausflug vielleicht in die Therme.
4: Ja, keine Krawatte.
0: Wir feiern ab sofort rein in den Vatertag mit dem Radio Niederösterreich Hit Samstag. Gleich gibt's Rock, Safe Tonight, Eagle Eye Cherry nach Soul, Ashford & Simpson. Now.

0: einen schönen Samstagabend auf Radio Niederösterreich. Gleich ist es 18.30 Uhr, Radio Niederösterreich hier mit dem schnellsten Verkehrsservice im Land. Eine Meldung für Wien. Nach wie vor ist der Ring von der Operngasse bis zum Ringturm gesperrt für die Regenbogenparade. Ausweichen ist über die Zweierlinie möglich. Der Franz-Josefs-Quai ist mittlerweile wieder befahrbar. Die Ringlinien, die werden weiter kurzgeführt oder umgeleitet. Am besten steigen Sie auf die U-Bahn um. Das Radio Niederösterreich Wochenendwetter. Der Samstag, der klingt sonnig aus. Der Westwind bleibt lebhaft bis kräftig bei 21 bis 27 Grad. Die hat's gerade in Krems, Langenlois und Langenlebern knapp noch. In der Nacht lässt der Wind danach. Morgen startet der Sonntag mit Sonne und Wolken. Am Nachmittag ziehen dann gewittrige Regenschauer vor allem durch südliche Most- und Industrieviertel. Die Temperaturen 19 Grad im Waldviertel bis 25 Grad im Wiener Becken.
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0: Willkommen zum Sport auf Radio Niederösterreich. Heute Nacht ist es soweit. Bei der Fußball-WM wird zum ersten Mal Samba getanzt. Brasilien startet um Mitternacht gegen Marokko in die Gruppenphase. Christoph Gregoritis zum Auftakt des Abends gibt es ab 21 Uhr in San Francisco, aber eher die Kuhglocken aus dem Skiweltcup zu hören, denn auch für die Schweizer geht's bei der Endrunde los.
1: Ja, Roman, Marco, Odermatt und Franjo von Almen, die haben gerade Sommerpause, aber die Schweizer Fans werden auch in Kalifornien ohne Schnee Stimmung verbreiten. Und die ist auch im Team der Eidgenossen gut, die sich heuer viel vorgenommen haben und ein Trauma ablegen wollen. Denn bei den letzten drei Weltmeisterschaften war im Achtelfinale Endstation. Kapitän Granit Xhaka will dieses Mal auf jeden Fall höher hinaus.
2: Wir reden von bester WM aller Zeiten. Klar, reden ist immer einfacher als tun, aber wir sind bereit, mental, physisch und wollen den ersten Schritt machen.
1: Gegen Auftaktgegner Katar ist die Schweiz klarer Favorit. Richtig hochklassig wird es dann um 0 Uhr. Da wird Brasilien von Afrika-Cup-Sieger Marokko gefordert. Um 3 Uhr folgt Haiti gegen Schottland und morgen um 6 heißt es dann Australien gegen die Türkei. Damit zum Fußball in Österreich. Da verlässt Admira-Mittelfeldspieler Marco Schabauer die Südstadt Richtung WAC. Der 20-Jährige folgt Ex-Admira-Coach Silberberger zum Kärntner Bundesligisten. In Liga 2 gibt St. Pölten Marco Hausiel ab. Der SKN-Top-Torschütze der abgelaufenen Saison wechselt ablösefrei zu den Young Violets. In der ersten Landesliga holt Meister Scheiblingkirchen zum Saisonabschluss gegen die SKN-Amateure ein 4:4. In der zweiten Landesliga West geht der

0: Meistertitel an die SKU Amstetten Amateure. Ein 4:3 bei Heinfeld besiegelt den Aufstieg. Beim Formel 1 Grand Prix in Barcelona holt Mercedes-Pilot George Russell die Pole Position knapp vor Lewis Hamilton im Ferrari. In die zweite Startreihe schaffen es Antonelli und Norris. Im Langstreckenrennsport ist Richard Lietz vor kurzem in die 24 Stunden von Le Mans gestartet. Der Ipsitzer geht im Dreierteam mit dem Italiener Perra und dem Australier Shahin ins Rennen. Das Ganze wieder fürs Mantai-Team in einem Porsche 911 GT3 R in der LMG T3 Klasse, die Lietz die vergangenen beiden Jahre gewonnen hat. Im Tennis verpasst Lukas Miedler beim Rasenturnier in Stuttgart den Einzug ins Doppelendspiel. Der Muckendorfer verliert im Halbfinale mit seinem Ersatzpartner Vasil Kirchhoff gegen das deutsche Duo Hanfmann-Struff in 3 Sätzen. Österreichs Volleyball-Nationalteams fahren in der European League Siege ein. Die Damen gewinnen in Bern gegen Georgien 3:0. Die Herren bleiben in Tallinn gegen den Kosovo ebenfalls ohne Satzverlust. Im Berglaufen holt sich Marathon-Ass Julia Meyer am Ötscher den österreichischen Meistertitel in der Kategorie Speed Trial. Die Bad Fischerbrunnerin gewinnt die knapp 17 Kilometer und 1000 Höhenmeter mit über 20 Minuten Vorsprung. Und im Schach haben bei den Chess Masters in Waidhofen an der Ips 55 Teilnehmende aus 4 Nationen in einem hochkarätigen Blitzturnier aufgespielt. Im Feld mit Großmeister Markus Ragger geht der Turniersieg an den Oberösterreicher Jakob Postelmeier.
1: 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Ja, das war ein Freudscher. Wenn man rausschaut, ist es sonnig. Und im Radio spielt es Michael Jackson, Black or White. Schönen Samstag.

10 vor 7 auf Radio Niederösterreich. 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Das ist der Radio Niederösterreich Hitsamstag. Wir gehen noch nicht schlafen. 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

0: Gleich geht's weiter mit dem Radio Niederösterreich Hit Samstag. Zuerst das Wichtigste aus Niederösterreich, Österreich und der Welt mit Christian Postel. Es ist 19 Uhr.
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2: In Oberösterreich ist eine junge Lehrerin in der Bibliothek der Mittelschule Taufkirchen mit Stich- und Schussverletzungen tot aufgefunden worden. Der mutmaßliche Täter war ihr Kollege, der danach Suizid begangen hat. Mittlerweile gibt es Hinweise auf das Motiv. Karin Zierlinger.
3: Eine 28-jährige Lehrerin, getötet von einem 29-jährigen Kollegen. Das vermutliche Motiv hat nicht zum ersten Mal zur Tötung einer Frau geführt. Laut dem Leiter der Rieder Staatsanwaltschaft Alois Ebner geht es um
4: verschmähte Liebe, könnte man sagen. Der Täter dürfte eine Beziehung gewollt haben mit dem Opfer, dieses offenbar nicht und hat ihn zurückgewiesen.
3: Mit der legal besessenen Waffe hat er schlussendlich auch Suizid verübt. Der Schock in der 3000-Seelen-Gemeinde im Bezirk Schärding sitzt laut Bürgermeister Paul Freund tief.
5: Es ist ein schwarzer Tag für die Gemeinde, für die Schule, für die Lehrkräfte, Direktoren, für alle Angehörigen. Und es geht uns alle momentan nicht gut.
3: Morgen wird es wieder ein Zusammentreffen an der Schule geben. Niemand werde zurückgelassen, so der Bürgermeister.
2: Die Regierung verlängert die Grenzraumkontrollen, die auch in Niederösterreich stattfinden. Die Verordnung zur Verlängerung in Richtung Tschechien, der Slowakei und Ungarn um weitere 3 Monate tritt am Montag in Kraft. Widersprüchliche Meldungen gibt es über ein baldiges Friedensabkommen zwischen der USA und dem Iran. Nach Angaben pakistanischer Vermittler soll eine Absichtserklärung in den nächsten 24 Stunden unterzeichnet werden. Laut iranischen Staatsmedien wird eine Vereinbarung nicht am Wochenende signiert. Während in Europa die Wirtschaft unter den Auswirkungen des Irankriegs massiv leidet, zeigt sich die israelische Wirtschaft erstaunlich robust. Das heurige Wachstum liegt bei über 3% und die israelische Börse boomt. David Kriegleder.
6: Israels Wirtschaft ist sehr widerstandsfähig, trotz aller Krisen und Kriege, erklärt der israelische Ökonom Dan Ben-David.
7: Der Hauptgrund dafür ist, dass wir alle unsere Eier in einen Korb gelegt haben. Und der nennt sich Hightech. Ein Sektor, der von all diesen Krisen kaum betroffen ist.
6: Hinzu kämen stark gestiegene Rüstungsexporte, umgerechnet 16 Milliarden Euro, allein im Jahr 2025.
7: Und selbst Staaten und Regierungen, die Israel offen kritisieren, kaufen unsere Militärgüter.
6: Doch das Wirtschaftsmodell sei gefährdet. Ein wachsender Teil der Bevölkerung erhalte nicht die Bildung, um diese Hightech-Ökonomie zu stützen. Während die Regierung durch weiteren Demokratieabbau Leistungsträger zur Auswanderung bringen könnte.
2: Der morgige Vatertag wird wechselhaft und windig. Roman Kreid mit dem Radio Niederösterreich Wetter.
0: Ja, der Samstagabend, der bleibt jetzt einmal großteils sonnig, bis um kurz vor 9 die Sonne untergeht. Die Temperaturen weiter warm, 27 Grad derzeit in Langenlois, in St. Pölten, Mistelbach und Wiener Neustadt 26, 25 Grad in Wien und 24 in Waidhofen. Weiterhin recht kräftig weht heute auch der Wind aus Westen, der sich in der Nacht dann beruhigt, aber morgen wiederkommt. Der Vatertag, der beginnt sonnig, wird dann wechselhaft und windig mit einzelnen gewitterigen Schauern im Süden. Die Temperaturen morgen 19 bis 25 Grad. 3 Minuten nach 7, Radio Niederösterreich ist hier mit dem schnellsten Verkehrsservice im Land. Wien. Für die Regenbogenparade ist der Ring von der Operngasse bis zum Ringturm weiterhin gesperrt. Ausweichen ist über die Zweierlinie möglich. Die Ringlinien werden kurzgeführt oder umgeleitet. Am besten auf die U-Bahn umsteigen. Eine gute und vor allem sichere Fahrt am Samstag.
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0: Alles, was ihr Samstagabend musikalisch braucht, gibt's hier für Sie. Gleich Synthie-Pop der 80er. Die Thompson Twins, Hold Me Now. Außerdem Austropop Gold.

Und natürlich darf nicht fehlen eine große Portion Dance und Party. London Beat, I've Been Thinking About You, machen jetzt den Start in diesen Samstagabend. Hey!

die größten Hits aller Zeiten am Radio Niederösterreich Hit Samstag. Vanessa Paradis gleich für Sie, Be My Baby, Nick P. mit Irene und dieser Ohrwurm kommt direkt aus den 80ern. Kim Wilde, You Came. Schön, dass Sie mit dabei sind. Roman Kreitz hier.

0: Schönen Samstagabend auf Radio Niederösterreich. Das ist der schnellste Verkehrsservice im Land mit einer Meldung für Wien. Für die Regenbogenparade ist der Ring nach wie vor von der Operngasse bis zum Ringturm gesperrt. Ausweichen ist über die 2-Linie möglich. Die Ringlinien, die werden weiter kurz geführt oder umgeleitet. Am besten steigen Sie auf die U-Bahn um. Weiter zu den Nachrichten in einfacher Sprache.
1: In Wien hat heute die 30. Regenbogenparade stattgefunden. Die Parade auf der Ringstraße ist die größte Demonstration für die Rechte von Menschen mit einer anderen sexuellen Orientierung oder Geschlechtsidentität als der Großteil der Menschen. Zehntausende Menschen haben an der Veranstaltung teilgenommen. Wegen starken Regens hat die Parade etwas später begonnen, dann allerdings zogen die vielen Menschen gut gelaunt über den Ring. Die Route führte vom Parlament über den Heldenplatz zum Schottentor und zurück zum Rathausplatz. Dort fand dann eine große Abschlussfeier statt. Trauer und Fassungslosigkeit herrschen heute in Oberösterreich. Ein 29-jähriger Lehrer soll dort gestern nämlich eine Kollegin getötet haben. Die Leiche der Frau wurde in der Bibliothek einer Schule in Taufkirchen an der Pram gefunden. Der mutmaßliche Täter hat nach der Tat laut Polizei Selbstmord verübt. Hintergrund der Tat dürfte Eifersucht gewesen sein. Der Mann hatte sich offenbar in die Frau verliebt. Die Frau hat aber eine Beziehung mit einem anderen Mann gehabt. Bei der Fußballweltmeisterschaft haben gestern Abend und in der Nacht zwei Gastgeberländer gespielt. Kanada ist zwar gegen Bosnien-Herzegowina die bessere Mannschaft gewesen, trotzdem ist Kanada nur ein 1:1 gelungen. In der Nacht haben dann die USA gegen Paraguay aus Südamerika gespielt. Die USA haben klar mit 4:1 gewonnen. Zahlreiche Prominente wie Tom Cruise, David Beckham und US-Außenminister Marco Rubio sind im Stadion gewesen. FIFA-Chef Gianni Infantino hat Italien mit einem Scherz sehr verärgert. Die FIFA ist der Fußball-Weltverband. Infantino sagte, dass sich Italien vielleicht wieder für eine WM qualifiziert, wenn 228 Mannschaften mitspielen dürfen. Das wären mehr Länder, als es überhaupt gibt. Italien war zwar viermal Weltmeister, hat sich aber für die letzten drei Weltmeisterschaften nicht qualifiziert. Das waren Nachrichten in einfacher Sprache, gelesen von Andreas Lechner.
0: Zum Radio Niederösterreich Wochenendwetter. Der Samstagabend bleibt überwiegend sonnig, aber weiter windig. In der Nacht lässt der Winter nach, bleibt streckenweise aber deutlich spürbar. Im Berg- und Hügelland ziehen dichtere Wolken durch. Die Tiefstwerte liegen in der Nacht zwischen 9 und 16 Grad, am mildesten entlang der Donau. Morgen Sonntag wird es wieder windig und wechselhaft. Sonne und Wolken im Wechsel schon am Vormittag. Später dann im Süden einzelne gewittrige Schauer. Die Temperaturen 19 Grad im Waldviertel bis 25 Grad im Wiener Becken.
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0: Jetzt mit einem Hit aus Österreich. Seiler und Speer in einer anderen Sprache.
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0: 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Der Radio Niederösterreich Hit Samstag geht jetzt weiter mit den Carpenters. Jambalaya. Schönen Samstagabend.

9 Minuten vor 8. Und genauso geht's weiter in die Partynacht mit dem Radio Niederösterreich Hit Samstag, auch gleich nach 8. Jetzt habe ich noch für Sie Yazoo, Don't Go und Gitte, Junger Tag. Das sind die größten Hits aller Zeiten in der Partyausgabe für Ihren Samstagabend.

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1: Am Mikrofon Paul Kanker. Ralf Rangnick bleibt auch nach der Fußball-Weltmeisterschaft Teamchef. Wie der ÖFB vor einer halben Stunde bestätigt hat, hat Rangnick einen Vertrag unterschrieben, vorerst bis Ende 2027. Sollte sich Österreich für die Europameisterschaft 2028 in Großbritannien und Irland qualifizieren, verlängert sich der Vertrag Rangnicks automatisch bis zu diesem Turnier. Um ein mögliches Abkommen zwischen den USA und dem Iran herrscht immer mehr Verwirrung. US-Präsident Donald Trump hat vor kurzem im Internet mitgeteilt, ein Abkommen zur Beendigung des Irankriegs werde morgen unterzeichnet. Unmittelbar danach werde die Straße von Hormuz für alle geöffnet. Wann und wo und von wem das Abkommen unterzeichnet werden soll, lässt Trump offen. Das iranische Außenministerium hat zuvor erklärt, ein Abkommen werde morgen nicht unterzeichnet. Die gestrige Tötung einer Frau in Oberösterreich ist offenbar durch Kränkung ausgelöst worden. Gestern Nachmittag ist eine junge Lehrerin in der Bibliothek der Mittelschule Taufkirchen an der Pram mit Stich- und Schussverletzungen tot aufgefunden worden. Der mutmaßliche Täter ist der Kollege gewesen, der sich später das Leben genommen hat. Aus Oberösterreich Karin Zierlinger.
2: Eine 28-jährige Lehrerin, getötet von einem 29-jährigen Kollegen. Das vermutliche Motiv hat nicht zum ersten Mal zur Tötung einer Frau geführt. Laut dem Leiter der Rieder Staatsanwaltschaft Alois Ebner geht es um
3: verschmähte Liebe, könnte man sagen. Der Täter dürfte eine Beziehung gewollt haben mit dem Opfer, dieses offenbar nicht und hat ihn zurückgewiesen.
2: Mit der legal besessenen Waffe hat er schlussendlich auch Suizid verübt. Der Schock in der 3000-Seelen-Gemeinde im Bezirk Schärding sitzt laut Bürgermeister Paul Freund tief.
4: Es ist ein schwarzer Tag für die Gemeinde, für die Schule, für die Lehrkräfte, Direktoren, für alle Angehörigen. Und es geht uns alle momentan nicht gut.
2: Morgen wird es wieder ein Zusammentreffen an der Schule geben. Niemand werde zurückgelassen, so der Bürgermeister.
1: In einer Stunde beginnt für das dritte europäische Team die Fußball-WM. Nach Tschechien und Bosnien-Herzegowina spielt die Schweiz. Sie plant, in San Francisco gegen Katar mit einem Sieg ins Turnier zu starten. Aus San Francisco meldet sich Daniel Kulwitz.
5: Für einige Schweizer ist es die WM-Premiere. Miro Muheim verdient sein Geld beim HSV in Deutschland. Jetzt ist er mit den Eidgenossen zum ersten Mal bei einer WM am Start.
6: Ja, ich freue mich extrem. Ist natürlich ein Traum, der in Erfüllung geht. So ein Riesenturnier. Und ich weiß nur, dass ich früher Weltmeisterschaften geguckt habe und diese ganzen Stars gesehen habe und völlig hin und weg war. Und ich kann es noch gar nicht richtig realisieren.
5: Die Schweizer treffen auf Katar um 21 Uhr in jenem Stadion in San Francisco, wo drei Tage später auch Österreich sein Auftaktspiel gegen Jordanien bestreitet.
6: Ja, ich hoffe natürlich, dass sehr viele Schweizer auch im Stadion sind dann und Stimmung machen. Ich bin gespannt, aber ich bin mir sicher, der Support wird groß sein.
5: Ab Mitternacht Brasilien gegen Marokko und um 3 Uhr nachts dann Haiti gegen Schottland.
1: Und nun zum Wetter.
7: Mit Sonnenschein geht der Tag zu Ende. Über Nacht werden die Wolken wieder mehr und in den Nordalpen vom Salzkammergut bis zum Semmering können kurzzeitig ein paar Regentropfen fallen. Morgen am Sonntag scheint die Sonne zumindest zeitweise. Im Bergland tut sie sich aber manchmal schwer. Hier bilden sich im Laufe des Tages ein paar Schauer und Gewitter. Auch im Südosten tauchen am Nachmittag Gewitter auf. Es ist fast überall etwas weniger warm als heute mit 18 bis 28 Grad von Nord nach Süd. Außerdem ist es windig. So viel zum Wetter von Daniel Stanker.
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1: Am Mikrofon Paul Kerker. Ralf Rangnick bleibt auch nach der Fußballweltmeisterschaft Teamchef. Wie der ÖFB bestätigt, hat Rangnick einen Vertrag unterschrieben. Aus dem WM-Lager der Österreicher in den USA, Daniel Kulowitz.
2: Das Rätselraten hat nun ein Ende. Nach einem Date mit dem AC Milan bleibt Ralf Rangnick nun doch dem ÖFB treu. Er verlängert bis zur Europameisterschaft 2028. Erleichtert ÖFB-Boss Josef Pröll.
3: Das ist ein wichtiges Signal am Beginn dieser Weltmeisterschaft für Gemeinsamkeit und für eine klare Perspektive in die Zukunft. Es ist gut für unsere Spieler, es ist gut für unsere Fans und ich danke Ralf Rangnick nach sehr langen, intensiven, aber vertrauensvollen Gesprächen, dass wir jetzt zu diesem Zeitpunkt eine Einigung finden konnten. Und es geht um sein Bekenntnis zu Österreich.
2: Das Thema hatte sich knapp vor WM-Start doch eher belastend für die Mannschaft angefühlt. Jetzt kann das Team befreit in die WM starten gegen Jordanien. Möglich gemacht haben die Vertragsverlängerung mit Ralf Rangnick vor allem vier potente ÖFB-Sponsoren, die Rangnicks neuen Vertrag hauptfinanziert haben.
1: 1,5 Jahre nach dem Rücktritt von David Egger-Kanzinger hat die Salzburger SPÖ wieder einen gewählten Chef. Beim Landesparteitag ist Arbeiterkammerpräsident Peter Eder zum neuen Vorsitzenden gewählt worden. Eder hat 95% der Delegiertenstimmen erhalten. In London hat die traditionelle Geburtstagsparade Trooping the Colour zu Ehren von König Charles stattgefunden. Tausende Menschen haben die Paradestrecke entlang der Londoner Mall gesäumt. Charles und Königin Camilla sowie Prinzessin Kate und ihre drei Kinder sind in Kutschen vorbeigefahren. Prinz William ist geritten. Charles wird im November 78 Jahre alt. Traditionsgemäß wird die Parade jedoch im Juni abgehalten, weil das Wetter besser ist. In diesen Minuten beginnt für das dritte europäische Team die Fußball-WM. Nach Tschechien und Bosnien-Herzegowina spielt die Schweiz. Sie trifft in San Francisco auf Katar. Suchtexperten warnen zur Fußball-WM vor Sportwetten. Die Wiener Sucht- und Drogenkoordination teilt mit, Sportwetten seien kein Freizeitvergnügen. Sie hätten hohes Suchtpotenzial, das durch Präsenz in den Medien erhöht werde. Florian Katzinger berichtet.
4: Durch intensive Werbung mit Hilfe von TV-Spots, Bandenwerbung oder Sponsoring werden Sportwetten als normaler Bestandteil des Sporterlebnisses wahrgenommen. Von der Arge Suchtprävention heißt es, dass Werbung das Spielverhalten beeinflussen kann, insbesondere bei Jugendlichen und anderen vulnerablen Gruppen. Je präsenter Sportwetten im Umfeld großer Sportereignisse sind, desto eher werden sie gesellschaftlich akzeptiert, warnt man bei der Arge. Laut Stadt Wien bietet die aktuelle Rechtslage in Österreich zudem keinen ausreichenden Schutz. Österreich ist nämlich das einzige EU-Land, in dem Sportwetten mit Ausnahmen von Toto rechtlich nicht als Glücksspiel gelten, sondern als Geschicklichkeitsspiel. Das entspricht laut Stadt nicht dem Stand der wissenschaftlichen Erkenntnisse. Daher wird ein neues Glücksspielgesetz gefordert.
1: Und nun zum Wetter.
5: Die Sonne geht gerade unter. Im Osten ist sie bereits hinter dem Horizont verschwunden, in ein paar Minuten dann auch ganz im Westen. Wir starten also großteils klar in die Nacht. Die Wolken werden aber wieder mehr und in den Nordalpen können vereinzelt ein paar Tropfen fallen. Ansonsten verläuft die Nacht ruhig. Der morgige Sonntag bringt wieder ein paar Sonnenstunden, aber auch einige Wolken zwischendurch und im Tagesverlauf Regenschauer und Gewitter im Bereich von Tirol bis ins Südburgenland. Außerdem ist es windig bei höchstens 18 bis 28 Grad, die 28 in Kärnten. So viel zum Wetter von Daniel Stanker.
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1: Am Mikrofon Paul Kanker. Über ein mögliches Abkommen zwischen den USA und dem Iran herrscht immer mehr Verwirrung. US-Präsident Donald Trump teilt im Internet mit, ein Abkommen zur Beendigung des Irankriegs werde morgen unterzeichnet. Unmittelbar danach werde die Straße von Hormus für alle geöffnet. Wann und wo und von wem das Abkommen unterzeichnet werden soll, lässt Trump offen. Das iranische Außenministerium hat zuvor erklärt, ein Abkommen werde morgen nicht unterzeichnet. Pakistan wiederum hat angekündigt, es werde in den nächsten Stunden ein Abkommen geben. Unsere Iran-Korrespondentin Rosa Leyen berichtet.
2: Pakistans Premierminister Shehbaz Sharif postet im Internet, ein Abkommen zwischen dem Iran und den USA werde voraussichtlich innerhalb von 24 Stunden abgeschlossen sein. Die elektronische Unterzeichnung des Abkommens werde nun vorbereitet, gefolgt von Gesprächen kommende Woche. Bisher hat keine dieser Ankündigungen eines bevorstehenden Durchbruchs gehalten. Diese Woche war die Waffenruhe von mehreren Seiten mehrmals gebrochen worden. Irans Außenminister Abbas Araghchi sagte gestern, dass die Bedingungen für das Ende des iranischen Atomprogramms in den 60 Tagen nach der Unterzeichnung des jetzigen Abkommens ausgearbeitet werden sollen. Die USA scheinen sich den iranischen Forderungen stark anzunähern.
1: 1,5 Jahre nach dem Rücktritt von David Egger-Kanzinger hat die Salzburger SPÖ wieder einen gewählten Chef. Beim Landesparteitag ist Arbeiterkammerpräsident Peter Eder zum neuen Vorsitzenden gewählt worden. Eder hat 95% der Delegiertenstimmen erhalten. An der 30. sogenannten Regenbogenparade in Wien haben trotz Regens zu Beginn mehr als 300.000 Menschen teilgenommen. Sie sind über den Wiener Ring gezogen unter dem Motto Sichtbar seit 1996. Die Parade soll für LGBTQ-Rechte in Österreich einstehen. Trotz Niederlage bei der Parlamentswahl bleibt Ungarns früherer Ministerpräsident Viktor Orban Chef seiner rechtsnationalen Partei Fidesz. Beim Parteitag in Budapest haben die Delegierten ohne Gegenstimme für ihn gestimmt. Orbans Mandat an der Parteispitze ist allerdings auf 1 Jahr befristet. Er kündigt an, die Partei grundlegend zu reformieren. Fidesz ist nach der verlorenen Parlamentswahl in Opposition und de facto machtlos. Die Partei des neuen ungarischen Ministerpräsidenten Peter Madjar hat eine Zweidrittelmehrheit. Die gestrige Tötung einer Frau in Oberösterreich ist offenbar durch Kränkung ausgelöst worden. Nach Polizeiangaben wollte die Frau offenbar keine Beziehung mit dem Mann eingehen. Gestern Nachmittag ist eine junge Lehrerin in der Bibliothek der Mittelschule Taufkirchen an der Pramm mit Stich- und Schussverletzungen tot aufgefunden worden. Der mutmaßliche Täter ist ein Kollege gewesen, der nach der Tat Suizid begangen hat. Im Mont Blanc-Massiv in den französischen Alpen sind bei 2 Unfällen insgesamt 3 Menschen ums Leben gekommen. In der Früh sind ein Mann und eine Frau 300 Meter in die Tiefe gestürzt. Sie sind von einem Steinschlag getroffen worden. Später ist ein Skifahrer durch ein Schneebrett an der Südseite des Mont Blanc in den Tod gerissen worden. Bei der Fußball-Weltmeisterschaft läuft das erste Spiel des 3. europäischen Teams. Nach Tschechien und Bosnien-Herzegowina spielt die Schweiz. Sie führt in San Francisco gegen Katar. Aus San Francisco meldet sich Martin Lang.
3: Die Schweizer dominieren die erste Hälfte in San Francisco und führen mit 1:0 durch ein Elfmetertor von Breel Embolo und sie vergeben noch dazu einige gute Möglichkeiten. Um Mitternacht beginnt übrigens das Spiel des fünffachen Weltmeisters Brasilien gegen Marokko. Bei der österreichischen Nationalmannschaft verlängert ÖFB-Teamchef Ralf Rangnick offiziell seinen Vertrag für weitere 2 Jahre bis zur Europameisterschaft 2028. Beim Formel-1 Grand Prix von Barcelona holt George Russell die Pole-Position vor Lewis Hamilton und dem WM-führenden Kimi Antonelli. Start ist morgen in Barcelona um 15 Uhr. Und beim Downhill-Mountainbike-Weltcup in Leongang gewinnt Valentina Höll. Es ist Hölls 3. Saisonsieg im Mountainbike-Weltcup und der 4. auf der Downhill-Strecke in Leongang. Beim Basketball 3x3-Welttour-Turnier am Wiener Heumarkt verpassen die Österreicherinnen das Viertelfinale und verlieren gegen die Französinnen 12:14. Und bei der Triathlon-Europameisterschaft in Tarragona in Spanien wird der Tiroler Keindl 6.
1: Und nun zum Wetter.
4: Ruhig geht es in den meisten Regionen durch die Nacht. Bis auf ein paar Tropfen in den Nordalpen bleibt es trocken. Die Tiefstwerte liegen zwischen 17 Grad in der Wiener Innenstadt und 7 Grad im Lungau. Morgen am Sonntag wechseln bewölkte und sonnige Phasen und es ist etwas weniger warm als heute. Die Höchstwerte liegen von Nord nach Süd zwischen 18 und 28 Grad und es ist windig. Auch ein paar Schauer und Gewitter sind dabei, die meisten und kräftigsten am Nachmittag im Bereich von Tirol bis ins Südburgenland. So viel zum Wetter von Daniel Stanker.
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1: Am Mikrofon Paul Kerker. Ralf Rangnick bleibt auch nach der Fußball-Weltmeisterschaft Teamchef. Vor kurzem hat Rangnick bei einer Pressekonferenz in Santa Barbara in Kalifornien erklärt, die Vertragsverlängerung bis 2028 sei für ihn eine Grundsatzentscheidung gewesen. Es sei ihm wichtig, weiter mit seinen Trainern, Betreuern und Medizinern arbeiten zu können.
2: Und deswegen war es für mich auch ganz wichtig zu wissen, dass eben auch mein Stab dabei bleibt. Und das ist jetzt der Fall, das ist jetzt auch klar, auch so, dass man sagen kann, dass auch die mit allem, was da jetzt besprochen worden ist, absolut zufrieden sind. Und deswegen kann ich jetzt hier auch sitzen und sagen, mit einem richtig guten Gefühl, das ist die richtige Entscheidung, auch nach der WM hier weiterhin verantwortlich zu bleiben.
1: Sagt Teamchef Rangnick. Bei der Fußball-WM laufen in San Francisco die letzten Minuten des Auftaktspiels der Schweiz. Sie führt in der Nachspielzeit gegen Katar 1:0. In einer Stunde beginnt das Spiel des fünffachen Weltmeisters Brasilien gegen Marokko. An der 30. sogenannten Regenbogenparade in Wien haben mehr als 300.000 Menschen teilgenommen. Sie sind trotz Regens zu Beginn über den Wiener Ring gezogen, unter dem Motto »Sichtbar seit 1996«. Die Parade soll für LGBTQ-Rechte in Österreich einstehen. Patricia Pawlowski berichtet.
3: Die Parade ist die größte Demonstration für die Rechte von lesbischen, schwulen, bisexuellen, transgender, intergeschlechtlichen und queeren Menschen in Österreich. Alljährlich ist sie ein buntes, schrilles und eben auch politisches Fest. Die hartnäckigen Forderungen nach mehr Rechten haben auch Früchte getragen, schildert ein Teilnehmer der Parade.
4: Die Rechtsentwicklung schon zu unseren Gunsten, aber es ist noch nicht angepasst. Das entspricht noch nicht 1:1. Vor allem im Bereich der Antidiskriminierung gibt es schon noch große Hürden.
3: Auch heuer wieder führte die Route auf dem Ring gegen die Fahrtrichtung. Um 15 Uhr hielt der Paradenzug, um eine Schweigeminute für die Opfer von Ausgrenzung und Hasskriminalität einzulegen.
1: Um ein mögliches Abkommen zwischen den USA und dem Iran herrscht immer mehr Verwirrung. US-Präsident Donald Trump hat im Internet mitgeteilt, ein Abkommen zur Beendigung des Irankriegs werde morgen unterzeichnet. Unmittelbar danach werde die Straße von Hormuz für alle geöffnet. Wann und wo und von wem das Abkommen unterzeichnet werden soll, lässt Trump offen. Das iranische Außenministerium hat zuvor erklärt, ein Abkommen werde morgen nicht unterzeichnet. Der ukrainische Präsident Volodymyr Zelensky kündigt intensive Gespräche mit Partnern auf mehreren Gipfeltreffen an. Zelensky wird am G7-Treffen in Frankreich teilnehmen, am EU-Gipfel in Brüssel und am NATO-Gipfel im Juli in der Türkei. Nach seinen Angaben soll dort über neue Sanktionen gegen den Krieg gegen Russland gesprochen werden, sowie über mehr Unterstützung für die Ukraine, vor allem bei Flugabwehr und weitreichenden Waffen. Bei der Fußball-Weltmeisterschaft steht es im Übrigen seit wenigen Augenblicken 1:1 zwischen der Schweiz und Katar. Und nun zum Wetter.
5: Die Nacht verläuft weiterhin ruhig und die Temperaturen sinken auf 17 bis 7 Grad. Morgen am Sonntag zeigt sich die Sonne zumindest für ein paar Stunden. Ausnahme sind die Nordalpen. Hier tut sich die Sonne schwer und es kann schon am Vormittag der eine oder andere Schauer dabei sein. Die meisten Schauer und Gewitter gibt es am Nachmittag, zunächst im Bergland von Tirol ostwärts und später auch im Südosten. Das Ganze bei viel Wind und Höchstwerten zwischen 18 und 28 Grad. So viel zum Wetter von Daniel Stanka.
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1: 0 Uhr, heute ist Sonntag, der 14. Juni. Die Nachrichten mit Paul Kanker. 1,5 Jahre nach dem Rücktritt von David Egger-Kanzinger hat die Salzburger SPÖ wieder einen gewählten Chef. Beim Landesparteitag ist Arbeiterkammerpräsident Peter Eder zum neuen SPÖ-Vorsitzenden gewählt worden mit 95% der Stimmen. Aus Salzburg, Andreas Heyer.
2: In der Salzburger SPÖ herrscht Aufbruchstimmung. Nachdem man bei den letzten beiden Landtagswahlen jeweils das historisch schlechteste Ergebnis eingefahren hat, will man mit dem neuen Landesparteivorsitzenden Peter Eder zurück in die Landesregierung.
3: Denn dieses Land braucht eine Systemänderung auf allen Ebenen. Und die Sozialdemokratie in Salzburg mit ihrer Geschlossenheit wird dafür einstehen und dafür kämpfen.
2: Damit meint Eder konkret etwa den Ausbau von Tageszentren, mobiler Pflege, ganztägiger Kinderbetreuung und den Bau von 1.000 geförderten Mietwohnungen pro Jahr, um leistbares Wohnen zu ermöglichen. Zuspruch für sein Programm gibt es heute auch vom SPÖ-Bundesparteivorsitzenden Vizekanzler Andreas Babler.
4: Und wo der Schuh drückt, dort ist die Sozialdemokratie die richtige Schuhnummer. Und genau das sind wir, die richtige Nummer, die große Nummer für Salzburg, damit dieses Land wieder besser wird.
2: Die nächste Landtagswahl in Salzburg findet im Frühjahr 2028 statt.
1: Um ein mögliches Abkommen zwischen den USA und dem Iran herrscht immer mehr Verwirrung. US-Präsident Donald Trump hat im Internet mitgeteilt, ein Abkommen für ein Ende des Irankriegs werde heute unterzeichnet. Unmittelbar danach werde die Straße von Hormuz geöffnet. Das iranische Außenministerium hat zuvor erklärt, es werde heute kein Abkommen unterschrieben. Die Schweizer stimmen über eine Obergrenze für die Bevölkerung ab. Die wählerstärkste Partei, die SVP, fordert, die Zuwanderung zu begrenzen. Die Bevölkerungszahl soll bis 2050 bei 10 Millionen Einwohnern gedeckelt werden. Zurzeit leben etwas mehr als 9 Millionen Menschen in der Schweiz. Bei der Fußball-WM erlebt die Schweiz in ihrem Auftaktspiel eine Enttäuschung. Durch einen späten Ausgleich erreichen die Schweizer in San Francisco gegen Katar nur ein 1:1. Aus San Francisco Martin Lang.
5: Eine der ganz wenigen Torchancen nützen die Katarer in der 94. Minute per Kopf durch Boualem Kuki zum überraschenden 1:1 Ausgleich, nachdem die Schweizer nach 17 Minuten 1:0 in Führung gegangen sind. Das Spiel dominieren in der ersten und zweiten Hälfte, viele Torchancen vergeben und damit auch den Sieg Inter Mailand-Legionär Manuel Akanji.
6: So viele Chancen und wirklich, muss ich sagen, klare Torchancen, wo wir einfach das Goal machen. Und ich meine, schlussendlich spielen wir an einer WM und wenn man am Gegner bis heute 94. Minute eine Chance gibt, dann passiert das halt irgendwann und sind wir selber schuld.
5: In der Gruppe B enden mit Schweiz gegen Katar und Kanada-Bosnien-Herzegowina die Auftaktspiele jeweils 1:1.
1: Ralf Rangnick bleibt nach der Fußball-Weltmeisterschaft Teamchef. In Santa Barbara in Kalifornien hat Rangnick erklärt, die Vertragsverlängerung bis 2028 sei eine Grundsatzentscheidung gewesen. Es sei ihm wichtig, weiter mit seinen Trainern, Betreuern und Medizinern arbeiten zu können. Rangnick dürfte 2 Millionen Euro netto pro Jahr verdienen. In der Formel 1 schafft es der WM-führende Kimi Antonelli erstmals in dieser Saison nicht in die erste Startreihe. Beim heutigen Grand Prix in Barcelona steht Antonelli auf Rang 3. Von der besten Position aus startet sein Mercedes-Teamkollege George Russell. Daneben steht Lewis Hamilton auf Ferrari. Das waren die Nachrichten mit Paul Kanker. Und nun zum Wetter.
7: Mit ein paar Schauern und Gewittern geht es in den Nordalpen weiter. Ansonsten verläuft die Nacht ruhig und wir starten mit 7 bis 17 Grad in den Tag. Tagsüber wird es nicht ganz so warm wie gestern, mit Höchstwerten zwischen 18 und 26 Grad. Im Westen und Süden hat es bis zu 28 Grad und dazu kommt teils kräftiger Wind. Dabei wechseln Sonne und Wolken. In den Nordalpen sind Schauer schon am Vormittag möglich. Die meisten Schauer und Gewitter gehen allerdings erst am Nachmittag im Bereich von Tirol bis ins Südburgenland nieder. Soviel zum Wetter von Daniel Stank.
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1: Im Studio Daniel Theissl. Es ist 1 Uhr. Bei der Fußball-Weltmeisterschaft in Nordamerika bestreitet gerade Rekordweltmeister Brasilien sein Auftaktspiel. Gegner ist Marokko, gespielt wird in New York. Zur Pause steht es 1:1. Martin Lang.
2: Starkes, temporeiches Match von beiden Seiten mit vielen guten Szenen. Die Marokkaner in der Anfangsphase sogar stärker, aktiver. Ismael Saibari mit einem langen Ball auf ihn überhebt den herauslaufenden brasilianischen Torhüter Alisson. Und das 1:0 durch den Eindhoven-Legionär für die Marokkaner. 10 Minuten später Ausgleich durch Vinicius Junior, den Real Madrid-Star über die linke Flanke. Ein Haken nach innen, zwei Haken nach innen und Schuss ins Kreuzeck. Brasilien, Marokko in New York zur Pause. 1:1 unentschieden. In einem starken Auftritt von beiden Teams.
1: Mehr Gleichstellung in der Kinderbetreuung. Das fordert heute am Vatertag der Dachverband Männer, Burschen und Väterarbeit Österreich. Im Schnitt gehen Frauen 400 Tage in Karenz, Männer nur 9. Veronika Mauler berichtet.
3: Für eine gute Bindung zwischen Kind und Vater ist die erste Zeit entscheidend, sagt Erich Lehner vom Dachverband Männer, Burschen und Väterarbeit.
4: Das beginnt, dass sie Geburtsvorbereitung machen, dass sie dann den Papamonat haben und auch Karenz haben.
3: Aktuell bleibt aber nicht einmal 1% der Väter länger als ein halbes Jahr in Karenz. Während jede zweite Frau in Teilzeit arbeitet, ist es bei den Männern nur jeder 7.
4: Daher wäre es auch notwendig, dass man genau bei den Betrieben ansetzt, dass die Vereinbarkeit von Beruf und Familie für Männer fördern und strukturell unterstützen.
3: Der Dachverband der Männer, Burschen und Väterarbeit fordert unter anderem ein Karenzsystem, das Partnerschaftlichkeit ermöglicht. Das derzeitige setze finanzielle Fehlanreize und dränge Paare oft ungewollt in traditionelle Rollen zurück.
1: Viktor Orban bleibt Vorsitzender der rechtsnationalen Fidesz-Partei. Trotz der deutlichen Niederlage bei den vergangenen Parlamentswahlen in Ungarn stimmen beim Parteitag fast alle Delegierten für den Ex-Ministerpräsidenten. Orban sagt in seiner Rede, es sei aber an der Zeit, dass die jüngere Generation die Führung übernehme. Mehr als 300.000 Menschen haben in Wien an der 30. Regenbogenparade über die Ringstraße teilgenommen. Die Vienna Pride ist die größte Demonstration, um die Akzeptanz und gleiche Rechte für die LGBTQ-Community einzutreten. Und jetzt zum Wetter und zu Thomas Wostal.
5: Auch heute am Sonntag scheint für einige Stunden die Sonne. Stellenweise sind aber wieder Regenschauer dabei, zunächst vor allem vereinzelt im Bergland, besonders von Salzburg ostwärts. Ab dem späteren Nachmittag sind dann kräftige Gewitter möglich, die besonders in der südlichen Steiermark und im Südburgenland. Es wird warm heute, mit Höchstwerten meist zwischen 18 und 26 Grad. Im Süden und im Westen gibt es stellenweise um die 28 Grad. Und auch heute kommt kräftiger Westwind auf. Und wer auf dem Berg unterwegs ist, in 2000 Meter Höhe, hat es heute um die 10 Grad.
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1: Im Studio Daniel Theissl. Es ist 2 Uhr. Brasilien gegen Marokko bei der Fußball-Weltmeisterschaft. Es läuft bereits die Nachspielzeit und es wirkt ein bisschen so, als wären beide Top-Teams mit einer Punkteteilung zufrieden. Martin Lang.
2: Ja, im Moment 1:1 unentschieden. Die Marokkaner sind nach 21 Minuten in Führung gegangen und Brasilien hat dann aufs Tempo gedrückt. Traumausgleich durch Vinicius Junior. Aber in der zweiten Hälfte haben beide Mannschaften eher aufs Verteidigen geachtet. Jetzt in der 10-minütigen Nachspielzeit machen beide mehr für Spiel. Vor allem die Brasilianer, aber sie vergeben ihre Torchancen. Wir haben noch 5 Minuten zu spielen, aber es sieht nach einem Unentschieden zum WM-Auftakt für den fünffachen Weltmeister mit einem 1:1 in New York aus.
1: Gefährlicher Trend. Immer mehr junge Menschen informieren sich im Internet über psychische Gesundheit und suchen nach einer sogenannten Wunschdiagnose. Am häufigsten geht es dabei um die Hyperaktivitätsstörung ADHS. Gabi Konrad berichtet.
3: Bei einer aktuellen Umfrage unter 93 Psychologinnen und Psychologen österreichweit sagt mehr als die Hälfte, der Trend Wunschdiagnose aus dem Internet nehme stark zu. Besonders häufig geht es um ADHS, sagt die Psychiaterin Jutta Leth.
4: Beim ADHS ist es sozusagen ein Erklärungsmodell dafür, warum ich zum Beispiel in der Schule nicht vom Fleck komme, ja, und mich nicht konzentrieren kann. Und dann ist es natürlich irgendwie, glaube ich, auch ganz gut zu sagen, naja, ich habe eine Krankheit, ich kann ja gar nicht.
3: Eine seriöse Abklärung sei wichtig, aber aufwendig und komplex. Erhalten Betroffene nicht das gewünschte Ergebnis, sei der Frust oft groß. Fachleute fordern, das Phänomen Wunschdiagnose in der Aus- und Weiterbildung stärker aufzugreifen, um besser reagieren zu können.
1: Tausende Menschen haben in London an der traditionellen Geburtstagsparade zu Ehren von König Charles teilgenommen. Der Monarch und Königin Camilla sowie Prinzessin Kate und ihre Kinder sind in Kutschen gefahren. Prinz William ist auf dem Pferd geritten. Zum Abschluss der Zeremonie gab es auch wieder die traditionelle Flugshow der Royal Air Force. Mit 150 Skorpionen im Gepäck wollte ein Schmuggler Südafrika verlassen. Der 28-jährige Mann wurde am Flughafen Kapstadt festgenommen. Die giftigen Tiere hat er zwischen Kleidungsstücken versteckt. Wohin er reisen wollte, ist nicht bekannt. Und jetzt zum Wetter und zu Thomas Wostal.
5: Der Sonntag bringt uns einige Stunden Sonnenschein. Aber auch heute ziehen in einigen Regionen Regenschauer durch, zunächst vor allem da und dort im Bergland, besonders von Salzburg ostwärts. Ab dem späten Nachmittag kann es dann besonders im Süden der Steiermark und im Südburgenland kräftig gewittern. Es wird warm heute, mit Höchstwerten meist zwischen 18 und 26 Grad, im Süden und im Westen stellenweise um die 28. Und auch heute kommt kräftiger Westwind auf. Eine gröbere Hitzewelle gibt es dann nächste Woche ab Mittwoch mit Temperaturen verbreitet über 30 Grad.